0: Stream anbietet. Ihr seid gerne herzlich eingeladen, auch hier bei Laut FM mit zu senden und zu hören und zu genießen und was weiß ich. Euer Lord Titan alias Salamon. Ja, weiter geht's hier auf meinem Underground Freestyle Sender von Clan der Titan. Ich wünsche euch viel Spaß und ich weiß, meine Tracks sind politisch und gesellschaftskritisch, aber ich hoffe eben, dass es den einen oder anderen auch zusagt oder gefällt. Und wem es nicht gefällt, kann ich auch nichts für, denn jeder Raum hat seine Tür. Peace!
1: Yo, yo, hier ist nochmal euer Lord Titan alias Sven Danke. Gerade herzlich ein, dabei zu sein, hier beim Untergrund Freestyle. Ja, ich versuche seit 2008 kreatives und soziales hochzuhalten, mich einzubringen, gerade auch für eingeschränkte und schwerbehinderte Menschen. Damit diese auch medial die Möglichkeit haben, sich einzubringen, sich zu äußern, Beiträge zu posten, zu senden. Dafür biete ich zum Beispiel eben gerade auch diesen Sender und das Radio an. Es gibt eben viele Menschen, die sind eingeschränkt, so wie ich, die nehmen nicht mehr die blinden Leistungsebenen der Gesellschaft befolgen können. Naja, dennoch haben wir Leistung zu erbringen, dennoch sind wir Menschen. Das ist auch alles rechtlich, gesetzlich so anerkannt. Hier bei Laut FM, das muss ich auch nochmal sagen, Laut FM, ja, bieten wir, also ich zumindest jetzt hier mit der Plattform, mit dem Sender, eine Möglichkeit, dass ihr Kontakt zu mir aufnehmen könnt, weil ich versuche auch immer Kontakt aufzunehmen zu Einrichtungen oder eben auch Städten, Cafés und etc., wo man allerdings immer die Hand ausgeschlagen kriegt. Also man bietet seine Hand an und sagt, ey, man kann das und das machen. Man kann Beiträge posten, man kann Gedichte, Reime, sonst was oder eben irgendwelche Sendungen auf die Beine stellen. Man könnte auch Live-Beiträge auf die Beine stellen. Nur da ist eben wieder das Angebot der Masse der Gesellschaft gefragt. Und wenn die eben die Hand ausschlagen und immer wieder sagen, nein, nein, das wollen wir nicht, ja, dann kann ich auch nichts weiter tun, als nur meine eigenen Beiträge zu posten, meine eigenen Beiträge zu machen. Ja, und dann kann ich nur meine Leistung für mich nutzen. Ja, dann ist es auch okay. Nur es ist eigentlich nicht Sinn der Sache. Also Sinn der Sache, des Einbringens, was ich habe, ist immer eben für das Soziale, für das Miteinander, für eine globale Gesellschaft, die im Sozialen leben kann, wenn sie bereit dazu wäre. Ich kann nur eben sagen, es ist schade, dass immer alles außer Hand geschlagen wird, was man anbietet, was man aus eigener Kraft und Leistung aufbaut und Menschen nicht daran teilhaben wollen, dass sie nur halt das nutzen, was in der Masse verbreitet ist, ja, so wie offener Kanal oder sowas, wo aber nicht der Raum ist für eingeschränkte Menschen, dass sie in einem geschützten Raum arbeiten, sondern alles mit Perfektion und Druck wieder zu tun. Das würde ich unter anderem nicht anfordern. Kein Druck, keine blinde Perfektion, sondern eben, dass man sich frei, wie man möchte, einbringen kann. Mit Beiträgen, mit Posts, mit Kommentaren oder eben auch mit Sendungen, die man organisieren könnte. Wenn die Leute dazu offen wären, bereit wären und nicht immer gleich die Hand aus dem Wind schlagen würden, also die angebotene Hand wegschlagen würden. Ja, das sage ich hier bei Laut FM nochmal hier mit als Werbetrack für mein Untergrund-Freestyle-Portal, das ich hier habe, den Sender. Ich kenne mich aus mit der Technik, ich kenne mich aus mit dem Software-Bereich und auch der Hardware-Bereich mit der Technik. Ich könnte also durchaus weiterhelfen, dass man vorankommt. Es liegt mit an euch, ja? Es liegt einfach nur.
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Also lasst mich nicht hier zu lange alleine singen und gebt uns auch was von euren Dingen. 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Es freut mich, wem es gefällt, ganz easy und chillig. 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

Ich habe hier versucht, den Track schlicht zu halten, weil die Wertung Richtung Rant gab. Und so hoffe ich, ihr könnt dieses hier genießen und fangt nicht an, vor Wut in Hass zu fließen. Denn mag dieser Track auch kein Rally sein, so ist es doch ein chilliger Rant. Und eben Freestyle aus dem Herzen, also stellt ihn raus, eure Kerzen.

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So hoffe ich, es konnten einige von euch genießen, dass ich habe es lassen chillig fließen. Wem es gefällt, kann mit abstimmen und diesen Track auf die Top 3 ranken. Und ihr bestimmt, gegen welche Richtung die Musik hier fällt. Stimmt mit ab, denn jede Stimme zählt. Nun befinden wir uns im Zentrum, mitten des Track. Also Leute, schilt euch noch ein wenig vor.

warum auch nicht mal was zum Abschalten? Wir machen hier ja eben Freestyle in allen Spalten. Und eben seid ihr gerne immer eingeladen, wollt ihr auch etwas mit dran teilen.

0: 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Yeah, und ich hatte auch schon genug Angebote für illegale Einkommensquote. 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Doch das macht für mich alles keinen Sinn. 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Das ist der dritte Track von demselben Beat, den ich schick hier weg. Ich weiß, es ist ein bisschen einfach gestrickt, doch ich finde, dass dieser Beat hier kickt und deshalb hat er einen dritten Reim verdient. Auch wenn das nicht jeder in seine Birne schiebt. Dann kann man besser in irgendwelchen Gedanken tauchen. Ja, come on. Ihr habt's immer noch nicht begriffen. 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Denn diese Gewalt brachtet ihr zu mir in mein Leben. Hier ist es passiert. Hier in Deutschland, hier in Bremen. Und jeder Wichser von euch kann sich schämen, der hingeguckt hat und nicht eingeschritten ist. Weil das ist der Grund, warum ich nun 90%ig körperlich schwerbehindert bin. Ja. Ihr habt's immer noch nicht begriffen. 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Ja. Und ich krieg nicht das, was mir zusteht. Das ist auch das, worum ich dieses aufleg. Weil es immer noch weitergeht und die Menschen weiter gegen mich agieren, ohne irgendwas zu kapieren, ohne zu verstehen. 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

0: 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Ich bin nur ein Erdenkind und hoffe, es ist dir wohlgesinnt, dass dieser Freestyle hier ist gegeben. Hier ist der Lord Titan, ich wünsche euch ein langes, friedliches Leben.
1: Wer war Lord Titan alias Seminar? Wird euch jetzt mit einem Freestyle betanken. Yeah. Ob groß oder klein, voller Sonnenschein, ob jung oder alt, jeder in seiner Gestalt. Alle können die virtuelle Welt genießen, können zusehen, wie selbst Blumen in Pixeln aufspießen. Yeah, wir brauchen Kaffee und Sonnenschein. Und wer keinen Kaffee mag, den schenke ich Schoko ein. Yeah, lasst uns diese Welt genießen, in der die Sonne und die Wolken spießen. Räume kannst du dir erstellen und kannst auch mit Geld dir etwas kaufen oder es auch sein lassen, wie du willst. Im Virtuellen wirst du selber eingestellt als Individuum der neuen Evidigation. Und du wirst sehen, es wird nach vorne gehen. Wir laden euch alle ein, dabei zu sein, dabei zu sein. Yeah. In dieser virtuellen Welt, auf Plattformen, die gestellt sind von Menschen, die daran verdienen, wenn wir sie bedienen mit unserem Geld. Doch das musst du nicht auf dieser Welt. Du kannst dich einbinden, ob jung oder alt. Du kannst dir deine Fantasie ausbauen in jeglicher Gestalt. Oh yeah. Drum lasst uns virtuell die realen Probleme vergessen, nicht im Realen noch mit Blinden gegeneinander messen. Lass uns zusammen wieder aufbauen, blühen im neuen Glanz. Das gebe ich dir hier mit diesem Track in den Verstand. Oh ja, in dein Verstand. Du hast es selber in der Hand.

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2: So Leute, es ist traurig, aber wahr. Hier mache ich den Track 22 mal eben klar. Das Rechte war, bleibt und ist hier die Gefahr. Doch das wird so manchen hier ja nicht mehr klar. Denn tun sie fleißig hier AfD noch wählen, die nicht mal ein eigenes Konzept haben und sich nie gegen rechts geben. Ja, das Rechte hat mich kaputt und krank gemacht und ein Nackenschlag für jeden, der dämlich darüber lacht. 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Denn die Wahrheit ist wieder auch klar zu sehen, dass die Probleme wieder in der Mitte stehen und sich als braune Scheiße in der Mitte geben. Nein, es ist nämlich nur politisch und auch nicht nur in der Politik zu sehen, dass die Massen wieder blind auf ihre Abgründe zugehen, sondern eben mitten in der Gesellschaft fährt sich alles braun. Da musste man die Augen nur mal aufmachen und genau hinschauen. 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Applaus für euch, ihr habt durch den rechten Zulauf ja viel gewonnen. Alternativ für Deutschland redet doch kein dummes Zeug. Es geht doch auch wieder nur um blinde Anpassung bei euch. Und ihr könnt ruhig weiter mit dem Finger dauernd nur auf andere Fehler zeigen, während ihr nicht mal in der Lage seid, einen anderen Weg zu weisen. Ja, das ist meine politische Meinung, dass wir so eine Partei nicht brauchen. Doch es geht eigentlich auch um die braune Mitte, wo sie sich in Massen haufen. Und nochmal, nur dass wir uns wieder mal klar verstehen, ich sehe nicht rein die Deutschen oder Nazis oder eine Partei hier als Problem, sondern die Rechten, die alle, egal welcher Nation, welches Glaubens, auf dem falschen Weg wieder blind sich den Massen wahrnehmen. Ich kann eben nur Klartext dazu geben und auch meine Meinung dazu sagen. Es scheint eben schon normal zu sein, dass man mit 12 Jahren durch rechte, gewaltsame Leute eine Waffe am Kopf kriegt, die ist geladen. Und schon in der Schule lernen sie doch nur, sich zu messen und zu beweisen. 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Es geht hier doch um Verstehen, um miteinander auch zu reden, um auch Soziales von sich zu geben. Und die Parolen, die ihr gebt, die neuen, sind nicht anders als die alten und bringen nur immer wieder dieselben Scheißgestalten. Und wo es dann nur noch geht, um sich blind anzupassen und das soziale Recht kaputt zu machen, wo es eben geht, was bestimmt die Massen und nicht mehr, was soziale Menschen zu bringen haben. Ihr redet selbst von Vielfalt, doch lügt euch selber nur ein rein, denn alles, was ihr bildet, ist ein angepasster grauer Verein. 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Denn bei der ganzen Scheiße, die ihr gebt, merkt ihr nicht, dass ihr schon längst vor eurer eigenen Mauer steht. Und das ist wie immer Freestyle aus dem Herzen und damit entflamme ich wieder soziale Kerzen. Und alle sozialen Menschen sind mit eingeladen, die auch mal was sich trauen zu sagen und keinen Bock mehr auf diese Scheiß lieben. Eigentlich war es ja mal eine soziale Pflicht und nicht nur ein soziales Recht, dass man sich gegen das Rechte hier ausspricht. 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So verlässt auch dieser Track 22 nun die Autobahn. Und ich hoffe, ich hab's euch ein wenig mit Sozialen wieder angetan. Denn wir brauchen einen neuen Plan, anstatt hier nur noch rechts zu fahren. Somit wünscht der Lord euch alles Gute und verlässt jetzt einfach diese Route.

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Yo, hier ist wieder euer Titan auf der Freestyle Autobahn. 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

0: betreten. 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Yeah. 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
2: Hier ist euer Mortitan alias Sven Damen. Und yeah, bei den Rechten brauchen wir uns kein bisschen bedanken. 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Braucht ihr dafür noch mehr Beweis? Ja, Mord und Totschlag bis Kriegsführung über Mobbing und Gewalt. Ja, in jeder Gestalt, das bringen die Rechten. Yeah. Ihr müsst mal genau hingucken. Menschenhandel, Frauen- und Kinderhandel, Tier- und Kindermissbrauch, das tun die Rechten auch. Yeah, genau, da müsst ihr die Augen aufmachen und nicht einfach Party machen, nicht einfach sinnlos Sachen und euch mit Drogen berauschen, sondern auch aufmachen eure Augen, aufmachen eure Ohren und euren Verstand und sagt Nein in diesem Land. 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

0: hier ist wieder euer Lord Titan auf der Freestyle-Autobahn. 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
1: 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Ja, da könnt ihr auch euch in Massen wieder hinstellen und sagen, ihr seid das Volk und andere hätten keine Rechte. 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
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Aber ist das dann auch immer gesund? Irgendwann kommt die Stunde, in dem der Kern beginnt sich zu bewegen und nach oben aufzustreben. Yeah. 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Yo, yo, so ist das hier. 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Yo. Ich geb hier einfach nur ein Flow, nicht irgendeine Show. Einfach aus den Gedanken raus, ganz genau. Auch der Beat hier ist selbst gegeben. Einfach so aus meinem Leben und ich kann es auch dazu stehen, auch zu dem, was ich bin und zu dem, was ich tu reden. Ja. Yeah. Und ein Dank ist hier mal den Johannes H. gegeben. Ich finde es schön, dass du meine Tracks auch magst in diesem Leben. Auch wenn ich ein bisschen kritisch bin, das bin ich auch zu Recht. 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
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Und ihr bekommt irgendwann für eure Tat den gerechten Lohn. 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Und wir haben es alle in unserer Hand, ob wir uns begegnen mit Toleranz und Verstand. Und deshalb sage ich es auch nicht ohne Grund, die nächsten Generationen stehen nur einen Punkt vorm Untergrund. Yo, yo, yo, yo, yo, hier ist der Lord Titan und der nächste Freestyle wird hier eingefahren. Mit Pauken und Trompeten, denn es ist ein Geschenk, das Leben. Habt ihr es immer noch nicht verstanden in eurem Gehirn? Das Leben wird sich immer verbreiten und wer? 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Das Leben ist so wunderschön und ich gebe hier einen Freestyle rein in den Beat und mache daraus ein nächstes Lied, einen nächsten Freestyle-Rapper-Track, den ich hier gib euch back, einfach so aus den Hirn gegeben. Ich liebe dieses Leben und es kann auch nichts Schöneres geben, als sich durch die ganzen Moleküle zu bewegen. 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
folgen diesen Sinnen und legen ihre Kleidung ab für einen Pädophilen, der nur auch vier Kinder hat. 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

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Ja, macht euch klar, die Drogen sind die größte Gefahr. 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
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Yo, willkommen zum Freestyle Battle Spezial.

machen mal hier einen Freestyle. 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

ein kurzer Unterbrecher, weil ich habe einen Anruf. Ja, Leute, sowas passiert dann nun mal bei Live-Aufnahme, dass dann auch mal was passieren kann. Ich hatte kurz einen Anruf.

Yo, wie sagt schon der Hans-Peter, abgefickt normal kann jeder, deshalb werde ich hier den Freestyle geben, einfach aus meinen Gedanken reingelegen in diesen Track eben. Yo, kommt mal klar und spürt die Gefahr, ja. Viele reden davon immer wieder, das Ende ist nah. 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Ja, kommen sie mit radikalen Glaubensansichten, in deren Namen der Götter sie hier Menschen vernichten und Kinder und Tiere richten. Ja, seid ihr noch ganz dicht in eurer Birne? Seid ihr sowas von primitiv? Seid ihr nicht vorangekommen? Oder was lief in eurem Leben schief? Yeah. Das hier ist Freestyle rein aus den Gedanken gegeben. Für die ganzen kranken Wesen, die hier leben auf dem Planeten. Und nicht verstehen, es muss sozial zugehen. Mit Verstand und Bildung in deiner Hand. Und es geht nicht hier um ein angepasstes Land, sondern um Länder, die unterschiedlich sind mit ihrer Kultur, ihren Glauben. Und sich verstehen und miteinander nach vorne streben, anstatt gegeneinander zu leben oder alles in Einigkeit zu packen. Das tun wirklich nur Leute mit dem größten Macken. Ja, liebe Frau Merkel, was hast du dir dabei gedacht, dass du einfach die Grenzen aufmachst? Ja, Brainstorm ohne Ende, was ihr gibt, weil ihr nicht mehr mit dem Verstand im Lande lebt. Ja, auch nicht mit dem Verstand im Herzen. Ich entfache hier mal eben 1000 Kerzen und sage, wir haben einen Grund hier zu leben. Wir müssten auch nicht unbedingt nach irgendwelchen Göttern beten, sondern in der Hand nehmen es im Leben und auch verstehen, wovon wir reden. Ja, zu unseren Wörtern stehen und das geben in diesem Leben auch die nächsten Generationen eben, damit diese vielleicht besser leben. Ja. Dieses ganze Blabla hier auf Erden tut uns alle nur verderben. Irgendwelche radikalen Spinner, aus welchem Land auch immer, yeah. Es hat nichts mit rechtsradikal zu tun, dass man Deutsch wäre oder Nazi, das habt ihr immer noch nicht kapiert. Sondern aus jedem beschissenen Land wird der rechte Scheißverhaltenskult exekutiert in die Welt hinein, yeah. Einfach Freestyle hier rausgegeben für diese Menschen, die hier noch leben und ein bisschen was verstehen und nicht nur die braune Scheiße sehen, wo sich alles in einig packt, in guten Menschen, beknackten, ideologistische Schaft, ja. Ihr müsst es endlich verstehen, es kann auch anders gehen, mit sozialer Bildung eben, dass wir mit Verstand eben leben. Und aufeinander zu gehen und nicht uns niederreden, nicht gegeneinander stehen, sondern uns miteinander bewegen. Yo. Dann gibt es auch die Leute, die Arbeit über alles stellen und wollen den Leuten noch die Beine quälen, die sowieso schon die Probleme haben, weil die für diese Menschen nichts hier zu suchen haben. 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Das ist mein Statement hier, Brainstorm. Ja, wir lassen die Gehirne fließen und einfach, dass die Wahrheit aus unseren Herzen sprießen, damit ihr es endlich auch versteht, dass es auch andere Wege gibt, dass es auch anders geht. Ja, und nicht immer nur blind im Leben stehen und blind nach Meinungen von irgendwelchen Leuten gehen, sondern mit Verstand auch etwas zu sehen und seinen eigenen Weg zu gehen. Ja, sich sein eigenes Bild zu machen, auch wenn die Massen darüber lachen. Jo. Ihr finanziert Gewalt, Drogen, Waffen und wollt es immer noch nicht raffen. 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Eben. Yeah.
Und wenn euch was wichtig ist, dann solltet ihr begreifen, ihr seid die letzten Spastenpfeifen. Ja. 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

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Yeah. Yo, willkommen zum Freestyle Battle Spezial.

machen mal hier einen Freestyle. 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Und mal wieder von Lord Titan alias Sven Duncan. 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

ein kurzer Unterbrecher, weil ich habe einen Anruf. 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

Ja, so schaut es aus, in meinem Leben musste ich schon immer alles geben. Und dieses seit Jahrzehnten, nicht nur seit Wochen. 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Ja, so sieht das aus. 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Und zu dem, was ich werde in diesem Leben, yeah. 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Ja, weil ich nun mal die Bildung habe, an der es euch mangelt. 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Weil ich keinen von euch Asozialen brauch. Yeah. Yeah.
Hier kommt wieder der nächste Flow. Es geht ab mit dem geilen Schuhen. Meine Freiheit ist das sowieso. 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

0: 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Ja. 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
1: Jo, jo, jo. Jetzt geht ab die Show.

0: 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Jo. 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
1: Yo, hier ist nochmal euer Leute Kahn, und jetzt Sven Banke, gerade herzlich daran dabei zu sein, hier beim Untergrund Freestyle. Ja, ich versuche seit 2008 kreatives und soziales hochzuhalten, mich einzubringen, gerade auch für eingeschränkte und schwerbehinderte Menschen. Damit diese auch medial die Möglichkeit haben, sich einzubringen, sich zu äußern, Beiträge zu posten, zu senden. Dafür biete ich zum Beispiel eben gerade auch diesen Sender und das Radio an. Es gibt eben viele Menschen, die sind eingeschränkt, so wie ich, die nehmen nicht mehr die blinden Leistungsebenen der Gesellschaft befolgen können. Naja, dennoch haben wir Leistung zu erbringen, dennoch sind wir Menschen. Das ist auch alles rechtlich, gesetzlich so anerkannt. Hier bei Laut FM, das muss ich auch nochmal sagen, Laut FM, ja, bieten wir, also ich zumindest jetzt hier mit der Plattform, mit dem Sender, eine Möglichkeit, dass ihr Kontakt zu mir aufnehmen könnt, weil ich versuche auch immer Kontakt aufzunehmen zu Einrichtungen oder eben auch Städten, Cafés und etc., wo man allerdings immer die Hand ausgeschlagen kriegt. Also man bietet seine Hand an und sagt, ey, man kann das und das machen. Man kann Beiträge posten, man kann Gedichte, Reime, sonst was oder eben irgendwelche Sendungen auf die Beine stellen. Man könnte auch Live-Beiträge auf die Beine stellen. Nur da ist eben wieder das Angebot der Masse der Gesellschaft gefragt. Und wenn die eben die Hand ausschlagen und immer wieder sagen, nein, das wollen wir nicht, ja, dann kann ich auch nichts weiter tun, als nur meine eigenen Beiträge zu posten, meine eigenen Beiträge zu machen. Ja, und dann kann ich nur meine Leistung für mich nutzen. Ja, dann ist es auch okay. Nur es ist eigentlich nicht Sinn der Sache. Also Sinn der Sache, des Einbringens, was ich habe, ist mal eben für das Soziale, für das Miteinander, für eine globale Gesellschaft, die im Sozialen leben kann, wenn sie bereit dazu wäre. Ich kann nur eben sagen, es ist schade, dass immer alles außer Hand geschlagen wird, was man anbietet, was man aus eigener Kraft und Leistung aufbaut und Menschen nicht dran teilhaben wollen, dass sie nur halt das nutzen, was in der Masse verbreitet ist, also wie offener Kanal oder sowas, wo aber nicht der Raum ist für eingeschränkte Menschen, dass sie in einem geschützten Raum arbeiten, sondern alles mit Perfektion und Druck wieder zu tun hat. Das würde ich unter anderem nicht anfordern. Kein Druck, keine blinde Perfektion, sondern eben, dass man sich frei, wie man möchte, einbringen kann. Mit Beiträgen, mit Posts, mit Kommentaren oder eben auch mit Sendungen, die man organisieren könnte. Wenn die Leute dazu offen wären, bereit wären und nicht immer gleich die Hand aus dem Wind schlagen würden, also die angebotene Hand wegschlagen würden. Ja, das sage ich hier bei Laut FM nochmal hier mit als Werbetrack für mein Untergrund Freestyle Portal, das ich hier habe, den Sender. Ich kenne mich aus mit der Technik, ich kenne mich aus mit dem Softwarebereich und auch der Hardwarebereich mit der Technik. Ich könnte also durchaus weiterhelfen, dass man vorankommt. Es liegt mit an euch, ja? Es liegt einfach nur.

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Ich habe hier versucht, den Track schlicht zu halten, weil die Wertung Richtung Reddit gab. Und so hoffe ich, ihr könnt dieses hier genießen und fangt nicht an, vor Wut in Hass zu fließen. Denn mag dieser Track auch kein Rally sein, so ist es doch ein chilliger Rally. Und eben Freestyle aus dem Herzen, also stellt ruhig raus eure Kerzen.

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so hoffe ich, es konnten einige von euch genießen, das ich habe, ist lassen schillig fließen. Wem es gefällt, kann mit abstimmen und diesen Track auf die Top 3 reinigen. Und ihr bestimmt, gegen welche Richtung die Musik hier fällt. Stimmt mit ab, denn jede Stimme zählt. Nun befinden wir uns im Zentrum, mitten des Track, also Leute, schilt euch noch ein wenig.

Ja, warum auch nicht mal was zum Abschalten? Wir machen hier ja eben Füße in allen Spalten. Und eben seid ihr gerne immer eingeladen, wollt ihr auch etwas mit dran teilen.

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Das ist der dritte Track von demselben Beat, den ich schick hier weg. Ich weiß, es ist ein bisschen einfach gestrickt, doch ich finde, dass dieser Beat hier kickt und deshalb hat er einen dritten Reim verdient, auch wenn das nicht jeder in seine Birne schiebt. Er kann auch besser in irgendwelche Gedanken tauchen. 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

Wir machen mal hier einen Freestyle. Einfach so raus aus dem Kopf. Und mal wieder von Lord Titan alias Sven Duncan. Und ja, ich nenne es einfach mal harter Weg. Einfach mal so vorweg.

ein kurzer Unterbrecher, weil ich habe einen Anruf. Ja, Leute, sowas passiert dann nun mal bei Live-Aufnahme, dass dann auch mal was passieren kann. Ich hatte kurz einen Anruf.

0: Jo, hier ist euer Lord Titan auf der Freestyle-Autobahn. Querfeld ein in sein. Yeah. Ich lade euch alle ein, jo, dabei zu sein. Jo. Gehen wir ein bisschen ab und das nicht zu knapp. Drehen wir ein bisschen am Rad. Es wird Zeit, dass dich das auch mal packt. Das soziale Bewusstsein eben, von dem ich tu reden. Ja, gegen das blinde, radikale Streben eben, in dem sich Leute immer mehr bewegen. Glauben übereinander stellen, gegeneinander bellen, finanziell sich übereinander stellen. Yo, hast es immer noch nicht begriffen? Auf Rechte und Asoziale ist geschissen. Yo, ich bin hier nur geboren auf Erden. Yo, um mich irgendwann vielleicht auch zu vermehren. Yeah. Doch, was soll ich dazu sagen? Habt ihr noch irgendwelche Fragen? Nein, so sieht's nicht aus in diesem Leben. Ihr könnt nur blind über anderes streben, anderes verurteilen eben, ohne miteinander zu reden, einfach gegeneinander leben. Yo, das seid ihr Gutmenschen eben und schon immer schon gewesen, und deshalb werde ich auch gegen euch stehen und eine linke Position ergreifen eben. Yeah. Habt ihr's begriffen? Jo, auf Rechte und Asoziale ist geschissen. Yeah. Lasst uns ein bisschen fliegen, den Moment genießen. Seht ihr die Blumen draußen sprießen oder die Sonne, die sich tut über den Regen ergießen. Okay, das war jetzt ein bisschen paradox unternehmen, aber trotzdem werde ich mich dafür nicht schämen. Das ist eben Freestyle eben, rein aus dem Gehirn gegeben. Yo. Das gebe ich hier in meinem Leben, um mich mit euch im Takt zu bewegen und sagen, wir brauchen mehr soziales Bewusstsein eben, mehr Menschlichkeit, mehr Leben, anstatt immer nur dagegen zu stehen und anderen Menschen ihr Leben zu nehmen, nur weil wir finanziell anders stehen oder glauben, wir haben etwas Besseres zu geben. Yo, Leute, macht euch klar, diese Worte hier, die sind wahr. Wenn auch ein bisschen abgehoben und daneben, werde ich mich wegen diesem Freestyle hier nicht schämen, sondern nur euch geben. Frei mit meiner Rechtlage, die ich habe, für freie Medien und freie Meinung, die ich sage. Yeah. Habt ihr's begriffen? Auf Rechte und Asoziale ist geschissen. Yeah. Jo, und nur an die komischen Leute, die immer gleich denken, ich rede über Nazis, über Deutsche, wenn ich das Rechte verurteile. Nein, es wird Zeit, dass du das auch peilst. Ja, genauso ist eben auch das radikale Islamische ein Teil des rechten Systems und tut nicht verstehen, dass sie gegen andere Menschen angehen. Ja, gegen das Leben lieben, anstatt sich miteinander zu bewegen. Jo. Das ist nur ein Beispiel, es gibt so viele radikale Scheiße auf dieser Welt. Und das ist das, was mir nicht gefällt. Warum es für mich zählt, auch die Meinung zu geben und frei meine mediale Freiheit zu leben. Yeah, in der ich tu weiterhin geben, mein Herz rausstehen, meinen Geist dazu nehmen und euch einen Freestyle geben, wie ich ihn hier drauf gebe, auf diesen Beat, auf dieses Lied. Yeah. Einfach meine persönliche Note gebe ich hier euch im Leben. Und ihr könnt euch gerne gegen meine Person bewegen, könnt weiter Scheiße über mich reden, doch das wird nichts ändern in diesem Leben, dass ich die Wahrheit werde geben. Und auch gegen euch werde stehen, wenn ihr meint, ihr müsst in mein Leben reintreten. Yeah, habt ihr's begriffen? Auf Rechte und Asoziale ist geschissen. All diese Idioten, die hier irgendwelchen Menschen ihr Dach über den Kopf nehmen, damit diese Leute auf der Straße leben, nichts mehr zu essen haben, nichts mehr wissen, woher sie etwas zu nehmen. Ja. Yeah. Darüber solltet ihr nachdenken in diesem Leben. Es tut auch andere Momente geben. Jo. Einige werden es immer nicht begreifen, dass wir hier an der rechten Scheiße nur verzweifeln, an der blinden Ideologie, dem blinden Streben und dem Machtinstrument ihm, dass sich Geld tut sich über Menschen erheben, ja, dass sich der Materialismus tut ergeben und den Menschen tut ihr Leben nehmen. Yo, hast du's begriffen? Es wird Zeit für andere Zeiten und deshalb werde ich den linken Weg beschreiten, auch wenn ihr mich disst, kritisiert oder irgendwie gegen mich agiert. Yeah.
1: Yo, hier ist nochmal euer Lucky Time, und jetzt Sven Banke, gerade und herzlich ein, dabei zu sein, hier beim Untergrund Freestyle. Ja, ich versuche seit 2008 Kreatives und Soziales hochzuhalten, mich einzubringen, gerade auch für eingeschränkte und schwerbehinderte Menschen. Damit diese auch medial die Möglichkeit haben, sich einzubringen, sich zu äußern, Beiträge zu posten, zu senden. Dafür biete ich zum Beispiel eben gerade auch diesen Sender und das Radio an. Es gibt eben viele Menschen, die sind eingeschränkt, so wie ich, die nehmen nicht mehr die blinden Leistungsebenen der Gesellschaft befolgen können. Naja, dennoch haben wir Leistung zu erbringen, dennoch sind wir Menschen. Das ist auch alles rechtlich, gesetzlich so anerkannt. Hier bei Laut FM, das muss ich auch nochmal sagen, Laut FM, ja, bieten wir, also ich zumindest jetzt hier mit der Plattform, mit dem Sender, eine Möglichkeit, dass ihr Kontakt zu mir aufnehmen könnt, weil ich versuche auch immer Kontakt aufzunehmen zu Einrichtungen oder eben auch Städten, Cafés und etc., wo man allerdings immer die Hand ausgeschlagen kriegt. Also man bietet seine Hand an und sagt, ey, man kann das und das machen. Man kann Beiträge posten, man kann Gedichte, Reime, sonst was oder eben irgendwelche Sendungen auf die Beine stellen. Man könnte auch Live-Beiträge auf die Beine stellen. Nur da ist eben wieder das Angebot der Masse der Gesellschaft gefragt. Und wenn die eben die Hand ausschlagen und immer wieder sagen, nein, nein, das wollen wir nicht, ja, dann kann ich auch nichts weiter tun, als nur meine eigenen Beiträge zu posten, meine eigenen Beiträge zu machen. Ja, und dann kann ich nur meine Leistung für mich nutzen. Ja, dann ist es auch okay. Nur es ist eigentlich nicht Sinn der Sache. Also Sinn der Sache, des Einbringens, was ich habe, ist immer eben für das Soziale, für das Miteinander, für eine globale Gesellschaft, die im Sozialen leben kann, wenn sie bereit dazu wäre. Ja, ich kann nur eben sagen, es ist schade, dass immer alles außer Hand geschlagen wird, was man anbietet, was man aus eigener Kraft und Leistung aufbaut und Menschen nicht dran teilhaben wollen, dass sie nur halt das nutzen, was in der Masse verbreitet ist, also wie offener Kanal oder sowas, wo aber nicht der Raum ist für eingeschränkte Menschen, dass sie in einem geschützten Raum arbeiten, sondern alles mit Perfektion und Druck wieder zu tun hat. Das würde ich unter anderem nicht anfordern. Kein Druck, keine blinde Perfektion, sondern eben, dass man sich frei, wie man möchte, einbringen kann. Mit Beiträgen, mit Posts, mit Kommentaren oder eben auch mit Sendungen, die man organisieren könnte. Wenn die Leute dazu offen wären, bereit wären und nicht immer gleich die Hand aus dem Wind schlagen würden, also die angebotene Hand wegschlagen würden. Ja, das sage ich hier bei Laut FM nochmal hier mit als Werbetrack für mein Untergrund Freestyle Portal, das ich hier habe, den Sender. Ich kenne mich aus mit der Technik, ich kenne mich aus mit dem Softwarebereich und auch der Hardwarebereich mit der Technik. Ich könnte also durchaus weiterhelfen, dass man vorankommt. Es liegt mit an euch, ja? Es liegt einfach nur mit. Yo, hier ist nochmal euer Lucky Time, und jetzt Sven Banke, gerade und herzlich ein, dabei zu sein, hier beim Untergrund Freestyle. Ja, ich versuche seit 2008 Kreatives und Soziales hochzuhalten, mich einzubringen, gerade auch für eingeschränkte und schwerbehinderte Menschen. Damit diese auch medial die Möglichkeit haben, sich einzubringen, sich zu äußern, Beiträge zu posten, zu senden. Dafür biete ich zum Beispiel eben gerade auch diesen Sender und das Radio an. Es gibt eben viele Menschen, die sind eingeschränkt, so wie ich, die nehmen nicht mehr die blinden Leistungsebenen der Gesellschaft befolgen können. Naja, dennoch haben wir Leistung zu erbringen, dennoch sind wir Menschen. Das ist auch alles rechtlich, gesetzlich so anerkannt. Hier bei Laut FM, das muss ich auch nochmal sagen, Laut FM, ja, bieten wir, also ich zumindest jetzt hier mit der Plattform, mit dem Sender, eine Möglichkeit, dass ihr Kontakt zu mir aufnehmen könnt, weil ich versuche auch immer Kontakt aufzunehmen zu Einrichtungen oder eben auch Städten, Cafés und etc., wo man allerdings immer die Hand ausgeschlagen kriegt. Also man bietet seine Hand an und sagt, ey, man kann das und das machen. Man kann Beiträge posten, man kann Gedichte, Reime, sonst was oder eben irgendwelche Sendungen auf die Beine stellen. Man könnte auch Live-Beiträge auf die Beine stellen. Nur da ist eben wieder das Angebot der Masse der Gesellschaft gefragt. Und wenn die eben die Hand ausschlagen und immer wieder sagen, nein, nein, das wollen wir nicht, ja, dann kann ich auch nichts weiter tun, als nur meine eigenen Beiträge zu posten, meine eigenen Beiträge zu machen. Ja, und dann kann ich nur meine Leistung für mich nutzen. Ja, dann ist es auch okay. Nur es ist eigentlich nicht Sinn der Sache. Also Sinn der Sache, des Einbringens, was ich habe, ist mal eben für das Soziale, für das Miteinander, für eine globale Gesellschaft, die im Sozialen leben kann, wenn sie bereit dazu wäre. Ja. Ich kann nur eben sagen, es ist schade, dass immer alles außer Hand geschlagen wird, was man anbietet, was man aus eigener Kraft und Leistung aufbaut und Menschen nicht daran teilhaben wollen, dass sie nur halt das nutzen, was in der Masse verbreitet ist, also wie offener Kanal oder sowas, wo aber nicht der Raum ist für eingeschränkte Menschen, dass sie in einem geschützten Raum arbeiten, sondern alles mit Perfektion und Druck wieder zu tun hat. Das würde ich unter anderem nicht anfordern. Kein Druck, keine blinde Perfektion, sondern eben, dass man sich frei, wie man möchte, einbringen kann. Mit Beiträgen, mit Posts, mit Kommentaren oder eben auch mit Sendungen, die man organisieren könnte. Wenn die Leute dazu offen wären, bereit wären und nicht immer gleich die Hand aus dem Wind schlagen würden, also die angebotene Hand wegschlagen würden. Ja, das sage ich hier bei Laut FM nochmal hier mit als Werbetrack für mein Untergrund Freestyle Portal, das ich hier habe, den Sender. Ich kenne mich aus mit der Technik, ich kenne mich aus mit dem Softwarebereich und auch der Hardwarebereich mit der Technik. Ich könnte also durchaus weiterhelfen, dass man vorankommt. Es liegt mit an euch, ja? Es liegt einfach nur.
0: Ja, und komm, hier ist euer Lord Titan. Willkommen back auf der Autobahn. Ja, hier wird ein Trans jetzt reingefahren. Da werde ich nicht an Text sparen. Auch wenn es mir nicht so gut geht, gerade in diesem Leben, werde ich diesen Track hier euch von mir geben. Einfach eben ein bisschen Musik wieder reingeschoben. Und da drauf einen Rhyme gegeben, der ist nicht gelogen, sondern einfach aus meinem Gehirn rausgezogen. Ich nenne es einfach Psychoanalyse, weil es in diesem Moment hier passt, wo sich alles krass, krass, krass aufprasst, gegeneinander schasst. Ja. Ja, und ich werde einfach weiterhin in meinem Leben gegen Lügen und Gewalt wie Hass aufstehen. Scheißegal, wer es gibt in diesem Leben. Im Moment ist der Islam radikal am Streben und will überall seinen Glauben vertrieben. Ja, tut mir leid, das ist die falsche Bahn. Da sag ich, ihr habt uns es doch angetan. Mit Gewalt kommt ihr rein in unser Land. Mit Vergewaltigung, Mord und gegen jeden Verstand. Ja, ihr redet von Ehrenmord und habt noch nie Ehre besessen. Eure Scheiß-Ideologie kann man vergessen. Ja, Ideologie sag ich mit klarem Bewusstsein, denn es ist nichts anderes als eine Ideologie, die ihr verfolgt in euren Streben. 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Ja, ich kann es nur nochmal sagen, Leute, Leute, Leute, Leute von heute, ja, das ist die Psychoanalyse hier, die ich hier gebe. Das ist kein Bullshit, von dem ich rede, sondern es ist eine Menge Scheiße hier passiert. Und Frau Merkel hat es immer noch nicht kapiert. Frau Merkel macht die Türen auf für Rechte und kriminelle Wesen, die dann hier in Deutschland sich bewegen. Ja, muss das so sein? Nein. Fahrt doch heim, eure Heimat, euer Land. Habt ihr das nicht in euren Verstand? Klar sollen wir als Vielfalt funktionieren, doch nicht alle gemischt in eine Pampe existieren. Ja, ihr habt's noch nicht verstanden. Ihr seid die asozialen, beschissenen Kranken. Yeah. Da werde ich mich bei keinem von euch bedanken, sondern einfach hier weiter in den Text raustanken. Ja, einfach für die, die auch meine Texte ein bisschen verstehen, einfach die auch anderes entsprechend annehmen und nicht einfach nur meinen, es müsste immer alles gleich funktionieren.

zwischen Chaos und Zerstörung, zwischen Aufbau und Leben, ja, und dazwischen sind wir. Wir hier am Leben, wir Menschen eben, die sich auch als Spezies mal sollten verstehen und als Vielfalt eben. Und nicht alles bin angepasst, gemanscht in eine Masse, in eine Einheit. Nein, wir sind verschieden und das ist gut so. Und das ist die wahre Freiheit. Ja, wir müssen endlich verstehen, dass wir auch verschieden sind in diesem Leben. Und das ist gut so eben. Ja, wir müssen weiterhin dafür einstehen, dass wir verschieden sind und dennoch in Hoffnung im Herzen stehen. Mit Liebe, die wir können weitergeben. 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Eben auch unseren Kindern geben. 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Sondern einfach nur, dass es zu viel Rechte und asoziale Scheiße gibt, so viel

0: Wittern zu streben. Das sage ich hier zum Schluss nochmal eben. Euer La.
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2: Yo, yo, yo, yo, es geht ab, der nächste Transflow. Yeah. Yo, hier ist wieder euer Lord Titan. Auf der galaktischen Autobahn werde ich euch in eurer Gehörgang reinfahren. Einfach geben den nächsten Masterplan. Wir wollen alle irgendwo nach unserem Leben streben, doch sollten wir dabei uns nicht über anderes blind erheben und von oben nach unten treten, sowas sollte es da nicht geben. Ich will dir auch gar nicht deinen Glauben nehmen, das musst du einfach auch verstehen. 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Diese radikale Gewalt, diese sinnlose Hassattacken, diese sinnlose Ideologie von blinden Glauben, blinden Streben, blinden Massen aufbringen, wie es gab, ist dies noch nie. Ja, euer Zandanken, Lord Titan, auf der galaktischen Autobahn, einfach Freestyle hier aus den Herzen, ich entfache wieder tausende von Kerzen, yeah. Einfach hier ein bisschen Bewusstsein geben, abschalten in diesem Leben, jo. Und du sollst auch deine Wege gehen, ohne dabei blind über anderes zu spielen, du solltest dich behutsam mit anderen Menschen bewegen. Sonst wird auch dir es widerfahren, dass sich dir eben Reaktion stellt entgegen, ja, in diesem Leben. Hast du es verstanden? Ich werde auch reagieren, wenn sich blind etwas über mich stellt. Wenn etwas versucht, meine Gedanken zu zerstückeln und mein Gehirn zu quälen, ja. Ich glaube auch, dass es mehr noch gibt als nur diesen Sandkorn Erde in den unendlichen Weiten der Galaxie. Ich glaube, dass es auch noch Leben gibt, woanders. Wir kennen bisher noch nicht mal richtig unsere eigene Milchstraße in der Galaxie. Ja. Wir kennen nur einen Bruchteil des Ganzen, was uns umgibt. Und dann reden die Leute von Urknall und Götter, als wenn es sachlich wäre, als wenn es diese Theorien wirklich gibt. Nein, es sind nur Theorien, nichts anderes. Nichts als sinnloses Blabla. Und da komme ich wieder mit meiner Einschränkung, weil ich sehe die Gefahr vom blinden Ideologismus, der sich mit Glauben und auch penetranten Wissensmeinungen über andere stellt und dann wieder von oben nach unten prellt, ihr. Ich will euch nur ein bisschen Hoffnung geben und sage, es kann auch anders gehen in diesem Leben. Wir brauchen nicht übereinander stehen und von oben nach unten treten. Wir können uns auch gegenseitig die Hände geben und vorankommen in diesem Leben, ihr. Euer Lord Titan, ihr. Jetzt geht's ein bisschen dem Puls entgegen, wirst du auch mit mir reden, wenn ich bin total daneben und dir Frage stelle so wie eben. Bist du bereit zu leben, mehr zu geben, als nur von dir etwas zu reden? Ja, bist du auch bereit für wahre Taten, dich zu zeigen in wahren Gegebenheiten dieses Lebens? Bist du bereit, zu dir zu stehen und weitere Wege zu gehen? Ja. Ich habe auch den Islam klar in seiner radikalen Art verrufen.
0: Denn es ist nicht richtig, was der Islam uns bringt, wenn andere Menschen zu Boden zwingt, gegen seine eigenen Prophezeiungen und seine eigenen Gebote verstößt. Genauso würde ich mich gegen Christen erheben, wenn die sich so würden benehmen. Jo, es ist auch nicht frevelhaft von mir zu erwähnen, ihr müsst nicht auf den Straßen in Massen beten. Ja, viele Muslime haben ihren Glauben im Herzen und entfachen zu Hause ihre Kerzen, legen ihren Gebetsteppich aus und sind mit sich im Frieden und können zu ihren Göttern knien, sie können beten in alle Himmelsrichtungen und den Glauben in sich tragen, ohne irgendwo etwas an Hass auf anderes zu haben oder Neid, wie es schon in eurem Begebenen steht in den Geboten, dass ihr nicht neiden sollt, doch ihr tut es für die Einschaltquote. Yeah. Ich will nicht eure Gewalt, ich will nicht euren Hass, ich will eure Liebe, und das ist krass. Ja, dass Menschen noch von Liebe reden, in Zeiten, wo sich alle Menschen gegeneinander bewegen. Ja. Ich habe keine Sympathie für Vergewaltiger, Pädophile oder irgendwelche Kinder- oder Tierschänder. Nein, werde ich auch nicht haben, weil diese nichts Gutes in sich tragen. Ja, ein bisschen den Puls erhöhen, ein bisschen sehen, dass wir auch verstehen, dass es mehr gibt als das, was wir um uns sehen.
2: Yo, euer Lord Titan, yeah, the next galaxy one,
0: yeah. Yeah, yeah, gehen wir ab durch die nächste Galaxie, rein mit unserer Fantasie, yeah. Ein bisschen Punkschrott und so weiter, das macht die Leute doch wieder heiter. Wer sagt, dass wir im 21. Jahrhundert nicht mehr rocken können, yeah. Dieser Beat verfolgt ihn so. Yeah. Yeah. Yo, ich lade euch ein, einfach mit dabei zu sein, wenn wir wieder Freestyle abgehen hier, ohne Plan, einfach so. Yeah. Yeah. Wir sind bereit für den Scheiß. Dann ist es unsere Freiheit, unser Recht, unsere Meinung, unsere Kriterien, die wir hier aufbrechen. Yeah. Yeah. Forever Punk, forever Crunk. Wir sind das Volk. Yeah. Ich brauche keine rechten Vollidioten, die irgendwas machen für irgendwelche Einschaltquoten. Oder blind zu ihren Glauben streben, blinden Ideologien eben, yeah. Wo nichts verstehen von der Scheiße, von der sie tun reden, yeah. Yeah, wir brauchen wieder mehr Verstand in diesem Land. Und die ganzen Gutmenschaffen, die immer nur dasselbe schaffen und es nicht raffen, dass sie immer nur das Neben stehen und den Scheiß begaffen, yeah. Einfach Freestyle gegeben, frei aus meinen Gedanken, damit noch mehr Leute hier erkranken, yeah. Die Wahrheit euch ins Gehirn reinbrennen, bis ihr versteht und tut auch den Sinn dahinter kennen, yeah. Gewalt, Drogen, Waffen, alles das tut die Regierung hier schaffen. Finanzierungen für Flüchtlinge in Asylheim, ja. Wer kommt hier und wer kommt hier nicht rein? Das ist die große Frage, die sich stellt, wo es aber kein darum geht, ob es das Soziale wirklich gibt in diesem System. Wo sich alle querstellen dagegen, sozial zu leben. Yo, nur der Stärkste hat das Wort, ohne Respekt vor anderes Leben an diesem Ort. Ihr habt es immer noch nicht begriffen, auf euch Rechte und Asoziale ist geschissen. Das sag ich mit klaren, reinen Gewissen, yeah. Und ich kann zu mir stehen, zu meinen Worten, die ich tu geben, yeah. Von dem ganzen Scheiß, den ich hier tue, reden, es ist nur die Wahrheit gegeben. Ja. Ihr macht die Türen auf, anstatt Deutschland als Heimat zu verstehen, wollt ihr es bunt mischen in eine Einheitspampe ihm. Ja. Das muss doch nicht sein, Leute, echt nicht. Seid ihr so krank oder fehlt euch dafür der Verstand? Ja, werden radikale Islamen wieder zu Allah hochbeten, um meines sei richtig zu vergewaltigen und Frauen ihre Jungfräulichkeit zu nehmen. Yeah. Ihr habt es immer noch nicht begriffen. Beschneidungen werden inzwischen zelebriert, weil es die normale Entsprechung nicht fasziniert. Ja, man sagt, man muss etwas abschneiden, um etwas Normales zu bewirken, um die Realität damit zu erwirken. Yeah. Weil was ist normal, wenn die Natur es so schafft? Hast du scheiß Islamismus das immer noch nicht gerafft, dass du rechte Scheiße machst? Ja, gegen das Normale, gegen das Menschliche, gegen das vielfältige Streben, das normale Menschen haben. Yo. Und wenn ihr es weiter nicht kapiert, ihr seid der radikale Scheiß, der hier existiert. Und die ganzen Gutmenschen dazwischen, die können sich doch echt mal verpissen. Die kotzen einen nur noch an mit ihrem jodelnden Verstand. Yo, der nichts bringt außer kranken Scheiß. Braucht ihr dafür noch mehr Beweis? Während radikale Islammenschen hier das Leben, Leben, Leben, Leben nehmen. Stehen die guten Menschen nur daneben und wollen nichts reden, weil sie Angst haben, in diesem Leben zu ihren Worten zu stehen. Das sagen sie auch aus. Wir haben Angst, wir haben Angst. Wir wollen nichts sagen dazu. Nein, lasst uns mit der Scheiße in Ruhe. Doch die Scheiße, die müssen wir dann tragen. Wir auf unseren Rücken mit unseren Narben. Ja, die wir durch eure Scheiße haben. Ja, ihr habt die Scheiße in unser Reich reingebracht, in unser Gebiet. Und meint, nun sind wir alle lieb, freundlich und am Grinsen? Nein, wir werden euch zusammenpinsen, yeah. Ihr seid die Scheiße dieser Nation, ihr Gutmenschen ohne Hohn, Alter. Ihr seid das Dämlichste, was es hier gibt. Ihr verbreitet Scheißmoral mit Ja-Amen-Sagen. Finanziert ihr noch den Krieg und die Waffengewalt, die ganze Hierarchie, die Diktaturen? Ihr seid sowas von daneben. Fuck off, Gutmensch. Fuck off the radikal Islam. Fuck off the Nazis, yeah. Ich bin ein Mensch und werde menschlich leben und auch Menschlichkeit weitergeben, yeah. Und ihr habt es immer noch nicht begriffen. Auf euch Rechte und Asoziale ist geschissen. Das sage ich ganz klar mit gutem Gewissen. Yeah. Euer Lord Titan alias Sven Duncan. Bis zum nächsten Track. I am back. Yeah. Ha. Hier ist der Lord Titan. Auf der galaktischen Autobahn. Wieder reingefahren. Querfeld ein in dein Gehirngang. Die große Freiheit, Leute, die große Freiheit. Leben ist es wert zu leben. Yep, das will ich euch geben. Yo, Schwester, yo, Schwester. Hör mir zu, nein. Die große Freiheit heißt nicht, reich zu sein. Und yo, Bruder, yo, Bruder. Yo, Bruder, merkt ihr eins. Die große Freiheit heißt auch nicht, zu jedem Kampf bereit zu sein. Sondern Frieden im Herzen, Frieden im Einklang, im Gedanken. Das sind die richtigen, krassen, frei und offenen Schranken, yeah. Durch die jedes gelassen wird, im Gedanken gut, was sich dem Leben auch lebenswert entgegengeht und nicht einfach gegen das Leben steht. Jo, worum es sich hier dreht, ist ganz einfach zu verstehen, dass es sich nicht alles um materielle Dinge tut drehen oder um Geld, Finanzen und Wirtschaftskrisen, sondern dass wir auch verstehen, dass wir weiter in diesem Leben spießen, weiter nach oben uns bewegen, anstatt nur unten am Erdreich zu leben. Yo, die Erde wird nicht ewig existieren, das müsst ihr auch irgendwann mal kapieren. Weiter müssten wir uns entwickeln, in das All hineinsehen und weitere Wege in die Galaxie hineingehen. Yeah. Treffen wir auch nicht anderes Leben, so müssen wir unser Leben doch erstreben. Yo, das sollte wichtig sein in diesem Leben. Und kommt mir nicht mit Mineralknappheit, Materialknappheit. Guckt euch das Universum an, es ist voll Mineralien, voller Materialien. Yeah. Yeah. Kapiert es endlich, das Leben. Das heißt es auch zu erstreben, weiter zu denken, als nur blind sich in Leben in eine Ecke zu schämen. Yeah. Wir müssen weiter, unsere Gedanken dürfen nun frei sein. Die große Freiheit heißt bereit sein. Die große Freiheit heißt nächste Schritte einzudenken. Und dass wir weiter und weiter und weiter denken. Weiter

wir das Menschliche erheben, unsere Spezies entwickeln zu neuen Leben, neuen Ziele entdecken, die wir in das galaktische Universum ausstrecken. Yeah. Jo, haltet mich einfach für verrückt, doch die große Freiheit ist mein Glück. Die große Freiheit ist, dass wir uns nicht befinden in einem Urknall, theoretischen Zyklus, sondern dass wir uns bewegen in Unendlichkeiten von Chaos und Ordnung. Ja, Unendlichkeiten, die man nicht begreifen kann, weil es ist schon immer da gewesen. Und das mir nicht in euren Verstand, es hat keinen Anfang, kein Ende. Es ist alles im Wandel. Alles im Wandel zwischen Entstehen und auch Vergehen. Yeah. Und das müsst ihr endlich mal verstehen. Ihr müsst auch andere Perspektiven sehen, als nur blind immer einfachen Theorien blind zu folgen und alles andere zu verdrehen, was euch kommt, entgegen mit Verstand. Ihr habt es in der Hand. Es geht nicht hier um Hautfarbe oder ein Land. Es geht auch nicht um ein Glauben, das muss in euren Verstand. Es geht auch nicht darum, ob ihr an eine Theorie blind glaubt und ihr folgt oder ob ihr mehr machen sollt. Ja, es geht darum, was ihr selber wollt. Was wollt ihr in diesem Leben noch entdecken und verstehen? Welche Wege wollt ihr gehen? Und findet für euren Weg das wahre Glück, das ist die große Freiheit und sie kommt zu euch zurück. Ja. Das kann ich euch geben, diesen Freestyle hier eben, von Lord Titan Sven Duncan abgelegen. In nächsten Galaxien werden wir uns wiedersehen, wenn wir weiterhin durch die Unendlichkeit streben. Yeah. Jo, und ich weiß, eigentlich sollte ich mich hinlegen, aber ich bin eben schon jetzt und gleich auch wach gewesen, weil ich kann nicht schlafen, sei mir vergeben. Deshalb habe ich diesen Text hier aus meinem Gehirn geebnet und dieses Lied gegeben.

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Es geht hier um Freestyle, um Text und Beat und ich kann dazu stehen und es auch nur nochmal sagen, dass es zu viel rechte Scheiße gibt. 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So ist es eben. Sondern das Rechte ist eine asoziale Verhaltensart, aber das wird in euren Verstand ja eingeschränkt. 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Das war der 21. Track, Hey, der Tiger ist back. Und allen Leuten mit Sozialverstand reiche ich wie immer gerne meine Hand.

34 Nord Town, der erste Track, der ich eingefahren habe, auf der Freestyle Autobahn, die Welt hat es mir getan, yeah. Und nochmal Klartext, bin wieder Hip-Hopper, neuer Rapper, bin neuer Mensch und dazu noch ein Letter. Für die Masse ist dieser Track hier schon, sorry, aber noch lang keine Runde, ich nehme da kein Blatt von. Zudem macht euer Gelaber uns krank. Da kommt nur Scheiße daraus. 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Das ist Freestyle aus dem Herzen. 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

Somit komme ich zum Ende und zum Schluss. 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

0: So schnell entsteht ein neuer Track, hier ist der Lord mit dem 9. Back. Yo, die Bieren durch noch eben gereimt, hab ich schon wieder im Loft verkeimt. Wie soll man den Frauen auch heute noch trauen? 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Keine falschen Spiele, entweder gar nicht oder ganz. Denn es geht um das Back. Und man kann es ja auch am vorigen Track sehen. Ich hätte wieder mal für eine Frau alles gegeben. Und mal wieder wurde das Vertrauen gebrochen. Und dann kümmern sich die Frauen, wenn Männer Herzen kochen. Ich habe mich klar falsch entschieden. Wir bleiben wieder zwei gebrochene Herzen. Und eine, die scheinbar noch nicht versteht, worum es in einer Beziehung geht. Naja, sehen wir den Verlauf als liebes One-Night-Stand, als wenn man mit irgendeiner Schlampe trifft. Denn sorry, mit Liebe und Vertrauen hat es nichts zu schaffen, Frauen solche Sachen machen. Und dennoch bleibe ich ein treuer Typ und glaub, dass es die richtige Frau noch gibt. 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Naja, da gibt's nicht mehr viel zu sagen, so geht es ja nicht seit heute, sondern schon seit Jahren. Frauen sind eben auch nicht mehr das Alte, wo es noch an Liebe und Ehrlichkeit galte. Und nein, ich bin nicht ewig oder sauer, sondern bei dieser Frau auch wieder mal ein bisschen schlauer. Und es hat mir nur mal wieder eine Frau gezeigt, dass sie nicht zu Treue und Ehrlichkeit bleibt. Und so hat sich mal wieder gezeigt, aber was soll's bringen? Ich werde keine Frau zu irgendwas zwingen. Es ist nur schade und tut einem auch wieder leid, denn ich war für alles bereit. Und nun werde ich den Track auch langsam verlassen. Und ich habe auch keinen Grund zu hassen. Diese Frau muss einfach mal die Hirn einschalten. Dann könnte es auch mit deinem Partner passen. Und für die es heute hören, alle noch ein schönes Wochenende. Und allen sozialen und ehrlichen reiche ich gern die Hände. Bis zum nächsten Track, euer Lord.
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0: In eurem Erbe hier zu leben ist kein Vergnügen, wo sich Massen und Massen immer wieder selbst betrügen. Ich bin schon beim Track Nummer 7 und ich lasse es raus, die Scheiße hier in meinen Geist reingetrieben. 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

0: wird es Zeit, sich zu erheben, auch ein bisschen Klartext gegen euch zu geben. Und in meinem Reim werde ich genau das geben, denn mich interessiert nur das Richtige.
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0: Track 23. 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Es gibt so viele, die die Augen verschließen, bis die Rechten wieder das Blut vergießen. 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Ihr verstoßt gegen die soziale Pflicht. Eben, gerade euch ist es gegeben, den Jugendlichen und Kids ein bisschen soziale Bildung mitzugeben. Es ist echt schon schlimm, wenn man so sieht, was in dieser sozialen Demokratie so alles geschieht, wo nur noch Massen sich gegen Massen stellen und wieder mal die alten Parolen bellen. Es geht hier auch nicht nur um Deutsche, dass wir uns klar verstehen. Es tut sich allgemein um die rechte Scheiße. Es geht hier auch nicht um Politisches, sondern um eine Verhaltensart, aber das wird in euren kranken Hirn ja eingespart. Darum liebe ich hier Freestyle, eigene Musik, eigenen Track, eigenen Beat, damit wir schaffen wieder ein kreatives Beat, was sich eben auch gegen diese asoziale rechte Verhaltensart einschiebt. Eben das Asoziale und Rechtsradikale hat im sozialen Netzwerk nichts verloren. Könnt ihr das nicht verstehen oder seid ihr einfach ohne Hirn geboren? Eben für Kreatives und im Sozialen stelle ich mich gegen die blinde Massen, damit wir mehr Buntes und Vielfalt wieder schaffen. Und ich weiß, dass den rechten Massen meine Tracks hier stören, denn die wollen ja die Wahrheit niemals hören, dass sie schuld sind an Krieg, Gewalt und Leid. Und für soziale Bildung sind diese Arschlöcher nicht bereit. Man muss hier mal ein bisschen Klartext reden, damit vielleicht einige Menschen es auch verstehen, es geht hier um Soziales und ein Miteinander hier. Und eben auch ganz klar entgegen den rechten Asozialen, die hier schon den Kindern den Kopf blind zur Anpassung versuchen. Was für ein Schock. Da gab es gegen eure rechte Scheiße mal wieder ein bisschen Rock. Jetzt lasse ich hier aber den Track ausklingen und freue mich auf ein soziales, vielfältiges Springen.

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Nun geht dieser Track zur Neige. 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So lasse ich nun den Track hier ausklingen und wünsche euch Frauen alles Gute und frohes Gelingen. 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
1: Yo, yo, hier ist nochmal euer Lord Titan alias Sven Banke. Gerade herzlich ein, dabei zu sein, hier beim Untergrund Freestyle. Ja, ich versuche seit 2008 kreatives und soziales hochzuhalten, mich einzubringen, gerade auch für eingeschränkte und schwerbehinderte Menschen. Damit diese auch medial die Möglichkeit haben, sich einzubringen, sich zu äußern, Beiträge zu posten, zu senden. Und dafür biete ich zum Beispiel eben gerade auch diesen Sender und das Radio an. Es gibt eben viele Menschen, die sind eingeschränkt, so wie ich, die nehmen nicht mehr die blinden Leistungsebenen der Gesellschaft befolgen können. Naja. Dennoch haben wir Leistung zu erbringen, dennoch sind wir Menschen. Das ist auch alles rechtlich, gesetzlich so anerkannt. Hier bei Laut FM, das muss ich auch nochmal sagen, Laut FM, ja, bieten wir, also ich zumindest jetzt hier mit der Plattform, mit dem Sender, eine Möglichkeit, dass ihr Kontakt zu mir aufnehmen könnt, weil ich versuche auch immer Kontakt aufzunehmen zu Einrichtungen oder eben auch Städten, Cafés und etc., wo man allerdings immer die Hand ausgeschlagen kriegt. Also man bietet seine Hand an und sagt, ey, man kann das und das machen. Man kann Beiträge posten, man kann Gedichte, Reime, sonst was oder eben irgendwelche Sendungen auf die Beine stellen. Man könnte auch Live-Beiträge auf die Beine stellen. Nur da ist eben wieder das Angebot der Masse der Gesellschaft gefragt. Und wenn die eben die Hand ausschlagen und immer wieder sagen, nein, nein, das wollen wir nicht, ja, dann kann ich auch nichts weiter tun, als nur meine eigenen Beiträge zu posten, meine eigenen Beiträge zu machen. Ja, und dann kann ich nur meine Leistung für mich nutzen. Ja, dann ist es auch okay. Nur es ist eigentlich nicht Sinn der Sache. Also Sinn der Sache des Einbringens, was ich habe, ist mal eben für das Soziale, für das Miteinander, für eine globale Gesellschaft, die im Sozialen leben kann, wenn sie bereit dazu wäre. Ich kann nur eben sagen, es ist schade, dass immer alles außer Hand geschlagen wird, was man anbietet, was man aus eigener Kraft und Leistung aufbaut und Menschen nicht daran teilhaben wollen, dass sie nur halt das nutzen, was in der Masse verbreitet ist, also wie offener Kanal oder sowas, wo aber nicht der Raum ist für eingeschränkte Menschen, dass sie in einem geschützten Raum arbeiten, sondern alles mit Perfektion und Druck wieder zu tun hat. Das würde ich unter anderem nicht anfordern. Kein Druck, keine blinde Perfektion, sondern eben, dass man sich frei, wie man möchte, einbringen kann. Mit Beiträgen, mit Posts, mit Kommentaren oder eben auch mit Sendungen, die man organisieren könnte. Wenn die Leute dazu offen wären, bereit wären und nicht immer gleich die Hand aus dem Wind schlagen würden, also die angebotene Hand wegschlagen würden. Das sage ich hier bei Laut FM nochmal hier mit als Werbetrack für mein Untergrund Freestyle Portal, das ich hier habe, den Sender. Ich kenne mich aus mit der Technik, ich kenne mich aus mit dem Softwarebereich und auch der Hardwarebereich mit der Technik. Ich könnte also durchaus weiterhelfen, dass man vorankommt. Es liegt mit an euch. Ja? Es liegt einfach nur mit an euch.
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schön entschieden. 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

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Und jetzt geht's weiter mit Sprechen um ein Sehen. Ist euch schon mal aufgefallen bei den ganzen irdischen Sachen, dass die Menschen immer dieselbe Scheiße machen? Und haben auch irgendwann mal uns Außerirdischen kontaktiert, haben sich schon längst diesen Planeten zensiert. 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Okay, das war jetzt ein bisschen abgehoben, aber dennoch nicht genug. 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

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Da diese sowieso immer nur dieselbe Scheiße von sich geben. Und die sozialen Kerze spreche ich hier an. Kommt ruhig mit eurem Speck hier ran. Bringt euch auch ruhig ein und lasst ein bisschen die Sonne scheinen. Ihr braucht auch nicht über dasselbe Thema singen. Ihr könnt ruhig eure eigenen Beats rausbringen oder lasst eure Stimmen klingen. Ihr könnt auch etwas anderes singen und den Track zum Brennen bringen. Mir geht es um kreatives Schaffen. Nicht um die gepassten Massen, sondern Soziales und Vielfalt zu entfachen. Und ich weiß, die blinden Massen werden sich an meinen Tracks hier stören. Ich finde aber, man kann sie

ist das Rechte auch an Weinen. Ich darf, kann und werde weiter gegen euch weinen. Denn es ist nicht nur mein gutes Recht, sondern auch meine soziale Pflicht, dass man ihr das Rechte bricht. Aber das versteht ihr angepassten Massen ja nicht. Werde ich weiterhin das Rechte brechen und mich gegen angepasste blinde Massen aussprechen, weil Teil des ganzen Sinn und Wehen ist es, sich gegen diese radikale Scheiße zu erheben und mehr für Soziales und Freiheit reden, damit wir mehr Buntes und Vielfalt geben. Und so ladet euch hier ein, macht doch einfach auch mal rein. Es muss auch nicht dasselbe Anliegen sein. Doch eben Worte können viel bewegen, erreicht man damit auch anderes. Es geht auch nicht um die Perfektion, also traut euch doch an den Mikrofon. Ihr könnt auch nur ein Beat rausbringen, dann kann man selber dazu. Somit wünsche ich euch noch alles.

Schön entschieden. Ihr seid zum Freestyle gerne eingeladen. Versteht ihr etwas nicht, stellt doch Fragen. Und klar könnt ihr euch auch abfangen mit Hey, ho, doch Gott, sieh mich an, du Frauenstaub. 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

klatscht er das rechte X aus. 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

kleiner Flow für die ganzen sozialen Menschen und so. Dieser Track Nummer 8 geht an jedes Kind, das von Herzen lacht. Weiß, dass ich meist tu gegen das rechte Springen, doch ich kann auch andere Texte bringen und ein bisschen was von dem Leben singen. Dieser Track ist für die geschrieben, die noch von Herzen lieben. Für alle, die die auch nochmal hinterfragen und nicht alles tun, was die Massen einsagen. Die, welche mit dem Herzen sehen, werden diesen Text dann auch verstehen. 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Und dieser Part ist hier. Es war schon kurios, sie wie auf einen getragen, denn das Versteckspiel an dem Dach zu haben. 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Wieder mal ein Freestyle-Lied, das von Herzen sein Bestes gibt. Und ihr seid doch alle herzlich eingeladen, wollt ihr auch mal was in die Welt raustragen. Seid es ein Lied oder ein Text. Ich bin immer für Hilfestellung bereit. 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

0: 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Und damit geht dieser Track auch langsam zu Ende. Alles, was ich hier gebe, ist frei am Laptop zusammengepackt. Meldet euch doch auch, wenn ihr was zu geben habt. Nochmal mit vollem Genuss bekommt ihr mein Mausi einen Abschiedskuss, weil dieser Track jetzt enden muss.
1: Jojojo, hier ist noch neuer Lord-Titan alias von Duncan und das wird sich jetzt einiges entwickeln. Ich bin ja jetzt schon länger dabei mit einem Aufbau meiner Projekte und eben zu veröffentlichen auch klarer Meinung und Sachlichkeit. Würde gerne mehr Beiträge eben auch posten mit von anderen eingeschränkten Menschen, weil ich eben finde, man kann klar seine Meinung sagen, auch im Media, eben auch als Schwerbehinderter oder eingeschränkter Mensch. Muss natürlich alles seine Grenzen haben und seine Klarheit, Sachlichkeit auch eben. Aber ich würde mich freuen über Beiträge, die ich mit in mein Radio hier bei Loud FM unter Grund Freestyle mit aufnehmen könnte, von Behinderten, von eingeschränkten Menschen. Mögen es Gedichte sein, irgendwelche Dialoge, Erzählungen oder Geschichten aus ihrem Leben. Ich will es gerne ausbauen. Ja. Ich will gerne ein bisschen mein Radio auch ausbauen, meinen Sender auch ausbauen, so wie es ursprünglich auch gedacht war, zum Einsatz für und um Schwerbehinderte. Und eben ein Beitrag eben auch, dass Schwerbehinderte was beitragen können, ja, also sich mit einbringen können, sich äußern können, auch Kritik äußern können an gewissen Sachen, die sie nicht richtig sehen. Und ja, ich werde ein bisschen weggehen von diesem ganzen Reagieren auf diese Hasswellen, die agiert werden gegen meine Person und auch gegen meine Beiträge, gegen mein Einbringen. Ich finde eben, die Leistung, die ich gebe als schwerbehinderter Mensch, ist schon was wert und lade eben andere ein, auch Beiträge mitzugeben, die können in verschiedene Richtungen ausgelegt werden. Ich werde es natürlich überprüfen. Ich werde keine rechtsextreme oder radikalen Posts senden, die gegen Gesetze oder eben gegen soziale Richtlinien verstoßen. Auch nichts Kriminelles oder sowas. Mir geht es darum eben, wie gesagt, es können Gedichte, es können Reime sein, es können irgendwelche Erzählungen sein, dass jemand über seinen Glauben sprechen will oder was weiß ich. Eben von Eingeschränkte für Eingeschränkte soll diese Untergrundbewegung ja auch sein. Natürlich dürfen auch Normalos, ja, also nicht eingeschränkte Menschen, mein Radio verfolgen und auch Beiträge gerne senden. Sollte aber eben alles im Rahmen sein, weg von dieser blinden Perfektion, die eben so viele Menschen kaputt macht. Ja, das ist mein Beitrag hier. Das poste ich jetzt nochmal hier eben auf YouTube und auch eben werde das wahrscheinlich mit über meinen Stream fallen. Ich bin hier bei Loud FM und gebe unter anderem Tracks, eigene Produktion, möchte aber auch weitaus mehr geben, möchte eben auch Dialoge und sprachliche Nachrichten vielleicht mit hochnehmen, mit aufnehmen in mein Programm, die andere anregen oder unterhalten. Und da ist eben wieder die Gesellschaft gefragt, eben die Leute, die draußen sind, die das mitkriegen, das hören, das verfolgen, dass ich eben durchaus Beiträge annehme, diese überprüfen werde und dann eben entscheide, ob sie mitgesendet werden oder eben rausfallen. Ich werde allerdings nicht oberflächlich daran gehen oder bin perfektionistisch, sondern eben wirklich nur fallen Sachen raus, die wirklich über den Rand schlagen, also in das Extreme rein oder in das Radikale oder Kriminelle rein. Die werden nicht als Beiträge meinen Sender oder auf meinen YouTube-Channel gepostet. Zudem will ich auch wieder irgendwann Live-Beiträge machen, aber dazu muss erstmal wieder vernünftiges Internet bei mir stehen. So. Damit verabschiede ich mich, euer Lord Titan alias Sven Daten und ich versuche nur kreativ und sozial mich einzubringen seit 2008. Es kommt natürlich mit auch auf andere an, ob sie mit Beiträge und mit Einbringen geben für dieses Radio und für diesen Sender auch bei YouTube gegeben oder nicht. So entwickelt es sich auch, wenn ich immer nur irgendwelche Hassparolen und Diskriminierung kriege und Hetzparolen gegen meine Person und Behinderung, dann wird es eben auch immer nur Reaktionen geben. Das will ich eigentlich nicht, dafür war das auch nicht geplant. durchdacht und aufgebaut, sondern die Idee war eigentlich positiv gerichtet für ein soziales, kreatives Miteinander rund um Aufbau für Radiosender oder eben auch Livestreams, eben gerade um Behinderten eine Plattform zu bieten, einen Bereich zu bieten, in dem sie sich äußern können, in dem sie was mitgeben können, an eben vielleicht sogar sozialen und positiven Feedbacks aus ihrem Leben oder eben auch gerne Kritik, solange sie eben angebracht ist, ja, und auch Hand und Fuß hat. So, bis bald, euer Lord Titan alias. Yo, hier ist nochmal euer Lord Titan alias Sven Banke. Gerade herzlich ein, dabei zu sein, hier beim Untergrund Freestyle. Ja, ich versuche seit 2008 Kreatives und Soziales hochzuhalten, mich einzubringen, gerade auch für eingeschränkte und schwerbehinderte Menschen. Damit diese auch medial die Möglichkeit haben, sich einzubringen, sich zu äußern, Beiträge zu posten, zu senden. Dafür biete ich zum Beispiel eben gerade auch diesen Sender und das Radio an. Es gibt eben viele Menschen, die sind eingeschränkt, so wie ich, die leben nicht mehr die blinden Leistungsebenen der Gesellschaft befolgen können. Naja, dennoch haben wir Leistung zu erbringen, dennoch sind wir Menschen. Das ist auch alles rechtlich, gesetzlich so anerkannt. Hier bei Laut FM, das muss ich auch nochmal sagen, Laut FM, ja, bieten wir, also ich zumindest jetzt hier mit der Plattform, mit dem Sender, eine Möglichkeit, dass ihr Kontakt zu mir aufnehmen könnt, weil ich versuche auch immer Kontakt aufzunehmen zu Einrichtungen oder eben auch Städten, Cafés und etc., wo man allerdings immer die Hand ausgeschlagen kriegt. Also man bietet seine Hand an und sagt, ey, man kann das und das machen. Man kann Beiträge posten, man kann Gedichte, Reime, sonst was oder eben irgendwelche Sendungen auf die Beine stellen. Man könnte auch Live-Beiträge auf die Beine stellen. Nur da ist eben wieder das Angebot der Masse der Gesellschaft gefragt. Und wenn die eben die Hand ausschlagen und immer wieder sagen, nein, nein, das wollen wir nicht, ja, dann kann ich auch nichts weiter tun, als nur meine eigenen Beiträge zu posten, meine eigenen Beiträge zu machen. Ja, und dann kann ich nur meine Leistung für mich nutzen. Ja, dann ist es auch okay. Nur es ist eigentlich nicht Sinn der Sache. Also Sinn der Sache des Einbringens, was ich habe, ist mal eben für das Soziale, für das Miteinander, für eine globale Gesellschaft, die im Sozialen leben kann, wenn sie bereit dazu wäre. Ja. Ich kann nur eben sagen, es ist schade, dass immer alles außer Hand geschlagen wird, was man anbietet, was man aus eigener Kraft und Leistung aufbaut und Menschen nicht daran teilhaben wollen, dass sie nur halt das nutzen, was in der Masse verbreitet ist, also wie offener Kanal oder sowas, wo aber nicht der Raum ist für eingeschränkte Menschen, dass sie in einem geschützten Raum arbeiten, sondern alles mit Perfektion und Druck wieder zu tun hat. Das würde ich unter anderem nicht anfordern. Kein Druck, keine blinde Perfektion, sondern eben, dass man sich frei, wie man möchte, einbringen kann. Mit Beiträgen, mit Posts, mit Kommentaren oder eben auch mit Sendungen, die man organisieren könnte. Wenn die Leute dazu offen wären, bereit wären und nicht immer gleich die Hand aus dem Wind schlagen würden, also die angebotene Hand wegschlagen würden. Ja, das sage ich hier bei Laut FM nochmal hier mit als Werbetrack für mein Untergrund Freestyle Portal, das ich hier habe, den Sender. Ich kenne mich aus mit der Technik, ich kenne mich aus mit dem Softwarebereich und auch der Hardwarebereich mit der Technik. Ich könnte also durchaus weiterhelfen, dass man vorankommt. Es liegt mit an euch, ja? Es liegt einfach nur.

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Nun wird auch dieser Track zu Ende gehen. Ich hoffe, einige von euch werden die rechte Gefahr hier sehen.

So schnell entsteht ein neuer Track, hier ist der Lord mit dem 9. Back. 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Keine falschen Spiele, entweder gar nicht oder ganz, denn es geht um das Back. Und man kann es ja auch am vorigen Track sehen.

0: 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Und nun werde ich den Track auch langsam verlassen. 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Du könntest auch mit deinem Partner passen. Und für die es heute hören, alle noch ein schönes Wochenende. Und allen sozialen und ehrlichen reiche ich gern die Hände. Bis zum nächsten Track, euer Lord.
1: Schön wir mal in den Track 24 bei herrlichem Sonnenschein. Diesen Track nenne ich einfach Sommerzeit oder auch Summertime. 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Komm doch einfach in die Runde rein. 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Ob ihr Arbeit habt oder auch nicht. Oder auch tragt ein anderes Gesicht. Ihr seid einfach gerne eingeladen, ein wenig Spaß mit uns zu haben, um diesen Sommer zu genießen und vielleicht auch kommende Freundschaften zu begießen. Es ist einfach schön, euch hier zu sehen, bei diesem schönen Wetter euch zu begegnen und anstoßen auf ein schönes Leben. Ich schließe die Augen, genieße die Sonne, den Wind, das bunte Treiben um mir, das Lachen von jedem Kind. 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Dieser Freestyle hier ist für euch alle, von Bremen bis nach Malle, egal wie ihr auch heißt, egal ob Jenny, Bernd oder auch Kalle. Dieser geile Sommer ist eben für uns alle. Ich hoffe, du kannst es genießen und bist auch am Lachen, denn in diesem Sommer kann man sehr viel schöne, geile Sachen machen. Und für alle, die verliebt gerade durchs Leben schweben, ist es doch einfach geil, dieses Sommerleben. Und hey cool, ich hab noch Wassereis und jeder von euch weiß, was das jetzt heißt. Zurücklehnen und sich die Kante geben, so ist es mit dem Wassereis. Und dieses Lied ist euch gegeben, einen wunderschönen Sommer zu erleben.

Jo, dann ist es Sommerzeit. Auch in den Pool mit euch. Seid ihr bereit? Lasst uns ins kühle Nass reintauchen, weil wir ja auch mal eine Abkühlung brauchen. Und ein wenig im Wasser planschen. Oder einfach beim Tauchen tanzen. Und vergesst nicht, ihr seid immer gerne alle eingeladen, die auch ein bisschen eigenen Freestyle für mich haben. Denn im Moment rock ich meine Playlist noch ganz allein. Und das sollte eigentlich anders sein. Das will ich euch nur nochmal mitgeben, hier auf diesem Weg, dass es hier um Freestyle geht. Ich hoffe, ihr genießt den Sonnenschein und vergesst nicht, ihr seid nie allein. Bringt euch einfach auch mit ein und lassen wir heute mal Sorgen.

Und ich hoffe, dass euch dieser Track ein wenig gefällt. Ich weiß, ich bin kein großer Sänger dieser Welt. Ich mache auch nur ein bisschen Freestyle. Und auch eben in diesem Sommer sind alle mit eingeladen, die auch ein bisschen Spaß und Kreatives haben. So schenke ich jedem von euch Sonnenschein, der es auch lässt in sein Herz. Und hiermit geht auch dieser Track zu Ende. Und auch diesen Sommer reiche ich allen sozialen Menschen meine Hände.

Track 25 hingestellt. Wollen wir mal ganz geschehen über das Leben und die Philosophie.

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0: geht auch dieser Track wieder hier zu Ende. Allen sozialen Menschen reiche ich meine Hände. Und wir warten auf eine bessere Welt. Euer Lord. Peace.
1: Yo, hier ist euer Lord Titan alias Lang auf der Untergrund Freestyle Sendeparty hier. Ja, und ich grüße euch alle und mache hier eben kurz ein bisschen Demo für Laut FM auf dem Kanal, wo ich hier sende, auf dem Radioanbieter, auf dem Streamanbieter. Ihr seid gerne herzlich eingeladen, auch hier bei Laut FM mit zu senden und zu hören und zu genießen und was weiß ich. Euer Lord Titan alias Sendern. Ja, und weiter geht's hier auf meinem Underground Freestyle Sender von Clan der Titan. Ich wünsche euch viel Spaß und ich weiß, meine Tracks sind politisch und gesellschaftskritisch, aber ich hoffe eben, dass es den einen oder anderen auch zusagt oder gefällt. Und wem es nicht gefällt, kann ich auch nichts für, denn jeder Raum hat seine Tür. Peace.

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Nun wird auch dieser Track zu Ende gehen. Ich hoffe, einige von euch werden die rechte Gefahr hier sehen.

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0: 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Das tut es hier nicht geben. 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Und dann wundert ihr euch, wenn diese sich dann erheben und auch mit Gewalt euch entgegentreten. Ja, ihr habt's immer noch nicht begriffen, ihr, die Gesellschaft, seid echt beschissen. Dann lauft doch jeder fünfte von euch zum Psychiater mit eurer scheiß psychologischen Spannweite, die ihr habt. Ihr seid sowas von bescheuert, um das nicht zu knacken. Ja, ich muss euch es echt mal sagen, ihr seid total am Verstand einsparen. 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Ihr setzt den Kindern die Waffen in die Hand. 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Ihr seid die Eltern, die Lehrer, ihr seid die Erziehungsberechtigten, ihr seid scheiße. Ja, wir haben hier eine soziale Bildungspflicht, doch ihr Freaks kapiert es nicht. Ja, und deshalb muss ich hier mal ganz einfach sagen, ich werde euch weiter hinterfragen und es auch anklagen. 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Ja, und auch jeder Klappspaten von Elternteil, der meint eine große Fresse zu haben. 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Ja, was suchen kleine Kinder im Internet mit irgendwelchen aggressiven Gangstern? Ja, kommt mal klar. Lernt die Gefahr, ja. Ihr seid als Elternteil für Erziehung auch da, eben auch als Lehrer oder andere Erziehungsberechtigte. Ja, ihr müsst mal kapieren. 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Und ihr könnt auch weiter wegschauen, wie Frau Merkel es auch tut und meint, die Fahne wegzustecken, das wäre gut. 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Damit verabschiede ich mich hier und lasse euch hier im Revier nur ein klares Statement von mir. Euer Lord Titan alias Sven Duncan, Freestyle für die Welt, auch wenn es euch nicht gefällt.
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0: So, guten Morgen, guten Abend zusammen. Ich werde euch jetzt mal einen kleinen Beitrag geben, all den Lügnern und Verdrehern, die auch immer gegen meine Person agieren, die auch immer gegen meine Rechte agieren und immer mit Verdrehung und Lügen mich schlecht machen wollen, mich hinstellen wollen, als wäre ich Nazi oder als wäre ich linksradikal, rechtsradikal oder sonst ein Blödsinn. Ich bin einfach nur ein sozialer Typ, der mit Menschen auch gut klarkommt, aber ich habe ganz klar was gegen Rechte und asoziale Scheiße und die hat nichts in unserem sozialen Miteinander hier zu suchen, auch nicht im sozialen Netzwerk und auch nicht in einer realen Demokratie.
2: Und das hier ist jetzt für euch von den bösen Onkels, ja. Einfach von mir wiedergegeben für euch. Ja, und ihr kennt es auch, Meister der Lügen, ja, und das seid ihr für mich, ihr Verdreher, ihr Hetzer, ihr Falschzeugnisredner, ja, ihr ach so gläubischen, nicht wirklich wahren Gläubischen. Ja, ich kann es nicht anders sagen, Alter, ihr seid so ein Bullshit, ey. Na gut, dann fangen wir mal an. Ne? Böse Onkels, für euch vom Lord Titan wiedergegeben und ich wünsche euch viel Spaß dabei. 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Ach, ist das herrlich, ey. 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

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Ihr seid die Asozialen und die Kranken und ihr habt es in der Hand. Entweder benutzt ihr Sinn und Verstand oder verlässt das Land mit eurem radikalen Islam. Ihr könnt nach Hause fahren. 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Ja, das ist mein Statement dazu. 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Jojojo, willkommen in the jungle, in my car. Wir machen uns jetzt auf eine kleine Fahrt durch die Ungarie, um das dazu noch nie. Also schließt die Tür, schnallt euch an, geht's hier auf diese Auto. 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

Das war eine Willfahrt durch die Ruinen. Und wir danken es euch.

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2: Jojojo, hier ist nochmal der Lord Titan alias Van Duncan und es wird sich jetzt einiges entwickeln. Ich bin ja jetzt schon länger dabei mit einem Aufbau meiner Projekte und eben zum Veröffentlichen auch klarer Meinung und Sachlichkeit. Würde gerne mehr Beiträge eben auch posten mit von anderen eingeschränkten Menschen, weil ich eben finde, man kann klar seine Meinung sagen, ob im Media eben auch als schwerbehinderter oder eingeschränkter Mensch. Muss natürlich alles seine Grenzen haben und seine Klarheit, Sachlichkeit auch eben. Aber ich würde mich freuen über Beiträge, die ich mit in mein Radio hier bei Loud FM Untergrund Freestyle mit aufnehmen könnte, von Behinderten, von eingeschränkten Menschen. Mögen es Gedichte sein, irgendwelche Dialoge, Erzählungen oder Geschichten aus ihrem Leben. Ich will es gerne ausbauen. Ja. Ich will gerne ein bisschen mein Radio auch ausbauen, mein Sender auch ausbauen, so wie es ursprünglich auch gedacht war, zum Einsatz für und um Schwerbehinderte. Und eben ein Beitrag eben auch, dass Schwerbehinderte was beitragen könnten, ja, also sich mit einbringen können, sich äußern können, auch Kritik äußern können an gewissen Sachen, die sie nicht richtig sehen. Und ich werde ein bisschen weggehen vom ganzen Reagieren auf diese Hasswellen, die agiert werden gegen meine Person, auch gegen meine Beiträge, gegen mein Einbringen. Ich finde eben, die Leistung, die ich gebe als schwerbehinderter Mensch, ist schon was wert. Und lade eben andere ein, auch Beiträge mitzugeben. Die können in verschiedenen Richtungen ausgelegt werden. Ich werde es natürlich überprüfen. Ich werde keine rechtsextreme oder radikalen Posts senden, die gegen Gesetze oder eben gegen soziale Richtlinien verstoßen. Auch nichts Kriminelles oder sowas. Mir geht es darum eben, wie gesagt, es können Gedichte, es können Reime sein, es können irgendwelche Erzählungen sein, dass jemand über seinen Glauben sprechen will oder was weiß ich. Eben von Eingeschränkte für Eingeschränkte soll diese Untergrundbewegung ja auch sein. Natürlich dürfen auch Normalos, ja, also nicht eingeschränkte Menschen, ein Radio verfolgen und auch Beiträge gerne senden. Sollte aber eben alles im Rahmen sein, weg von dieser blinden Perfektion, die eben so viele Menschen kaputt macht. Ja, das ist mein Beitrag hier. Das poste ich jetzt nochmal hier eben auf YouTube und auch eben werde das wahrscheinlich mit über meinen Stream fallen. Ich bin hier bei Loud FM und gebe unter anderem

0: Tracks Eigenproduktion, möchte aber auch weitaus mehr geben, möchte eben ja, Dialoge und sprachliche Nachrichten vielleicht mit hochnehmen, mit aufnehmen in mein Programm, die andere anregen oder unterhalten. Und da ist eben wieder die Gesellschaft gefragt, eben die Leute, die draußen sind, die das mitkriegen, das hören, das verfolgen, dass ich eben durchaus Beiträge annehme, diese überprüfen werde und dann eben entscheide, ob sie mitgesendet werden oder eben rausfallen. Ich werde allerdings nicht oberflächlich daran gehen oder bin perfektionistisch, sondern eben wirklich nur fallen Sachen raus, die wirklich über den Rand schlagen, also in das Extreme rein oder in das Radikale oder Kriminelle rein. Die werden nicht als Beiträge auf meinen Sender oder auf meinen YouTube-Channel gepostet. Zudem will ich auch wieder irgendwann Live-Beiträge machen, aber dazu muss erstmal wieder vernünftiges Internet bei mir stehen. So. Damit verabschiede ich mich, euer Lord Titan alias Sven Daten, und ich versuche nur kreativ und sozial mich einzubringen seit 2008. Es kommt natürlich mit auch auf andere an, ob sie mit Beiträge und mit Einbringen geben für dieses Radio und für diesen Sender, auch bei YouTube gegeben oder nicht. So entwickelt es sich auch, wenn ich immer nur irgendwelche Hassparolen und Diskriminierung kriege und Hetzparolen gegen meine Person und Behinderung, dann wird es eben auch immer nur Reaktionen geben. Das will ich eigentlich nicht, dafür war das auch nicht gedacht und aufgebaut, sondern die Idee war eigentlich positiv gerichtet für ein soziales, kreatives Miteinander rund um Aufbau für Radiosender oder eben auch Livestreams, eben gerade um Behinderten eine Plattform zu bieten, einen Bereich zu bieten, in dem sie sich äußern können, in dem sie was mitgeben können, an eben vielleicht sogar sozialen und positiven Feedbacks aus ihrem Leben oder eben auch gerne Kritik, solange sie eben angebracht ist, ja, und auch Hand und Fuß hat. So, bis bald, euer Lord Titan alias
1: Streben, hier in Deutschland eben, wo sich die Menschen wieder gegen das Soziale bewegen, selbst im Schulleben schon blinde Streben geben, anstatt wirklich Soziales noch zu verstehen und mit Ehre und sozialen menschlichen Werten zu sich zu stehen, ja, und auch für anderes eben. Das tut es hier nicht geben. Die Wahrheit ist, ihr seid alles am Verdrehen, am Wegschauen, am Mitmachen, am Mitklotzen, am Mitfacken, ja. Und ihr seid die Scheiße, die es gibt, die es seit Schule schon gibt, weshalb es auch Amokläufe gibt, ja. Weil ihr macht Menschen erst kaputt in ihrem Leben, tretet sie nieder, bis sie am Boden kleben. Und dann wundert ihr euch, wenn diese sich dann erheben und auch mit Gewalt euch entgegentreten. Ja, ihr habt's immer noch nicht begriffen. Ihr, die Gesellschaft, seid echt beschissen. Dann lauft doch jeder fünfte von euch zum Psychiater mit eurer scheiß psychologischen Spannweite, die ihr habt. Ihr seid sowas von bescheuert und das nicht zu knapp. Ja, ich muss euch es echt mal sagen. Ihr seid total am Verstand einsparen. Und wenn ich mit der Jugend irgendwie mal quatsche, dann wundert euch nicht, wenn ich euch alle auslache. Die Kinder im Internet flugieren und die Eltern nur im Zimmer rumstudieren, irgendwas im Fernsehen einschalten und das einen sich verleiden, während die Kinder im Internet nur Scheiße verbreiten, aggressives Gelaber gegen Behinderte, gegen andere, gegen Schwulen, gegen Lesben, überall diese scheißblinde Hetze. Und ihr alle, ihr die Gesellschaft hier, verletzt die Gesetze. Deshalb kommt es auch zu Reaktionen, die dann sind Aktionen gegen eure radikale Position. Ja, wenn ihr macht Kinder schon fertig in Schule, weil ihr meint, ihr müsst euch über sie erheben und Feige von oben nach unten treten. Das sind sogar noch in Massen, nur weil ihr anderes tut hassen, ohne es zu verstehen. Dann tut ihr euch gegen anderes bewegen. Und dann wundert euch ihr euch in diesem Leben, wenn die Getretenen aufstehen und sich zur Wehr setzen gehen. Ja, Amoklauf und etc. Alles eine große Gefahr. Doch macht euch mal euch klar, dass es durch eure Taten kommt. Na? Ihr setzt den Kindern die Waffen in die Hand. Ihr setzt den Kindern die kranke Perfektionswelle im Verstand. Ihr setzt ihnen Vorurteile und blinde Glaubensweise. Ihr seid die Eltern, die Lehrer, ihr seid die Erziehungsberechtigten und ihr seid scheiße. Ja, wir haben hier eine soziale Bildungspflicht, doch ihr Freaks kapiert es nicht. Ja, und deshalb muss ich hier mal ganz einfach sagen, ich werde euch weiter hinterfragen und es auch anklagen. Denn es sind nicht irgendwelche von anderen, sondern es sind eure feigen Taten. Ja, und auch jeder Klappspaten von Elternteil, der meint eine große Fresse zu haben. Ja, ihr sollt erst mal euch um eure Kinder kümmern, um deren billigen Taten. Ja, was suchen kleine Kinder im Internet mit irgendwelchen aggressiven Gangstern? Ja, kommt mal klar. Lernt die Gefahr, ja. Ihr seid als Elternteil für Erziehung auch da, eben auch als Lehrer oder andere Erziehungsberechtigte. Ja, ihr müsst mal kapieren. Setzt euch durch für ein soziales Miteinander, für soziale Bildung, für eine soziale Kultur und nicht für blinde Perfektion und blinde Machtwiesen, wie sie sind schon in der Schule gegeben und nehmt sogar anderen Kinder ihr Leben. Das ist euer blödes Streben, das habt ihr ihnen gegeben, ja. Und ihr könnt auch weiter wegschauen, wie Frau Merkel es auch tut und meint, die Fahne wegzustecken, das wäre gut. Doch ich werde stolz und aufrecht zu Deutschland stehen, zu unseren sozialen Werten lieben. Und das wird die Masse wieder nicht verstehen und verdrehen und mich hinstellen, als wäre ich hier irgendwie ein Nazi oder rechts gewesen. Dabei werde ich nur zu meiner Heimat stehen, zu den sozialen Werten der Kultur, sowie auch die Vielfalt, die wir hier haben. Doch da seid ihr und Frau Merkel und der ganze Scheiß an der Gesellschaft hier viel zu stur. Damit verabschiede ich mich hier und lasse euch hier im Revier nur ein klares Statement von mir. Euer Lord Titan alias Sven Duncan, Freestyle für die Welt, auch wenn es euch nicht gefällt.
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2: Yo, hier ist nochmal euer Leutekan und jetzt Sven Duncan und ich lade euch herzlich ein, dabei zu sein, hier beim Untergrund Freestyle. Ja, ich versuche seit 2008 Kreatives und Soziales hochzuhalten. Mich einzubringen, gerade auch für eingeschränkte und schwerbehinderte Menschen. Damit diese auch medial die Möglichkeit haben, sich einzubringen, sich zu äußern, Beiträge zu posten, zu senden. Und dafür biete ich zum Beispiel eben gerade auch diesen Sender und das Radio an. Es gibt eben viele Menschen, die sind eingeschränkt, so wie ich, die leben nicht mehr die blinden Leistungsebenen der Gesellschaft befolgen können. Naja, dennoch haben wir Leistung zu erbringen, dennoch sind wir Menschen. Das ist auch alles rechtlich, gesetzlich so anerkannt. Hier bei LoudFM, das muss ich auch nochmal sagen, LoudFM, ja, bieten wir, also ich zumindest jetzt hier mit der Plattform, mit dem Sender, eine Möglichkeit, dass ihr Kontakt zu mir aufnehmen könnt, weil ich versuche auch immer Kontakt aufzunehmen. Zu Einrichtungen oder eben auch Städten, Cafés und etc., wo man allerdings immer die Hand ausgeschlagen kriegt. Also man bietet seine Hand an und sagt, ey, man kann das und das machen. Man kann Beiträge posten, man kann Gedichte, Reime, sonst was oder eben irgendwelche Sendungen auf die Beine stellen. Man könnte auch Live-Beiträge auf die Beine stellen. Nur da ist eben wieder das Angebot der Masse der Gesellschaft gefragt. Und wenn die eben die Hand ausschlagen und immer wieder sagen, nein, das wollen wir nicht, ja, dann kann ich auch nichts weiter tun, als nur meine eigenen Beiträge zu posten, meine eigenen Beiträge zu machen. Ja, und dann kann ich nur

0: Menschen, dass sie in einem geschützten Raum arbeiten, sondern alles mit Perfektion und Druck wieder zu tun hat. Das würde ich unter anderem nicht anfordern. Kein Druck, keine blinde Perfektion, sondern eben, dass man sich frei, wie man möchte, einbringen kann mit Beiträgen, mit Posts, mit Kommentaren oder eben auch mit Sendungen, die man organisieren könnte. Wenn die Leute dazu offen wären, bereit wären und nicht immer gleich die Hand aus dem Wind schlagen würden, also die angebotene Hand wegschlagen würden. Ja, das sage ich hier bei Loud FM nochmal hier mit als Werbetrack für mein Untergrund-Freestyle-Portal, das ich hier habe, den Sender. Ich kenne mich aus mit der Technik, ich kenne mich aus mit dem Software-Bereich und auch der Hardware-Bereich mit der Technik. Ich könnte also durchaus weiterhelfen, dass man vorankommt. Es liegt mit an euch. Ja? Es liegt einfach nur mit an euch.
1: Yo, der nächste Flow ist für die Kinder und so, ganz genau für ihren freien Lied.

Jo, deshalb bringe ich den nächsten Flow. Genau, eben Kinder und so als Cover-Version. 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Yeah, und damit ihr auch begreift, dass das hier ein Lied ist, was für Kinder greift. Yeah, ihr müsst den Kindern mehr Freiheit geben und mehr Recht in ihrem Leben. 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Yeah, und damit ihr auch begreift, dass das hier ein Lied ist, was für Kinder greift. Yeah, ihr müsst den Kindern mehr Freiheit geben und mehr Recht in ihr Leben. Das ist ein kleines Rückgrat, yeah, ein kleines Rückgrat, sieht man fast noch nicht. Ja, darf man nicht zu sehr bauen, weil es sonst zerbricht. Und viele klare Menschen ohne Rückgrat haben wir echt, ob in der Gesellschaft oder in der Regierung, viel zu viel. Euer Nord-Titan. Es sind so kleine, kleine Seelen, und ihr müsst verstehen, sie sind noch rein und frei, und ihr dürft sie nicht kaputt machen.

ihn kaputt dabei. Ja. Und diese Seelen, diese armen, diese kindlichen Seelen, die eigentlich sich nur in dem Leben hier bewegen und versuchen nach neuen, nach Wissen zu streben, aber nicht nach blinden Perfektionen eben, sondern das wird ihnen von Eltern, Erwachsenen, von Lehrern vorgegeben. Ja. Weg mit dem blinden Streben. Eben für unsere Kinder auch eben, dass sie sich frei entwickeln und frei verstehen ihr Leben. Wir glauben auch eben, soll ihnen nicht sein vorgegeben, sondern dass sie es selber entdecken in ihrem Leben. Und deshalb gehört es auch nicht in das Schulwesen, dass ihr dort reingeht, Religionsunterricht eben. Yeah, dazu stehen eben für das soziale Leben. Yeah, wie gesagt, es sind so kleine Hände. Mit 10 Finger dran, es sind so klare Augen, sie suchen den Verstand. Es sind so kleine Füße, zertrete sie nicht. Es kann sein, dass du dieses Wesenkind total zerbrichst. Ja, das ist mein Statement und mein Coversong für Kinder, ja, einfach Kinder, hier gegeben, eben von der Bettina Wegner. Sie hat 1978 diesen Text teils so von sich gegeben. Yeah. Euer Lord Titan. Und nun ist er neu aufgelegt, neu gegeben. Hier im Jahre 2017 eben. Euer Freestyle Kinder. Yeah. Von Lord Titan.

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Ich kann euch nur hier diesen Freestyle geben. Das gebe ich in meinen Leben, um auch etwas geistig zu bewegen und den Verstand zu erregen. 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

0: 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Und dann wundert euch doch nicht, wenn ich darauf reagiere und mit diesen Tracks gegen euch demonstriere, gegen die Rechten und Asozialen ohne Verstand. 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

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Ich geb hier nur Freestyle raus aus meinem Brain. Vielleicht kannst du es auch verstehen und andere Sachen sehen, anderes auch akzeptieren, anstatt damit Waffengewalt und verbalen Müll drauf zu agieren. Yeah. Du musst mal die Faszination des Lebens blicken, deshalb tue ich hier den Track rausschicken. Ja, ein Track, den ich hab selbst gebildet und meinen Text darauf zusammengeknüppelt. Yeah. Du musst einfach verstehen, es geht nicht nur um Freestyle-Trieb. Ja, nicht um Akku-Rap oder irgendeinen beschissenen Kram. Der hat es mir noch nie im Leben angetan. Ja. Für mich liegt das Soziale immer auf dem Herzen. Doch was ihr verbreitet, sind nur Dissen, Kummer und Schmerzen. Ja, eine Schande für Generationen. Das tut ihr euch selbst beruhen. In eurem geistigen Verstand der Mangel an Bildung. Ja, ihr verholt total. Deshalb gebe ich hier den Freestyle einfach raus, yeah. Um ein bisschen Bildung mitzugeben, es tut sich auch um soziales Drehen, auch im Auslandspolitik und in Politik herrscht weitaus ein blinder Scheiß an Bildungskrieg. Ja, Dummheit macht sich breit in diesem, unserem Land, gegen jeden normalen Verstand, wo es nicht geht um soziale Aspekte, wenn man hier Menschen reinlässt in unser Land, sondern nur allgemeine Bildung, da reicht nicht mal für selbst die Deutschen selber der Verstand. Ja, ihr seid sowas von beknacktem Leben, wenn ich euch mitbekomme, kann ich mich nur übergeben. Eigentlich bin ich locker und komme auch mit vielen Menschen zurecht. Doch tretet mich nicht, denn ich bin nicht euer Knecht. 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Und wenn ihr das nicht versteht, dann versteht ihr auch nicht, worum sich das Leben eigentlich dreht. Ja. Das Leben ist nicht vom Materiellen geleitet oder von Geld. Auch wenn du dazu mehr und mehr Fragen stellst, ja. Du wirst die Antwort zu deinem Sein nicht finden, wenn du nicht tust, anfängst, für das Leben zu springen. Wenn du nicht anfängst, das Leben in dir zu fühlen und auch zu bemerken, es kann dich von innen raus stärken, ein sozialer Mensch zu sein und Soziales auch zu geben, Humanes und Menschliches in diesem Leben, ja, statt von Waffengewalt zu reden oder eben, dass ihr anfangt, nur noch Drogen zu nehmen, solltet ihr euch wirklich den Leben hingeben und endlich mal verstehen, wovon andere reden, ja, wie auch ich hier in meinem Track. Den ich schick einfach mal so weg. Ja, um euren Verstand und euren Geist. Auch wenn ihr nicht wisst, was das jetzt heißt. Ja. Irgendwann werdet ihr vielleicht verstehen, worum sich wirklich die Sachen drehen. Und nicht um eure Pusten, die ihr so lieben. Nach falschem Streben und Lieben, sich dem Materiellen und dem Geld blind hinzugeben. Arsch zu kriechen für die Massen und tut euch gegenseitig dabei hassen. Ja, yeah, man kann es nicht fassen, man tut ihr diese Scheiß endlich lassen und tut auch anderes akzeptieren, dass die Menschen aufhören blind zu krepieren, weil keiner mehr kann sie akzeptieren. Yeah. Verstehst du, wovon ich hier reine? Ja, yeah. Vielleicht hast du Verstand. Vielleicht hast du Bildung, vielleicht auch kein, ja. Ich weiß es nicht, ich kenne dich ja nicht, aber ich weiß, dass ich hier die Gesellschaft in Anspruch nehme, wenn ich spreche und spreche.
Leben ein Freestyle, der muss nicht perfekt sein. Es ist nur ein gegebener Reim auf einen Track gegeben. Vielleicht erweitert es euch in euer Leben, dass er aufhört nach blinden Perfektionen zu streben und gibt den Menschlichen und Humanen eine Chance im Leben und tut für das Leben einstehen und auch Verantwortung übernehmen für das, was ihr tut, von euch geben. Yeah. Euer Lord Titan, der Freestyle ist hiermit abgefahren. Ja, gib euch noch einen schönen Gruß mit auf den Weg. So, guten Morgen, guten Abend zusammen. Ich werde euch jetzt mal einen kleinen Beitrag geben, all den Lügnern und Verdrehern, die auch immer gegen meine Person agieren, die auch immer gegen meine Rechte agieren und immer mit Verdrehung und Lügen mich schlecht machen wollen, mich hinstellen wollen, als wäre ich Nazi oder als wäre ich linksradikal, rechtsradikal oder sonst ein Blödsinn. Ich bin einfach nur ein sozialer Typ, der mit Menschen auch gut klarkommt, aber ich habe ganz klar was gegen Rechte und asoziale Scheiße und die hat nichts in unserem sozialen Miteinander hier zu suchen, auch nicht im sozialen Netzwerk und auch nicht in einer realen Demokratie. Und das hier ist jetzt für euch von den bösen Onkels, ja, einfach von mir wiedergegeben für euch, ja, und ihr kennt es auch, Meister der Lügen, ja, und das seid ihr für mich, ihr Verdreher, ihr Hetzer, ihr Falschzeugnisregner, ja. Ihr ach so gläubischen, nicht wirklich wahren Gläubischen. Ja, ich kann's nicht anders sagen, Alter. Ihr seid so ein Bullshit, ey. Na gut, dann fangen wir mal an. Na, böse Onkels, für euch vom Lord Titan wiedergegeben. Und ich wünsche euch viel Spaß dabei. Ich schätze die Mühe, die du dir machst, um mich zu bekämpfen, auch wenn du's nicht schaffst. Ich bin leider zu spät, du wirst mich nicht los, vergeblich deine Mühe, ich bin schon zu groß. Doch ich bin wirklich gespannt, was du noch inszenierst, welche Lügen du erfindest, die du noch manipulierst. Meister der Lügen, du verkannte Genie, merk dir eins, ein Onkel und Titan, der fügt sich nie. Yeah. Aber sowas von nichten, Alter, darauf kannst du dir nicht fichten, wirst dich überschätzt. Dich und deine Macht, jetzt bin es ich, ich, der über dich lacht. Ich bin sonst nicht so gehässig, doch ich muss es gestehen. Es ist ein geiles Gefühl, dich am Boden zu sehen. 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Ach, ist das herrlich, ey. Juhu, immer diese verlogenen Verdreher der Realität, ihr seid sowas von hinter, zu spät. Yeah. Ich kann euch nur eines geben und das ist aus meinem Leben ein soziales Streben eben, um nach vorne zu gehen und nicht an rechten und asozialen linken Ecken zu kleben. Ihr müsst es endlich mal verstehen und deshalb wird es hier weitergehen. 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

0: Rechte scheren, ihr meine Freiheit, meine Rechte, und mich macht ihr nicht wie andere blind zu Knechte. Ihr, das mal im Namen der Onkels, ja, und auch gegeben für euer Leben. Ihr sollt nicht nach falschen Blinden streben, so ist es in diesem Leben eben. Und wenn ihr nicht versteht, dass ich nur aus meinem Verstand was gebe, einfach so aus meinem Herzen rede, dann habt ihr auch verstanden in diesem Leben. Ich muss mir nicht was aufschreiben, um etwas euch weiterzugeben, sondern kann reden mit Verstand und Sachlichkeit eben, die ich tue, auf Fakten liegen und dann weitergeben, in dein Hirn reinsehen. Und wenn du meinst, du kannst mit mir dich anlegen, dann wirst du dich später noch umdrehen und hinterfragen dein blindes Streben. Weil du hast nur Scheiße von dir gegeben und das bleibt dann wieder an dir kleben, weil du solltest dich nicht blind über meine Rechte und Freiheit erheben und mir Lügen und Verdrehung in mein Leben legen. Yeah, hast du das verstanden? Dann bist du endlich mal weitergekommen im Leben, auch herausgekommen aus deinem blinden Streben, um sich gegen mich zu bewegen. Yeah, du musst kapieren, in diesem Leben tut sich nicht alles nur um deine Lügen drehen, die du gegeben hast, auch aus deinem Glauben eben, um sich blind über anderes zu erheben. Ja, du willst immer nur nach unten treten in deinem scheiß beschissenen Leben. Das muss ich mir wirklich nicht geben und werde immer dagegen stehen. Yeah, hast du es verstanden? Ja, ihr seid die Kranken, die Asozialen, die ewig Bekannten. Ja, ihr seid das Problem, ihr stellt es in die Welt. Mit blindem Glauben, den ihr aufzählt, gegeneinander geht an mit blinden Parolen. Anstatt wirklich zu verstehen, dass wir hier im Sozialen noch wohnen, ja, dass wir hier soziale Rechte haben, soziale Gesetze, ja, die wollt ihr brechen und ändern, weil es sind für euch nicht die Sinnbilder eurer Rechte. Dabei verletzt ihr die Rechte anderer, wenn ihr sie brecht und ummanipuliert an den Gesetzen, die sind uns gegeben. Eben auch das Burka tragen ist eben in den Gesetzen ein falsches Streben, weil es tut sich gegen Grundlagen der Gesetze erheben, wo es Vermummungsgesetze gibt, gegeben, die eben dagegen stehen, eine Burka zu tragen im Leben. Jo, hast du es nicht verstanden? Ihr seid die Asozialen und die Kranken und ihr habt es in der Hand, entweder benutzt ihr Sinn und Verstand oder verlässt das Land mit eurem radikalen Islam. Ihr könnt nach Hause fahren, ihr habt es dieser Menschheit schon zu oft angetan mit euren radikalen Scheiß, den ihr über andere stellt und gegen Menschenrechte prellt. Ja, ihr müsst endlich mal kapieren, was hier im Leben tut, hier nicht in unserem Land eure scheiß Glaubensarten stehen. Ja, die sind hier in einer Kultur und einer sozialen Demokratie und nehmt das an, sonst begreift ihr es nie. Ja, ihr müsst hier, wenn ihr in unserem Land kommt, unseren Glauben akzeptieren und habt nicht blind eure Kultur und euren Glauben über uns zu chinieren. Ihr seid es immer noch nicht am kapieren, deshalb muss ich weiter demonstrieren, um gegen euch blinde Scheiße endlich mal eine Position zu platzieren, die sozial ist und auch Verstand hat und Bildung mitbringt, was ich denn in euren Hirn reindringe, um euch zu beweisen, ihr bringt nur Scheiße in diesem Leben, ja. Yeah. Und deshalb muss ich gegen euch stehen, weil ihr tut euch über mich und andere erheben und wollt von oben nach unten treten. Und sowas will ich hier nicht sehen. Das müsst ihr endlich verstehen. Ihr scheiß Radikalen, Islamen zum Beispiel, ihr könnt nach Hause gehen. Ja, das ist mein Statement dazu. Fuck you.
1: Yo, yo, yo. Dann mache ich hier nochmal einen Freestyle-Flow. Und zwar kennt ihr es alle, Halleluja, und werde einfach mal meine persönliche deutsche Version dazu kitten. Ihr einfach hier ein Stück von euch in den Zern reinbitten.

Ganze sieht, wie das Rechte immer weiter weht und das Linksradikale sich aufbraust.

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0: wenn ihr wirklich Glauben schreibt und von all diesen Rechten Mist befreit, von den ganzen Hassattitüden, die sich in der Welt verbreiten, dann lasst uns ein bisschen gemeinsam schreiben für ein Halleluja singen und lasst uns wieder den Frieden einklingen, die freien Rechte, die wir hier haben, im Herzen tragen und das ins Jahr. Und wenn du verstehst, wovon ich hier reime, dann schenke ich dir auch die Sinnlichkeit, die meine, und gebe dir nur nahe zu dir. Wir müssen nicht nur nach Güttern quälen, sondern auch im Leben stehen und das Soziale mehr anstreben, damit wir wieder mehr Menschlichkeit geben und auch Schutz für unsere Kinder geben. Ja, hast du es begriffen, die nächste Generation wird hier einfach das Soziale geritten, ja? Gegen den ganzen rechten asozialen Kram, der hier verfolgt nur einen einzigen kalten Plan, den materiellen Geldverlauf. Während es gibt immer wieder einen drauf auf die Menschen, die nur anders sind im Leben. Und sowas sollte es hier nicht im Sozialen geben. Ja, wir brauchen wieder mehr Bildung und mehr Verstand in diesem Land, damit wir es auch haben in der Hand, egal ob im virtuellen oder im realen. Mehr zu geben, auch von dem Verbalen und nicht nur von dem geschriebenen Zeug, das ich euch gebe hier immer wieder, euch, ja, oder auch diesen Track, den ich hier erstelle, einfach nur, wo ich drin Fragen stelle, einfach, wo ich nur einfach, ganz einfach sage, geht es um den Glauben oder auch um andere Tage, geht es um die Menschlichkeit, die wir hier in uns tragen. Dürfen wir noch etwas hinterfragen? Dürfen wir auch Nein zu etwas sagen? Ja, dürfen wir. Wir leben in einer sozialen Demokratie. Das kapiert ein anderer hier leider noch nie, der immer meint, blind über alles hier zu streben, mit rechten, dummen Verhalten eben. Ja, und da müssen wir endlich mal was gegen unternehmen und wieder mehr soziale Bildung geben, auch in Schulen eben. Und dort rein gehört nicht ein religiöses Streben, kein Unterricht, der tut verbreiten eben den Christentum und den Islam. Das hat es euch scheinbar angetan. Doch ihr verfolgt eine falsche Bahn. Wir sind nicht alle gleich und müssen es auch nicht sein, sondern dürfen verschieden nebeneinander leben, ohne blind gegeneinander anzugehen. Ja, yeah, Halleluja, Halleluja, Halleluja, Halleluja, ja.
1: Yeah. Yo, yo, hier ist nochmal der Lucky Town, und jetzt Sven Banke, gerade und herzlich willkommen dabei zu sein, hier beim Untergrund Freestyle. Ja, ich versuche seit 2008 Kreatives und Soziales hochzuhalten, mich einzubringen, gerade auch für eingeschränkte, schwerbehinderte Menschen, damit diese auch mediale Möglichkeit haben, sich einzubringen, sich zu äußern, Beiträge zu posten, zu senden. Dafür biete ich zum Beispiel eben gerade auch diesen Sender und das Radio an. Es gibt eben viele Menschen, die sind eingeschränkt, so wie ich, die leben nicht mehr die blinden Leistungsebenen der Gesellschaft befolgen können. Naja, dennoch haben wir Leistung zu erbringen, dennoch sind wir Menschen. Das ist auch alles rechtlich, gesetzlich so anerkannt. Hier bei Laut FM, das muss ich auch nochmal sagen, Laut FM, ja, bieten wir, also ich zumindest jetzt hier mit der Plattform, mit dem Sender, eine Möglichkeit, dass ihr Kontakt zu mir aufnehmen könnt, weil ich versuche auch immer Kontakt aufzunehmen zu Einrichtungen oder eben auch Städten, Cafés und etc., wo man allerdings immer die Hand ausgeschlagen kriegt. Also man bietet seine Hand an und sagt, ey, man kann das und das machen. Man kann Beiträge posten, man kann Gedichte, Reime, sonst was oder eben irgendwelche Sendungen auf die Beine stellen. Man könnte auch Live-Beiträge auf die Beine stellen. Nur da ist eben wieder das Angebot der Masse der Gesellschaft gefragt. Und wenn die eben die Hand ausschlagen und immer wieder sagen, nein, nein, das wollen wir nicht, ja, dann kann ich auch nichts weiter tun, als nur meine eigenen Beiträge zu posten, meine eigenen Beiträge zu machen. Ja, und dann kann ich nur meine Leistung für mich nutzen. Ja, dann ist es auch okay. Nur es ist eigentlich nicht Sinn der Sache. Also Sinn der Sache, des Einbringens, was ich habe, ist mal eben für das Soziale, für das Miteinander, für eine globale Gesellschaft, die im Sozialen leben kann, wenn sie bereit dazu wäre. Ich kann nur eben sagen, es ist schade, dass immer alles außer Hand geschlagen wird, was man anbietet, was man aus eigener Kraft und Leistung aufbaut und Menschen nicht dran teilhaben wollen, dass sie nur halt das nutzen, was in der Masse verbreitet ist, also wie offener Kanal oder sowas, wo aber nicht der Raum ist für eingeschränkte Menschen, dass sie in einem geschützten Raum arbeiten, sondern alles mit Perfektion und Druck wieder zu tun hat. Das würde ich unter anderem nicht anfordern. Kein Druck, keine blinde Perfektion, sondern eben, dass man sich frei, wie man möchte, einbringen kann. Mit Beiträgen, mit Posts, mit Kommentaren oder eben auch mit Sendungen, die man organisieren könnte. Wenn die Leute dazu offen wären, bereit wären und nicht immer gleich die Hand aus dem Wind schlagen würden, also die angebotene Hand wegschlagen würden. Ja, das sage ich hier bei Loud FM nochmal hier mit als Werbetrack für mein Untergrund Freestyle Portal, das ich hier habe, den Sender. Ich kenne mich aus mit der Technik, ich kenne mich aus mit dem Softwarebereich und auch der Hardwarebereich mit der Technik. Ich könnte also durchaus weiterhelfen, dass man vorankommt. Es liegt mit an euch. Ja? Es liegt einfach nur mit an euch.
2: Yeah, die Wahrheit ist, Deutschland ist gefisst. Yeah. Es könnte besser werden. Erheben wir uns aus den Scherben und wollen sozialer werden. Mehr verstehenden Leben und mehr Menschlichkeit von uns geben, anstatt nach blinden Perfektionen zu streben und uns den materiellen Willen zu geben. Yeah. Leider gibt auch die Einwanderungspolitik, genauso wie die Auslands- und Innenpolitik, Massenprobleme der Politik, die der Gesellschaft hier in Deutschland entgegenstehen, neue Flammen im Wind reinwehen. Ein eisiger Wind, der sich über Deutschland verbreitet, wo das Rechte und Asozial sich in den Menschen einverleitet. Ich singe nur Freestyle und kein Akku-Rap. Ich schreibe auch nicht nächtelang in meinem Bett, sondern es ist rein der Beat Freestyle ausgegeben. Und darüber tue ich diesen Text aus meinen Gedanken ganz frei legen. Yeah. Ich brauche nicht viel aufzuschreiben in meinem Leben, denn das Ganze steht mir täglich doch entgegen. Eure blinde Gewalt in jeder Gestalt, eure asozial rechte Verhaltensart,

Geschenk auf Erden. Und so sollte es auch gelehrt und weitergegeben werden. Ja, nicht nur Menschen, auch Tiere haben ein Recht zu leben und gerecht behandelt zu werden, ohne blinde Streben, blinde Gewalt gegen ihre Gestalt. Ja, kannst du verstehen, wovon ich tu reden? Ja. Wir können diesen Wind abschalten und ein besseres Leben verstehen, mehr Bildung geben, mehr Verstand im Leben. Ja, als uns nur der Politik hinzugeben und uns verleiten lassen in diesen Streben, immer Rechtes wiederzugeben und Asoziales in diesem Leben. Wir können auch unser Herz in uns behalten und brauchen keine Waffengewalt. Ja. Keine Gewalt verbaler Art, keine Gewalt, die sich mit psychischem Scheiß paart. Keine Gewalt der körperlichen Art, ja, brauchen wir nicht. Wir brauchen mehr Verstand und Bildung. Ansonsten seid ihr nicht ganz dicht. Ansonsten seid ihr selbst schuld, wenn ihr Gewalt und Vorurteile schürt. Dass es zurück zu euch kommt, dass ihr das auch nicht kapiert, ja. Ihr müsst mehr Verstand und Bildung wiedergeben in unserem Land statt blinden Streben. Und auch eben bei Einwanderern, bei Asylbewerbern, Immigranten und Flüchtlingen sollte man darauf achten, dass sie auch das Soziale mitbringen und nicht asoziales und rechtes Verhalten und hier Gewalt in Deutschland noch verwalten. Gegen Christen, gegen Deutsche, die hier leben. Das brauchen wir nicht. Wir haben genug Probleme und blinde Streben. Und darüber müsste sich die Politik mal im Klaren werden. Wir liegen hier schon längst in Scherben. Ja, wir haben Probleme, die gilt es anzugehen. Und auch im Sozialen stehen immer Probleme wieder dagegen, sich sozial zu benehmen, menschlich zu verhalten. Und dann kommen wieder die rechten und asozialen Gestalten und wollen uns unser Leben auch noch von Vorhand halten. Ja, ich sage nur ganz klar, im Leben gibt es nicht nur das rechte und asoziale Streben, sondern auch das menschliche. Auch mit Herz und Verstand zu denken, die Welt in ein besseres Licht zu lenken, besser zu gestalten für nächste Generation, für nächste Kinder, die hier entstehen und hier wollen in Deutschland auch leben. Es geht doch nicht um Hautfarbe oder welche Religion wer hier hat, sondern ob man das Soziale in sich trägt und auch ein Verhalten besitzt, yeah, das man zu fördern hat, yeah, und das nicht zu knapp, yeah. Ich gebe hier nur Freestyle, der ist nicht perfekt. Es ist nur rein aus meinem Verstand, dass ich hier euch gebe als Track. Und ich schicke es in eure Gedanken weg. Hier weht ein kalter Wind in Deutschland und die Türen werden einfach aufgerissen. Ausländer werden hier reingelassen. Auf Kontrolle wird geschissen, ob sie wirklich sozial sich benehmen können und Verstand auch in sich tragen. Um zu geben hier in Deutschland auch Positives und gute Taten, ja. Einiges läuft hier falsch und es wird immer mehr entgegengegeben, statt dass wir sozial mit Bildung und Verstand auch leben und unseren Kindern eben eine bessere Zukunft geben, nächste Generationen besser leben, ja, statt blinden Streben wieder nach vorne zu gehen. Das will ich euch nur mitgeben, euer Lord Titan. Damit ist dieser Track auch wieder mal abgefahren, yeah. Jo, Vorsicht, Augen auf. Hier wird gebaut. Hier wird ein neuer Track kreiert, dass ihr das auch kapiert. Ein neuer Text mitten aus den Leben wird hier auf meinen Track, den ich gerade machte, rübergegeben. Um ein bisschen was zu geben von dem, was tut uns innerlich bewegen. Ja, könnt ihr es auch verstehen, wollen eure Kreise sich drehen. Dann müsst ihr einen Schritt zur Seite gehen und nicht über diese Signalstrecke leben. Ja, lasst den Beat sich frei entfalten.

da drinnen entstalten. Ja, um euch noch was mitzugeben, diese Liebe, das ist Freestyle-Eben. Rein aus dem Kopf, kritisiert, ja, einfach reingegeben. Nicht irgendwo kopiert, ja, sondern frei aus dem Lauf geschossen. Das ist Freestyle und wird auch so genossen, ja. Jo, jo, jo. Es ist nicht einfach, sich durch die ganzen Moleküle zu bewegen. Mit einem klaren Bewusstsein eben, das man tut, offenlegen. Im Freestyle eben gegeben, einfach von seinem Innerstes nach außen reden. Ja, ohne vorher es textlich abzulegen, sondern einfach nur so von sich gegeben. Wie den Beat, den ich auch hier Autor auflege. Hab ich einfach so gegeben, nicht großes Streben mit Note liegen, sondern einfach aus meinem Herzen rausgegeben, yeah. Wenn ihr versteht, was Freestyle ist, dann vergesst ihr auch den anderen Mist. Hier ist eine Baustelle, ein neuer Track wird kreiert, ein neuer Track wird platziert, ein neuer Freestyle Beat, der euch Hoffnung gibt, yeah. Das ist Freestyle, Leute. Ihr wird gebaut, geschraubt. Und wenn ihr das nicht kapiert, dann macht endlich mal die Augen auf. Es sind Gefühle, es ist Liebe, es ist einfach große Ziele. Freestyle hier zu geben, reingestellt aus seinem Leben, ja. Wir werden weiter diesen Weg hier gehen, weiter nicht nach blinden Perfektionen streben. Sondern ist es uns total nahe gelegen, euch ein bisschen Frieden mitzugeben, yeah. Frieden, in den wir alle innerlich leben. Nur drumherum bricht alles zusammen, drumherum geht alles gegen den Verstand. Drumherum das materielle Streben eben stellt sich gegen den Frieden, gegen das Leben. Ja, als wäre alles nur noch aus Geld gewesen. So wollen die Leute es dann sehen und verstehen, dabei tut es auch anders gehen, ja. Wir müssen endlich menschlicher sein, humaner sein. Deshalb fließt auch dieser Track hier in diese Baustelle rein. Einfach eine Baustelle als Track gegeben, den ich kann euch weitergeben in diesem Leben, ohne blindes Streben eben, yeah. Ich muss mich nicht überall mit interpretieren, aber ich darf meinen eigenen Geist hier nicht verlieren, yeah. Deshalb werde ich weiter Freestyle von mir geben, einfach um anzusprechen in diesem Leben, was es gibt, um einen rum zu sehen und auch zu verstehen. Auch werde ich gegen Verschiedenes angehen und dagegen stehen, eben auch dagegen reden, dass es eben Probleme gibt oder auch sich Asoziales und Rechtes in dieses Leben reinschiebt. Von oben nach unten auf anderes tritt in diesem Leben. Das hat das Asoziale und Rechte schon immer gegeben. Und da finde ich, muss man gegenstehen. Und das entspricht auch dieser Baustelle eben. Seinen Geist zu geben, seinen Verstand zu lieben. Und aufrecht zu sich zu stehen, wie auch zu seinen Worten eben. Ja, deshalb kann ich auch frei meine Texte von mir geben. Auch wenn viele Menschen dagegen stehen und meinen, es sei nicht so gut und müsste perfekt da gewesen. Yo, nein, Perfektion muss ich nicht geben. Perfektion muss ich auch nicht lieben. Ja, ich muss einen Scheiß darauf geben, dass andere nur die Perfektion wollen sehen. Ja, ich habe einfach hier nur einen Text gegeben, raufgeschoben, eben auf diesen Beat, den kreierte eben. Das ist meine Baustelle in diesem Leben und sie heißt Freestyle und ich werde sie dir weitergeben, ja. Freestyle in diesem Leben, einfach seine Gedanken von sich geben, ja. Mit Sachlichkeit, mit Verstand und jeder von euch hat es in der Hand, auch ein bisschen Freestyle zu erleben und sich nicht einfach nur in radikalen Scheißrichtungen zu begeben. Ja, wie der teilweise der Islam es tut ausleben und meint, er muss seine Kultur und seine Glaubensrichtung über uns streben.
Jo, da müssen wir gegenstehen, denn Deutschland hat mehr zu geben als nur ein angepasstes Leben. Wir haben ein soziales Wesen, das müsst ihr endlich verstehen. Ja, mehr Menschlichkeit ist hier geblieben und die Rechte und Freiheit für Männer, Frauen, Kinder. Ja, und für alle Wesen, die hier lieben, sind Rechte gegeben, Rechte auch zu lieben. Ja, und nicht als Knechte eben. Das solltet ihr klar verstehen. Deshalb läuft auch vieles falsch in diesem System, wo die Deutschen als eigenes Volk untergehen, während es sich machen Ausländer hier bequem. Ja, muss einer das verstehen? Und dann wollen sie wieder nach Hause gehen? Ja, was wollen sie denn Asyl beantragen, wenn sie keine Kriege und keine Wirtschaftsleiden haben? Ja. Mal drüber nachgedacht, was geht hier ab, was geht hier ab? Diese Baustelle ist zugleich ein Grab für die, die nur Rechtes und Asoziales von sich geben, für die, die nicht mehr leben. Ja.

Yo, denk mal ein bisschen nach. Für mich bist du zu realitätsschwach. Ja, versteckst dich hinter Pseudonamen und Pseudobildern. Falsche Welt, die du dir hier machst. Yeah. Du stehst nicht mal zu deinen Taten, tust dich selbst nicht hinterfragen. Yeah. Du stehst nicht mal zu deinen Worten, versteckst dich hier im virtuellen Ort. Und meinst, du kannst hier andere dissen, mach das klar mit deinem Gewissen. Seid ihr auch so in der Realität, dass ihr gleich die Leute angeht? Ihr, nur weil sie euch eine Freundschaftsanfrage schicken, wollt ihr sie gleich irgendwo zusammenticken? So üben wir dich, wo ist dein Problem? Warum rettest du mich? Ich kann das nicht verstehen. Hey, seid ihr auch so real, wenn man so auf euch zukommt und sagt, hey, hallo, wie geht es dir? Dass du gleich sagst, hey, kennen wir uns? Hey, Alter, da was, ey? Yeah, Realitätsverlust, Realitätsschwach, das ist euer wahrer Genuss, ja. Ja, seid mal menschlicher, sozialer und humaner, auch im sozialen Netz. Und macht euch klar, dass ich euch nicht, wenn ich euch eine Freundschaftsanfrage schicke, gleich verletz. Sondern irgendwas war mir sympathisch, euer Bild oder euer Slogan. Ja, das ist nicht gelogen. Ja. Und dann schickt man eben eine Freundschaftsanfrage, um jemanden besser kennenzulernen. Da braucht ihr nicht gleich irgendwie kommen mit, ob du kennen wir uns. Warum hättest du mich dann? Weil ich dich kennenlernen will, geht das nicht in deinen Verstand? Ja. Ganz abgesehen davon gebt ihr euch mit sinnloser Gewalt, blinder Perfektion jeder Gestalt. Ja, meint, ihr müsst anderes kritisieren, dissen, angreifen. Und real seid ihr nur am Schweigen. Real kriegt ihr euren Kiefer nicht mal 2 mm auf, wenn irgendwas seinen Weg nimmt im Verlauf. Ja. Ihr kleidet euch irgendwie in euren Schrank zurückgezogen. Das ist nicht genug. Ja. Ihr meint, ihr müsst euch virtuell größer geben, als wie ihr seid. Sucht teilweise nur wirklich sinnlosen Streit. Das muss ich alles nicht verstehen. Ist das dein reales Leben? Willst du dich nicht menschlicher und sozial benehmen? Dann habe ich irgendwie was dagegen. Reich mir doch auch die Hand mit Verstand, so wie ich es dir auch anerkannt. Ja, kannst du es verstehen? Du musst das nicht nur oberflächlich sehen, sondern auch zwischen den Zeilen lesen. Dann kannst du auch eine Menge hier verstehen. Ja, das ist mein Freestyle-Track, den schicke ich hier jetzt weg. Einfach in dein Hirn hinein, vielleicht folgt darauf der Sonnenschein. Es kommt einfach Reim auf Reim. Aber vielleicht ist auch irgendwo dein Hirn zu klein. Ich kann es nicht wissen, ob du es verstehst. Aber ich sehe zu oft, dass Leute, es gibt, die sich nur in ihrer blinden Perfektion eines entsprechen, dass sich alles um sich selber dreht. Ja, ich lade dich ein, mal wieder hier einen Track zu genießen. Während um uns herum die Leute mit verbalen Fäkalen schießen, ja, ihren sinnlosen Assi-Slang austoben. Und das ist wieder mal nicht gelogen. 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
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Wo wollt ihr hin? Und ich kann es hier nur noch mal sagen, stellt euch selber auch mal Fragen, euer Lord Titan. Und hiermit ist dieser Track auch wieder mal abgefahren, ja. Und ich sag es nur noch mal, eure virtuelle Scheiße ist mir sowas von egal, ja.

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Nur müssen die dafür auch eins kapieren: Ihr habt nicht als rechte und asoziale Funktion hier zu agieren und euren Glauben und die Kultur über uns zu schienieren. 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Yeah. 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Ja, nun kommt hier ihr rein mit euren Islam und euren Koran und wollt uns das tun an, was wir haben schon lange gehabt im Leben, ohne Plan. Ja, eine rechte, völlig falsche Ideologie, die es gab hier schon immer und ihr kapiert es nie.
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Ja, yeah, euer Lord Titan, dieser Beat musste raus, auch ohne Masterplan. Und das soziale Leute, das hat es mir halt eben angetan. Und könnt ihr eben unsere Kultur nicht akzeptieren und unsere Vielfalt verstehen, dann könnt ihr auch nach Hause fahren, nach Hause gehen. 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Ja, Vielfalt ist das Leben, das müsst ihr endlich mal verstehen. Das ist die Scheiße, von der ich tu hier reden. Das Gewitter tut uns hier im Leben stehen, mit seinem Donner über uns alle hinwegfegen. Ja. Wollt ihr es nicht verstehen? Wir haben stürmische Zeiten in unserem Leben. Was wollen wir unseren nächsten Generationen geben? Womit sollen unsere Kinder leben? Mit Verstand, den wir ihnen geben, oder blind gegeneinander zu gehen? Ja, yeah. Wir brauchen keine rechte, asoziale Scheiße, die immer alles tut, nur auf ihre blinde Weise. Ja. Yeah. Habt ihr es immer noch nicht begriffen? Auf asoziale und Rechte wird geschissen, weil wir wollen ein soziales Leben, ohne blindes Massenstreben. Wir wollen der Jugend noch eine Perspektive geben, damit diese auch in Hoffnung leben. Ja, gegen diese stürmischen Zeiten werden wir uns erheben. Wenn auch tun die Berge beben und sich uns entgegenstehen, zeitlichen Gewitter siegen. Ja, wir werden uns nicht in die Knie zwingen lassen von Menschen, die nur blind hassen. 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Ja, ihr müsst es endlich kapieren. Wir werden weiter uns einbringen und auch auf Straßen demonstrieren. Und weiterhin werde ich auch meinen Freestyle geben, damit ihr etwas versteht in diesem Leben.
ich weiß, ich kann nicht erreichen, alle Wesen, vor allem nicht diese dummen rechten Scheiß, eben hier. Das asoziale Streben, das wird sich mir entgegenlegen, weil ich meine Freiheit nehme, in diesem Leben auch zu meinem Recht zu stehen. Deshalb werde ich weiteren freien Freestyle geben, aus meinem Gehirn, aus meinem Bewusstsein eben, ohne es vorher schriftlich niederzulegen. Ja, komm, komm, zeig mir, was du kannst, hast du es auch in deiner Hand, dann öffne deinen Verstand und bring auch einen Track mal ran, den ich dann mit posten kann. Ja, den ich dann like und höre, mit sachlichen Inhalt eben, nicht mit blinden Streben, ohne Recht und Asoziale ihre Parolen geben. Komm, komm schon, bring dich mit ein, für einen sozialen Sonnenschein, dass sich die grauen Wolken öffnen am Firmament, damit man auch mal andere Seiten im Leben kennt. Ja, yeah. Weißt du, wovon ich hier singe, dass ich eigentlich nur Menschlichkeit und Soziales bringe, die Vielfalt hier verbreite und das Übel zu Boden zwinge. Ja, yeah. Wenn ich hier meine Reime singe, die ich frei aus meinem Gehirn nach außen dringe. In deinem Verstand, yeah. Hast du es begriffen? Auf Rechte und Asoziale wird geschissen. Yeah. Leute, peace, peace, peace. Bringt euch ein für mehr Menschlichkeit und Soziales im Leben. Steht auf, bringt euch sozial ein gegen ein blindes, rechtes und asoziales Streben. Ja, und sowas hat es hier schon immer gegeben. Und es hat Menschen immer genommen, ihre Rechte, ihre Würde, ihre Freiheit, ihre Rechte und ihr Leben. Ja, es tut gegen das Leben stehen, was Rechte und Asoziale hier geben. Deshalb muss man weiterhin sich bilden und lernen zu verstehen. Es muss auch andere Wege in diesem Leben geben, die sich dem Sozialen auch umgeben, für eben ein menschliches Leben. Das müsst ihr endlich mal verstehen. Und es soll auch in Schulen weiter gefördert und gebildet werden, dass Kinder nicht zu irgendwelchen asozialen Rechten deppen werden. Ja, und sich blind vermehren und ihre Parolen durch die Gegend scheren. Ja. Yeah. Ich kann euch hier nur sagen, liebe Leute von heute, ja, es hat mich sehr gefreut, hier nochmal einen Freestyle für euch zu singen. Vielleicht tut er auch euren Verstand etwas bringen. Ja, euer Lord Titan. Damit ist dieser Track hier abgefahren auf der Freestyle-Autobahn. 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Wir machen uns jetzt auf eine kleine Fahrt durch die Drogerie. Und das dazu noch nie. Also schließt die Tür, schnallt euch an und geht hier auf dieses Auto. Auch die Oma ist hier am Start und die geht

der Familie den Dschungelkar greifen. Yeah. Einfach abgedreht. Und es ist nie zu spät. Yeah. 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Yeah. Einfach so Freestyle raus. Yeah. Ohne irgendeinen Applaus. Yeah. Wir wollen einfach nur Tempo geben. Und einfach nur mit unserem Car im Dschungel überleben. Yeah. 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Yeah. 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

0: Das war eine Willfahrt durch die Kuhn. Und wir danken es euch. Euer Leute da.
1: Jojojo, lebenswert sollte das Leben noch sein. 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

noch liebenswert sein. 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Freestyle hier aus den Herzen, Gedanken wie Millionen von Kerzen. Dass das Leben noch liebenswert erscheint, yeah. 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Die haben Millionen, Billionen. Und einer da unten kann nicht mal vernünftig wohnen. Abgesehen davon, dass wir hier in Saus und Braus leben, verschwenden sogar Lebensmittel eben, während irgendwo Kinder an Hunger leiden. Das ist nicht liebenswert. Nein, da läuft etwas verkehrt. Mehr Soziales geben, mehr tun in diesem Leben, mehr reden und bewegen, statt nur noch zuzusehen. Selfies von den ganzen Klicken, das kann uns das Genick auch kicken. Yeah. 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Eben es weiter zu leben, nach Vermehrung zu streben und den Schutz für das Leben. 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

aber es muss nicht so bleiben. 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
1: Titan alias Van Dang auf der Untergrund Freestyle Sendeparty hier. Ja, und ich grüße euch alle und mache hier eben kurz ein bisschen Werbung für Laut FM auf dem Kanal, wo ich hier sende, auf dem Radioanbieter, auf dem Streamanbieter. Ihr seid gerne herzlich eingeladen, auch hier bei Laut FM mit zu senden und zu hören und zu genießen und was weiß ich. Euer Laut Titan alias Van Dang. Ja, und weiter geht's hier auf meinem Untergrund Freestyle Sender von Clan der Titan. Ich wünsche euch viel Spaß und ich weiß, meine Tracks sind politisch und gesellschaftskritisch, aber ich hoffe eben, dass es den einen oder anderen auch zusagt oder gefällt. Und wem es nicht gefällt, kann ich auch nichts für, denn jeder Raum hat seine Tür. Peace.
0: Für Recht und Freiheit in diesem Land. Ja, du kannst es dir einfach geben. 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Ein Freestyle, den ich hier gebe, der wird an sich selber reifen. Ja, immer neue Tracks, immer neue Beats, immer Neues, was der Lord Titan hier von sich gibt, ja. Damit auch ihr es endlich versteht, dass es sich um soziale Aspekte dreht, dass das Leben schön sein kann. Und man muss nicht immer prangern an, gegeneinander zu agieren. Das kann so auf Dauer nicht funktionieren. Dabei tun nur Menschen Verstand, unser Glaube, Recht und Freiheit krepieren. Ja. Yeah. Deshalb tut mich das Rechte und Asoziale nicht groß interessieren, außer dass ich dagegen werde reagieren. Ja, gib uns endlich die Freiheit, die wir verdienen, und lasst uns nicht unter unseren Rechten knien, sondern unsere Rechte frei auch leben. Das sollte sein unser Streben. Ja, ist es auch dir nahegelegen, sich einer besseren Welt hinzugeben? Komm mit mir, gleich mir, dein Leben, und ich werde dir meines in die Hände geben. Ja, kannst du verstehen, wovon ich du reden? Einfach ein bisschen Soziales miteinander hier zu geben, anstatt gegeneinander zu leben, sich blind und streben, nach oben zu bewegen und nach unten zu treten. Ja, sowas brauchen wir nicht, nicht in diesem Leben. Wir könnten soziale miteinander umgehen. 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Wir brauchen keine rechte, asoziale Scheiße in diesem Leben. Und dagegen werde ich auch stehen und weiterhin mein Freestyle geben, damit auch mehr und mehr Leute es sehen und auch verstehen. Es geht hier um ein soziales Leben. Und ich kann dir meine Gedanken schenken, die sich in Bahnen lenken. Ich werde es dir hier schenken, dass wir uns endlich mal einfach mal ablenken und nicht gegeneinander verschränken, sondern uns auch bei uns selber mal bedanken für die Gedanken, die wir tanken. 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Von diesem schönen, wertvollen, kostbaren Leben, anstatt blind gegeneinander anzugehen und durch Krieg und Leid wieder leben zu nehmen. Respektiert die Frau, respektiert das Kind, respektiert den Mann, respektier auch jedes Tier, selbst das Rind. Selbst das Rind, das du verspeist, hast du zu ehren. Denn es sollte sich auch nur in dem Leben hier vermehren. Ja. Peace, Leute, peace. Bis zum nächsten Freestyle-Beat. Euer Lord Titan. Schön, dass es euch gibt. 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

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Die meisten Texte habt ihr schon irgendwo gestohlen, weil es euch nicht eindringt in euer Gehirn. So ein Freestyle wie hier, das liegt euch total fern. Ja, den geistigen Inhalt einfach aufzugeben, dass man kann.

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da nach Hause gehen. Zurück zu euren Müttern, die für euch noch die Wäsche waschen. Weil ihr schafft es nicht mal eine Waschmaschine einzuschalten und tut den einfachsten Weg nicht raffen. Ja. Yeah. 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Ja. 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Für euch ist das Asoziale ein Genuss. Ja, ihr seid voll der Stuss. Ist das alles, ne? Ist das alles? Alles, was du kannst, ist mit deiner billigen Bitch und deiner Waffe rumfuchteln, yeah. Mehr habt ihr nicht geschafft im Leben und davon tut dieser Freestyle reden, yeah. Komm, bring dich auch kreativer ein und lass mal deine aggressive Scheiße sein. Verhalte dich mal menschlicher im Leben, dann kann ich dir auch Positives entgegengeben, yeah. 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

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Ja, das hat es euch selber angetan, denn ihr schafft euren eigenen Masterplan. Und ihr habt euch dabei vertan mit eurer Akkuschiene, die ihr einführt in dieses Leben, mit eurem blinden Perfektionsstreben. 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Ja, ich brauch euch nicht. Und die meisten von den ganzen Rappern, die so tun, als wären sie die besseren Männer, sollten schon längst abgeschoben werden auf einen anderen Planeten. 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Das brauchen wir nicht in unserem Leben. Und nächste Generationen sollten auch nicht so blind dazu stehen, sich den Akku-Rap hinzugeben. Ihr, euer Lord Titan, dieser Track ist abgefahren. Und denkt daran, macht euren eigenen Masterplan. Yo, yo, yo, guten Morgen, guten Abend zusammen, yeah, wie der Tag hat auch angefangen, yeah. Nun verbreite ich hier Angst und Bangen für die rechten Idioten, die nichts verstehen mit ihren Einschaltquoten, außer dass ihr Gehirn zermartert wird mit dem, was sich hier in der Regierung empört und sie an der Gesellschaft stört, weil es Vielfalt ist, die sich hier ergibt. Und darüber handelt auch dieser Beat, yeah. Nein, aber mal ehrlich, Leute. Ist es nicht lächerlich, was die Rechten so machen und die Asozialen? Machen hier Menschen kaputt, ja? Wenn Menschen kaputt gehen und sagen, okay, dann arbeitet doch für unsere Rente, ja? Was ja natürlich sozial ist, da eben auch, ne, Menschen unterstützt werden müssen, die eben auch kaputt sind in dieser Gesellschaft. Dann kommen sie an mit, wenn wir uns sehen und dann gibt's Ärger, bla bla bla bla bla. Ja, die rechte Scheiße hier. Nee. So, mal ganz klar gesprochen, ihr seid doch nur in den Arsch gekrochen und habt euch selber dann gerochen. Das macht euch dann so deprimiert, dass ihr nichts mehr im Kopf kapiert. Und deshalb gebe ich hier noch ein Freestyle rein gegen den radikalen Scheißverein, der sich auch AfD mal nennt, nicht zu seinen Namen sich bekennt, dass er rechte Scheiße von sich gibt. Und dafür gibt es diesen Beat, weil es zu viel von euch rechten Assis gibt und ich hab euch echt nicht lieb. Nein. Nein, ich hab die Rechten nicht lieb. Keine Ahnung, die deutschen Rechten nicht, auch die ausländischen Rechten nicht, ja. Das ist mir scheißegal, wer von euch sich rechts verhält und meint, er muss anderes treten, diskriminieren, Gewalt gegen anderes ausüben. 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Ja, und hast du etwas mir zu geben, entgegen zu streben, dann muss ich mich auch gegen dich auflehnen und dir beweisen, dass es auch anders geht eben und muss dir sachlich mit Fakten kommen. Das hat dir schon oft dein Hirn genommen. Doch du Arbeiter, du deutscher rechter Scheißverein, du willst nur in dein kleines Heim mit Kind und Frau. Ja, genau, so schaut es aus. Doch für das Soziale hast du keinen Verstand. Und deshalb finde ich dich mega krank. Weil wenn man dir die Wahrheit zu Füßen legt, dann wird sich gleich von deiner Seite her aufgeregt. Und dann wird die Faust geballt in deinem Sinne. 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Ja, und ihr müsst auch nicht immer kommen mit irgendwelchen Deutschen oder dem Zweiten Weltkrieg oder anderen blöden Ideologien, die ihr verfolgt. Ich weiß gar nicht, was eure ganze Scheiße soll. Es gibt ganz klar eben rechtes und asoziales Verhalten, was sich eben gegen das soziale Miteinander stellt. Und das habt ihr noch nicht verstanden in dieser Welt. Dass genau ihr nur strebt hinterher, hinter dem Geld, hinter die Macht, hinter die Illusion, die ihr euch erstrebt. Weil es sich bei euch nicht mehr um Leben dreht. Ja, und ich gebe hier nochmal einen Freestyle.
daraus, ohne Musik und Klang, sondern einfach so, dass ich es euch geben kann. Einfach so mal Freestyle von mir gegeben, gegen das asoziale Rechte streben, das nichts verloren hat in unserem sozialen Leben, nichts in unserer sozialen Demokratie oder auch im sozialen Netz. Macht euch weg mit eurem Dreck. Ja, ihr habt es immer noch nicht verstanden. Ihr seid die Rechten und Asozialen, ihr seid die Kranken. Ihr seid die Kranken des Systems und wegen euch werden noch mehr Menschen untergehen. Doch wir werden uns auch erheben und die Wahrheit sprechen in unserem Leben. Und wenn ihr darauf nicht klarkommt und euch meint zu Job aufregen zu müssen, dann werde ich euch noch weiter dissen. Keine Ahnung, yeah. Einfach mal ein Freestyle hier an die rechte Zehe.

0: Du musst weiter auf mir rumhacken, wird es nicht besser. 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Denn diese verfolgte ich noch nie. Und ich habe keinen Bock mit euch zu leben, mit euren falschen rechten Streben. Deshalb sollt ihr auch untergehen. Nehmt euch doch selber das Leben. Dann kann es den Sozialen besser gehen. Und die Menschen könnten wieder besser leben. Kinder ohne Angst sich entwickeln. Und freies Streben nach sozialen Eben. Doch das wolltet ihr nicht kapieren in diesem Leben. Deshalb habt ihr auch euer Leben weggegeben für radikales Streben, nach dem tut ihr eben Leben mit rechten, dummen Attitüden, die nur noch sich selbst und alles hier belügen. Ja, ihr habt es immer noch nicht verstanden, ihr seid die asozialen Rechten, ihr seid die Kranken und das hier ist ein Diss auf rechts, weil ich euch nicht brauche, ja, weil keiner euch braucht. Ja, das Einzige, wozu ihr gut seid, ist, um euch zu bücken, damit irgendwelche höhergestellteten, keine Ahnung, höhergestellteten, egal, von euch Rechten euch mal so richtig ficken, damit sie euch zeigen können, dass ihr nur für sie die Knechtschaft seid und dafür macht ihr auch noch eure Beine breit und euren Rücken krumm und für mich seid ihr viel zu dumm. Ja, yeah. Und darum sage ich es eben, genau darum. Ich habe ein gutes Recht zu sagen, los, geht arbeiten für meine Rente. Ja, ich bin euer Arbeitsgeber, ihr rechte Schweine. Ihr habt hier keine Bildung und hattet nie eine. Ja, und deshalb kann ich euch nur eben das eine geben. Ihr habt getreten seit Jahren in mein Leben. Nun könnt es ihr mir zurückgeben mit euren Rücken, den ihr tut, dann krumm bewegen. Ja, indem ihr tut für mich zur Arbeit gehen und für mich die Rente einnehmen. Ja. Viel Spaß euch rechten Schweine. Für euch habe ich keine, ja, Toleranz mehr und auch kein Verständnis. Einfach keine, ja. Ihr seid mir zu dumm und zu naiv und teilweise auch zu aggressiv. Droht immer gleich mit Gewalt, weil ihr habt nichts anderes in eurer Gestalt. Ihr habt auch nichts anderes gelernt in euren Jahren, als blindrechte Scheiße zu fahren. Ja. Das geht hier raus an die AfD, an den ganzen rechten Verein, an jedes asoziale rechte Schwein. Ihr könnt euren Weg gerne gehen, weiter asozial und rechte streben, aber kommt nicht mir in die Quere, weil ich mich gegen eure Scheiße wehre. Und das habt ihr immer noch nicht verstanden. Ihr seid die Asozialen und die Kranken und ich werde weiter gegen euch dissen. Und wenn ihr wollt, dann kann ich euch auch mal richtig fisten. Ja. Ihr habt es immer noch nicht begriffen. Auf eure rechte asoziale Art ist geschissen. Und ich bin eben nur ein sozialer Mensch, der eben auch seine Rechte kennt. Und ich werde mich gegen Rechtes und Asoziales immer wieder erheben, weil ich muss gegen eure Scheiße stehen, die ihr brachtet in mein Leben. Ja, und davon tut ihr wieder nichts verstehen und wollt nur Scheiße von euch geben. Wollt die ganze Scheiße noch verdrehen und immer wieder Lügen einbringen in dieses Streben. Als wärt ihr die Opfer hier gewesen. Und als hätte man gegen euch angestanden in diesem Leben. Doch andersrum ist es gewesen. Ihr seid gegen uns angegangen in unserem Leben. Habt uns von oben herabgetreten. Und nun sind wir kaputt in diesem Leben. Und ihr müsst für uns arbeiten gehen. Kapiert ihr das nicht? Habt ihr nichts verstanden? Dann seid ihr die Asozialrechten. Dann seid ihr die Kranken. Yeah. Mein Diss an euch Freaks. Ich brauche euch nicht im Leben, ich brauche auch kein falsches rechtes Streben. Für mich sollte es mehr soziale Menschen geben, die auch das Soziale hochhalten im Leben. Dann können wir wieder stolz sein auf soziale Aspekte, wo es auch um Kinder geht und auch deren Rechte, genau wie auch die Rechte der Frauen, auf die wir können bauen. Ja, ihr braucht nicht immer einfach nur von oben nach unten schauen, sondern schaut auch mal direkt gegenüber, versteht das, was man euch sagt und singt nicht eure rechten Lieder, sondern kapiert, dass wir im Sozialen stehen und wegen euch wird die Menschheit noch untergehen, wegen euch gibt es wieder Krieg, Elend, Gewalt, Leid, Neid und ihr seid für einen Wandel in euren Hirn nicht bereit. Euer Lord Titan alias Sandan Peace. Sandan Peace.
1: Jo, jo, hier ist euer Lord Titan, alias Sven Duncan, mit den Seelenschneider. Einfach wird's geiler, wenn ich diese rechten und asozialen Seelen jetzt zerschneide im Leben.

0: weitergeben als das, was sie uns nehmen, an Rechte und Freiheit eben. So ist es gesehen, so werde ich gerade stehen in einer sozialen Position, eben, die ich mir tu nehmen, aus freien Rechten, die mir sind gegeben. Du wirst es auch irgendwann verstehen, dass nicht alles tut sich in Einigkeit und Einreihung und Einheitsprinzip begeben, sondern dass wir in Vielfalt leben, mit verschiedenen Ebenen gesegneten Leben. Da musst du auch mal etwas von verstehen, dann können wir auch Klartext miteinander reden. Yo, hast du es immer noch nicht begriffen, auf Rechte und Asoziale ist geschissen. Und wenn ich weitergehe in diesem Leben, werde ich auch weiterhin gegen Rechtes und Asoziale stehen. Yo, Seelenschneider eben. Yo, ich werde euch das zurückgeben, was ihr brachtet in mein Leben, voller euer Hass, voller euer ja, Gewalt und Intrigen, Lügen. Nur ich werde mich nicht auf euer Niveau begeben, ich werde weiterhin im Sozialen streben und euch nur die Wahrheit geben, euch als Spiegel entgegenstehen, als Seelenschneider eben, der euch bringt euer eigenes Verderben, das ihr brachtet hier auf Erden. Ihr verbringt nur lauter Scherben und seid das Verderben. Ja, es wird Zeit, dass ihr endlich kapiert, dass hier mehr als nur ein blinder Marsch marschiert, mehr als nur taube und stumme Generationen, sondern dass wir uns erheben von innen nach außen, nach oben. Ja, und wir lassen uns nicht weitertreten von irgendwelchen Menschen, die nach falschen Göttern wehen, die blinde Ideologien aufrichten, die werden wir noch in diesem Leben hier vernichten. Das Soziale wird wieder existieren, das Menschliche triumphieren. Yeah, ihr habt es immer noch nicht verstanden, ihr seid die Asozialen und die Kranken, ihr müsst raus aus den Verstanden. Ja, Seelenschneider Nummer 1. Für die Freiheit, für die Rechte, für die Menschen, die nicht leben wollen als blinde Knechte, die noch weiter mehr geben in diesem Leben, als nur blind in Reihen zu stehen und von oben nach unten zu treten, sondern die auch noch das Menschliche sehen, die Vielfalt eben, die uns es gegeben in diesem Leben. Und dafür werden wir einstehen und weiter unsere Wege gehen. Ja. Wenn du es auch begreifst in diesem Leben, Lord Titan hat es euch gegeben, in diesem Text mal wieder eben, in diesem Freestyle rein aus dem Kopf gemacht, ja, einfach sich mal eben ausgedacht, einen Freestyle euch zu geben, der erzählt euch von diesem Leben, ja, und gegen Scheiße muss man stehen. Peace und ein friedliches Leben wünscht euch euer Lord Titan.
1: 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Und wer weiß, vielleicht haben sie Wut im Bauch, sie sind verdorbenen Magen. Oder sie haben die Nase voll und werden den Schnupfen nicht los. Oder die Haare fallen ihnen aus und sie können sich nicht mehr gegenseitig skalpieren. Egal, was sie haben, diese Medizin hilft ja zum Glück gegen alle. Ich wünsche euch allen gute Besserung!
2: Spucke auf Recht!
0: Gute Besserung, ja, für euch Kranken. Ich werde mich bei keinem von euch bedanken. 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

Yo, hier ist euer Lord Titan, alias Zandan, und ich werde euch ein wenig Sonne zusätzlich tanken zu diesem schönen Wetter, das wir haben. Ja, und das ohne Gnaden. Ja, liegt das Wetter einfach frei. Denn es ist nichts dabei, dieses Wetter auch zu genießen, um einen herum zu sehen, wie die Natur ist am Sprießen. Ja, wie sich Bienen vergnügen. Ja, und auf den Feldern wachsen die Rüben. Leute, ist das ein Vergnügen. Ja, man muss auch abschalten in diesem Leben und darf nicht nur die Probleme sehen. Aber eben wenn Probleme sich stellen im Leben, sollte man sich dagegen lehnen und sie als Problem verstehen und die Wurzel auch angehen. Ja, ich lasse den Müll dort, wo er ist. An der Wurzel, an den rechten asozialen Mist, ja. Yeah. Allen anderen mit Sozialverstand wünsche ich den besten Sommer hier im Land. Den besten Sommer in deutschen Positionen. Ja, und es wird sich für euch lohnen. Ja, aber auch global gesehen in anderen Ländern soll der Sommer einschalten und die Gemüter verändern, die Gemüter ins Positive wenden, damit die Menschen nicht nur an Negatives denken. Ja, ein Freestyle einfach, wir sind verschieden und das ist gut so. So können wir uns gegenseitig lieben, wenn wir die Liebe endlich mal verstehen als das, was sie ist und nicht immer als sexuellen Mist. Ja, yeah. Ich weiß, fühlt euch wieder gedisst, obwohl es nur die Wahrheit ist. Einfach hier zu geben, dass wir Vielfalt brauchen in diesem Leben. Und Verschiedenheit müssen wir akzeptieren. Dann kann auch jeder Sommer einspazieren. Dann können wir gegenseitig uns respektieren und tolerant den anderen auch verstehen, ohne gleich ein Feindbild in ihm zu sehen. Ja, das solltet ihr verstehen, das will ich euch geben. Hier in diesem Track eben, in diesem Freestyle, der geht übers Leben, über das Verschiedensein eben, das andere zu verstehen. Ja. Und nur falls es nicht will in deinem Verstand, ich reiche euch wieder mal die Hand, wie wir so oft euch schon gegeben haben, doch ihr knallt sie immer wieder weg, ohne irgendwas zu hinterfragen. Einfach radikal wollt ihr gegen andere stehen, ohne dass ihr versucht zu verstehen, anderes Leben. Und deshalb muss ich in diesem Track auch einfach geben, es kann nicht nur Sonnenschein und rosarote Wolken geben. Sondern man muss auch die Probleme sehen, die in der Gesellschaft stehen. Man muss diese auch an der Wurzel angehen. Ja, im rechten und asozialen Streben eben, wo sich die Probleme erst ergeben, wo sich alles tut bewegen und nach oben hin zum Blätter ebnen. Und an den Blättern vergreift ihr euch und schlagt sie ab. Doch das Rechte und Asoziale verbreitet sich im Untergrund und das nicht zu knapp. Macht die Augen auf, hinterfragt und öffnet eure Ohren jeden Tag. Euer Lord Titan, damit ist der Track hier abgefahren.

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1: Ja, hier ist euer Lord Titan. Und es zieht wieder heftig seinen Plan, was die rechten Asozialen uns angetan. Ich weiß nicht, wie lange wird es noch weiterfahren, das Schiff der Freiheit, das Schiff der Freiheit auf hoher See. Ich weiß nicht, wie lange wir noch kämpfen wollen, für die Menschlichkeit, für das Recht frei zu sein, für das Recht unsere Freiheit, unsere Meinung zu vertreten. 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Und das ist das Traurige hier. Davon tue ich hier reden und meinen Klartext geben. Ich kann nur zu meinen Worten stehen. Ich sehe das Kostbare in diesem Leben und werde weiter. Weiter Tricks zu gehen, zu erheben, gegen das Recht und Asoziale streben. Denn ich glaube noch an ein Leben, in dem Menschen sich begeben, sich die Hände geben, friedlich miteinander reden, ja. Augen auf, Ohren auf, Mund auf und Verstand benutzen. Und nicht nur irgendwo die rechte Scheiße putzen, die andere um sie herum niederlassen. Sie einfach nur blind, was anders ist, hassen. Ich weiß nicht, wie lange es noch weitergeht. Ich weiß nicht, wie lange der Widerstand noch besteht. Ich weiß nicht, ob es eine Änderung in diesem Verhalten gibt, was das Rechte und Asoziale schiebt. Aber ich habe Hoffnung, die gebe ich nicht auf, sondern nehme alles seinen Verlauf. Das Rechte und Asoziale wird sich erheben. Ich werde in der sozialen Position dagegen stehen und immer davon reden, dass wir frei sind in diesem Leben, dass wir Rechte haben, die können wir uns nehmen, wir können uns erstreben, besser zu leben, wir können uns unsere Position nehmen im sozialen Bereich und gegen das Recht stehen, das Asoziale, was schaffen will, alles gleich, sondern Vielfalt wollen wir erleben, dafür müssen wir einstehen. Kannst du verstehen, wofür nicht umgeben, was ich hier tue an Tracks und Beiträge geben, für ein besseres soziales Leben, damit auch Menschen es endlich verstehen, wir können aufeinander zugehen, wir müssen es nicht dauernd um Kreise drehen, für ein rechtes, asoziales System, in der Gesellschaft ist es schon dicht an dicht, dass keiner mehr traut den anderen in Angesicht, Rechte und asoziale 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Totschlag, Kriminalität, wenn ihr jetzt nicht wach werdet, ist es irgendwann zu spät. Euer Lord Titan alias Sven Dang tut sich bei allen sozialen Menschen hier bedanken.

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1: Jojojo, hier ist noch ein neuer Lehrtitan alias Van Duncan und das wird sich jetzt einiges entwickeln. Ich bin ja jetzt schon länger dabei mit einem Aufbau meiner Projekte und eben zu veröffentlichen auch klarer Meinung und Sachlichkeit. Würde gerne mehr Beiträge eben auch posten mit von anderen eingeschränkten Menschen, weil ich eben finde, man kann klar seine Meinung sagen, auch im Media, eben auch als schwerbehinderter oder eingeschränkter Mensch. Muss natürlich alles seine Grenzen haben und seine Klarheit, Sachlichkeit auch eben. Aber ich würde mich freuen über Beiträge, die ich mit in mein Radio hier bei Laut FM unter Grund Freestyle mit aufnehmen könnte, von Behinderten, von eingeschränkten Menschen. Mögen es Gedichte sein, irgendwelche Dialoge, Erzählungen oder Geschichten aus ihrem Leben. Ich will es gerne ausbauen. Ja. Ich will gerne ein bisschen mein Radio auch ausbauen, mein Sender auch ausbauen, so wie es ursprünglich auch gedacht war, zum Einsatz für und um Schwerbehinderte. Und eben ein Beitrag eben auch, dass Schwerbehinderte was beitragen können, ja, also sich mit einbringen können, sich äußern können, auch Kritik äußern können an gewissen Sachen, die sie nicht richtig sehen. Und ja, ich werde ein bisschen weggehen von diesem ganzen Reagieren auf diese Hasswellen, die agiert werden gegen meine Person und auch gegen meine Beiträge, gegen mein Einbringen. Ich finde eben, die Leistung, die ich gebe als schwerbehinderter Mensch, ist schon was wert und lade eben andere ein, auch Beiträge mitzugeben. Die können, ne, in verschiedenen Richtungen ausgelegt werden. Ich werde es natürlich überprüfen. Ich werde keine rechtsextreme oder radikalen Posts senden, die gegen Gesetze oder eben gegen soziale Richtlinien verstoßen, auch nichts Kriminelles oder sowas. Mir geht es darum eben, ja, wie gesagt, es können Gedichte, es können Reime sein, es können irgendwelche Erzählungen sein, dass jemand über seinen Glauben sprechen will oder was weiß ich. Eben von Eingeschränkte für Eingeschränkte soll diese Untergrundbewegung ja auch sein. Natürlich dürfen auch Normalos, ja, also nicht eingeschränkte Menschen, ein Radio verfolgen und auch Beiträge gerne senden. Sollte aber eben alles im Rahmen sein, weg von dieser blinden Perfektion, die eben so viele Menschen kaputt macht. Ja, das ist mein Beitrag hier, das poste ich jetzt nochmal hier eben auf YouTube und auch eben werde das wahrscheinlich mit über meinen Stream fallen. Ich bin hier bei Laut FM und gebe unter anderem Tracks, eigene Produktion, möchte aber auch weitaus mehr geben, möchte eben auch, ja, Dialoge und sprachliche Nachrichten vielleicht mit hochnehmen, mit aufnehmen in mein Programm, die andere anregen oder unterhalten. Und da ist eben wieder die Gesellschaft gefragt, eben die Leute, die draußen sind, die das mitkriegen, das hören, das verfolgen, dass ich eben durchaus Beiträge annehme, diese überprüfen werde und dann eben entscheide, ob sie mitgesendet werden oder eben rausfallen. Ich werde allerdings nicht oberflächlich daran gehen oder bin perfektionistisch, sondern eben wirklich nur fallen Sachen raus, die wirklich über den Rand schlagen, also in das Extreme rein oder in das Radikale oder Kriminelle rein. Die werden nicht als Beiträge auf meinen Sender oder auf meinen YouTube-Channel gepostet. Zudem will ich auch wieder irgendwann Live-Beiträge machen, aber dazu muss erstmal wieder vernünftiges Internet bei mir stehen. So, damit verabschiede ich mich, euer Lord Titan alias Van Duncan, und ich versuche nur kreativ und sozial mich einzubringen seit 2008. Es kommt natürlich mit auch auf andere an, ob sie mit Beiträge und mit Einbringen geben für dieses Radio und für diesen Sender, auch bei YouTube gegeben oder nicht. So entwickelt es sich auch, wenn ich immer nur irgendwelche Hassparolen und Diskriminierung kriege und Hetzparolen gegen meine Person und Behinderung, dann wird es eben auch immer nur Reaktionen geben. Das will ich eigentlich nicht, dafür war das auch nicht gedacht und aufgebaut, sondern die Idee war eigentlich positiv gerichtet für ein soziales, kreatives Miteinander rund um Aufbau für Radiosender oder eben auch Livestreams, eben gerade um Behinderten eine Plattform zu bieten, einen Bereich zu bieten, in dem sie sich äußern können, in dem sie was mitgeben können, an eben vielleicht sogar sozialen und positiven Feedbacks aus ihrem Leben oder eben auch gerne Kritik, solange sie eben angebracht ist, ja, und auch Hand und Fuß hat. So, bis bald, euer Lord Titan alias Zander. Yo, hier ist euer Lord Titan alias Sven Banden und ja, wir wollen ein bisschen Freestyle tanken. Liebe und Schmerz hängen zusammen wie Schmerz und Liebe und entdeckt immer wieder neue Ziele. Ja, ich will mich nur gegen asoziales Rechte streben, dagegen stehen, was die von sich geben und in die Ideologie üben. 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Gegen blindes, asoziales Streben, damit wir besser kommen, klar, in diesem Leben. Ja, das kann ich euch geben, in diesem Freestyle eben, den ich einfach hier mal eben abgelegen. Einfach nur, und wenn er ist daneben, ein bisschen will was bewegen, ein bisschen Klartext will reden, über Liebe und Gefühl eben, dass ich auch durchaus lieben kann. Das habe ich in meinem Verstand, auch in meinem Gefühl, in meinen pulsierenden Adern. Doch das Recht und Asoziale ist nur ein Scheiße labern, ein Scheiße geben, am Hass inszenieren. 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
2: Yo, hier ist wieder euer Lord Titan auf der Freestyle-Autobahn. Und jetzt wird euer ganzer Plan einmal über den Kahn gefahren. Yeah. Das Rechte und das Asoziale wird euch nicht gelingen, denn ich werde immer weiter Freestyle gegen eure blinde Ideologien bringen. Yeah, meine Freiheit in diesem Leben werde ich auch vertreten. Gegen die ganzen blinden Massen, die sich immer nur rechts und asozial erheben, um blindes Streben zu geben und anderen ihre Rechte zu nehmen, unsere Freiheit eben im Leben zu stehen, unsere Meinung zu geben, auch medial gesehen. 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Yo, eben in eine soziale Demokratie tun wir leben. Und nichts Falsches tue ich oder andere hier erstreben, als dass wir die Wahrheit von uns geben und diesen Leben, in dem wir stehen, in dem wir nicht wie ihr blind von oben nach unten treten, um gegen anderes zu stehen, was wir nur nicht verstehen in diesem Leben. 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Und auch andere in diesem Leben können eure blinden, asozialen, rechten Aggressionen nicht verstehen. 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Jojojo, freie soziale Demokratie, Deutschland. Und jeder von euch hat es in der Hand, zu gehen mit seinem Verstand, in sozialen Bildung zu leben, Menschen Menschlichkeit zu geben, füreinander einzustehen, für die Vielfalt eben, anstatt blind aneinander vorbeizuleben und von oben nach unten zu treten, auf anderes Leben. 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Du kommst hier an mit deinen Lügen und irgendwelchen Fake-Aufbauweisen, als wollte es in deinem Hirn nicht entgleisen und rein begreifen, dass wir auch haben andere Zeiten, yeah, dass wir auch positiv miteinander leben können, ohne einander gegeneinander uns niederzuzwingen, ja. Yeah. 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Ja, euer Lord Titan verlässt jetzt diese Freestyle-Autobahn, hat es euch nochmal angetan mit einem sozialen Plan. Yeah, einfach hier nur ein Freestyle gegeben, ohne irgendwas zu schreiben oder groß zu lesen. Ja, sondern einfach raus aus dem Gehirnverlauf. Euer Lord Titan, alias Sven Duncan. Bis zum nächsten Track. Ich tu mich bei euch bedanken. Yeah.
3: Sommer 2018.
2: Yo, yo, yo, erstmal einen ganzen Kasten Eis gegen den ganzen rechten Scheiß. Mann, ist das wieder heiß. 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Ja, das ist euer Lord Titan auf der Freestyle-Autobahn. 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Peace.

hat E-Mail gekriegt. 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

viele Solo-Leute haben. Mit dem vierten Track zur NWU, oder besser gesagt gegen die NWU. 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Ja, und geht bis dorthin, dass sie mit Mord und Totschlag drohen, nur weil etwas anders ist und sie es nicht verstehen.

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1: Jojo, hier ist euer Lord Titan. Ja, dieser Track wird abgefahren. Auf der Freestyle-Autobahn einfach rein und dein Hirn ohne Plan. Ja, ich brauche einfach nur ganz ruhig meine Gedanken abzulegen, ohne irgendwas Aggressives zu bewegen. Ich brauche kein Aggro-Rap, kein Hip-Hop-Beat. Ich brauche einfach nur diesen Freestyle, den ich dir gib. Ja, gib in dein Gehirnwindung rein. Und bist du dafür im Verstand zu klein, dann lass lieber deine Diss und Haters sein. Sonst haben wir ein Problem, Digga, kannst du das verstehen und du wirst die Wahrheit auch irgendwann sehen. Ja. Ich kann frei aus meinen Gedanken reden, brauch dafür nicht irgendwelche Texte abzulegen, brauch nicht irgendwo an meinen Freestyle rumexperimentieren oder manipulieren, sondern kann es so rauslassen, wie ich es tue, aus den Gedanken genieren. Ja. Ich brauche keine große Welt, ich brauche nicht das große Geld und ich brauche auch keine Massen, die irgendwo was planen, was nicht mal ein Leben lang hält. Ja, ich brauche nur die wichtigen Teile des Lebens. Eben ist es menschlich gegeben, miteinander auch zu reden, zu kommunizieren eben, doch das wir nicht verstehen, ihr tut die Tatsachen noch verdrehen. 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Und ich mache jetzt hier mal einen Freestyle ohne Beat, ja, einfach ein Freestyle-Lied, das ich hier reinschieb. Ja, einfach frei Gedanken rausgelassen und dafür könnt ihr mich auch alle hassen. Ich habe keinen Text niedergeschrieben. Ich habe es nicht vorher zusammengereimt, sondern frei aus meinen Gedanken gekeimt. Ja, das ist euer Lord Titan auf der Freestyle-Autobahn und ihr könnt mich hassen, ihr könnt mich haten, ihr könnt mich bangen, ihr könnt mein Leben verdrehen, ihr könnt Fakes aufbauen in meinem Leben, das kannte ich alles schon eben. Eure blinde Attitüde, eure rechte Gewalt, eure asoziale Verhaltensart in jeder Gestalt. Ja, und da werde ich gegenstehen. In meinem Leben werde weiterhin Texte einfach rausgeben, im Freestyle eben und manchmal auch ein Beat dazu auflegen, den ich einfach machte soeben. Ja, raus aus meinen Taschen gezogen, das ist nicht gelogen. So sieht der Freestyle aus vom Lord Titan auf meiner Freestyle-Autobahn. Ja, und hast du einen anderen Plan, dann mach dein Leben, doch verwirkliche deine Ziele. Und statt mir zu kommen, irgendwelche Kacke, du gibst mit aggressivem Hiebe. Ja, das ist Freestyle, mach dir das klar. Lord Titan ist wieder da. Ja, und ich rede jetzt leise, weil wir es morgens haben. Dennoch kann ich diese Gedanken paaren und dir etwas rüberschicken für nächste Tage. Damit du weißt, worum es geht, damit der Plan aufgeht, damit man endlich mal versteht, dass es um soziale Aspekte geht. Ja, weiter kann ich dir nur geben, dass es wichtig ist im Leben, auch zu sich zu stehen und anderen Menschlichkeit zu geben. Ja, hast du es begriffen? Auf rechten Asoziale wird geschissen. Warum kommt mir die NWU wieder mit ihren Fakes und Lügenaufbauweisen? Werde ich auf diese Organisation so richtig scheißen? Ja, ich habe keinen Bock auf eure Minderwertigkeitskomplexe, auf euer falsches Niveau, auf eure abgefickte Mitleidskrise, auf eure ganze beschissene Show. Ja, NWU, geht's aufs Klo, damit du mal den Kopf waschen kannst, ja. Hier endet der Freestyle für heute. Ich bang euch einfach, ihr falschen Leute. Denn ihr steht falsch und scheiße im Leben. Und so eine rechte Scheiße wie euch hat es immer schon mal wieder gegeben. Und ihr werdet immer wieder an eine Mauer kleben, die ihr selbst errichtet habt in diesem Leben. Ja. Und ich bin dagegen. Dagegen mit euch friedlich zu leben, weil ihr könnt nur Hass, Gewalt und Aggressionen geben und andere Menschen ihr Leben nehmen. Ja, Und da muss man gegenstehen, in einer sozialen Position, damit es sich tut, für nächste Generation auch lohnt, eine Perspektive im Leben zu haben und nicht an den falschen Ende zu sparen, meinte ich am Verstand und Bildung. Ja, so wie es die NWO hier auch gibt, wenn sie ihre Aggression gegen mich schiebt, ihre Fakes aufbaut und Lügen manipuliert, weil es sie nur noch an den Arsch fasziniert. Was keiner von ihnen so richtig kapiert. Ja. Oh Mann. Ja, euer Lord Titan alias Sandan. Es ist früh, es ist morgens. Ich habe einfach positive und gute Laune. Ja. Das ist kein Akku-Rap oder kein Akku-Beat oder Akku-Lied, sondern es ist Freestyle. Freestyle gegeben mit gesellschaftskritischen Inhalt oder eben auch politisch kritischen Inhalt teilweise, den ich mache, wenn ich meine Tracks mache. Und ja, es ist nicht alles rosa-rot und nicht alles Sonnenschein. Dennoch bin ich friedlich, habe Liebe im Herzen, auch Liebe für andere Menschen, Liebe für nächste Generation. Für die soll es sich auch lohnen. Und ja, die NWO ist der Hohn, ja, das sagte ich eben schon. Und ja, kann einfach nur sagen, Leute, ihr könnt auch irgendwas aneinander paaren und auch einen Freestyle starten. Ihr könnt euch gerne bei mir melden, wenn ihr auch Interesse habt. Euer Zendang, macht euch da was draus, nicht zu knapp. Ja, es geht hier nicht um Massen etwas zu beweisen, sondern ich tue auf die ganzen Scheißrechten, asozialen Massen scheißen. Ja, ich kann für mich selbst im Leben stehen und kann selber von mir reden. Selbst zu diesem Wort kann ich stehen, das ich jetzt gerade abgegeben, weil es frei aus meinen Gedanken kommt, aus dem Herz rausgenommen, mehr rausgeschossen aus meinem Verstand. Du hast es in der Hand. Peace.

Yo, hier ist wieder euer Lord Titan, auf der Freestyle Autobahn. Und ja, mein Lieben, das habt ihr mir gegeben. 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

0: Yo, yo, hier ist euer Lord Titan auf der Freestyle Autobahn hier. 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

0: 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Darüber lassen sich sogar Philosophen streiten. 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Ja. Leben entwickelt sich eine gerade Bahn und will sich erstreben nach Vermehrung und Schutz. Das ist ihr Plan. Doch eben bilden sich auch zwei parallele Seiten, die miteinander stehen. 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Und alles sich an die Randgruppen, Randseiten bewegen. Ob nun Menschen gegeneinander stehen oder eben auch anderes in diesem Leben. Ja, ob Kräfte aufeinander wirken. Du wirst es sehen. Dass es nicht ist, einfach lieben. Nicht immer kannst du es dir aussuchen oder darauf zählen, in welcher Seite du kannst dich bewegen. Am besten ist es natürlich, den Mittelpunkt zu gehen. Du kannst aber auch im Sandstein voller Farbe oder im grauen Grau, im Dunkeln stehen. Das bestimmst du nicht nur allein, sondern auch das Schicksal des Lebens. Auch andere Lebewesen, die nach dir treten, bestimmen, wie es wird, dir ergehen. 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Das ist hier das, was mein Track euch hinterlässt. 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Sollten irgendwelche Außerirdischen uns dabei sehen, ist ihnen das sicherlich sehr unbequem. Und sie kehren dann um und sagen einfach für sich auf Wiedersehen, denn so ein Scheiß, den brauchen sie nicht mehr sehen. Yeah. Die Außerirdischen drehen ab ihre ganze Konvoi-Klasse. Weil sie haben ein Problem mit unserer arroganten Rasse. Yeah. Kein Kontakt, kein Erstkontakt, weil der Mensch sich selbst nur kaputt und zerbrechlich macht. Yeah. Nein, aber das Leben ist ein Geschenk. Versuche es dir klar zu machen. Es gibt viele Momente, in denen man traurig ist, weinen tut oder in denen man auch oft vom Herzen lacht. Es ist einfach wunderschön. Auch ein Gefühl des Schmerzes ist es nicht. Es ist Lernen, sich weiterentwickeln. Sein Leben schützen, sein Leben verbreiten und das auch in Gemeinsamkeit zusammenzustreiten. Mit einem Weg nach vorne und nicht gegeneinander blind nach oben streben, um sich blind gegenseitig selbst zu treten. Ja, der Mensch tritt sich selber in diesem Leben. Denn er ist ein komisches Leben. Er hat Verstand, um weiter hinaufzusehen. Doch stattdessen tut er immer von oben nach unten treten, sein eigenes Gehen, sein eigenes Leben. 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Eine Illusion, die ihr zum Leben euch ordnet, in eurem Verstand. Dabei hat es euch doch schon längst ausgebracht. Yeah. Ihr macht euch zu Marionetten des Systems, indem ihr tut, blind nach Macht streben, blind euch dem Geld zu unterwerfen, anstatt irgendwelche Leute, die scheiße sind, zu werden. Die rechten und asozialen Pisser, die dämlichen Hater und Besserwisser. Yeah. Brauchen wir nicht in unsere sozialen Demokratien und auch im sozialen Netz brauchen wir sie. Euer Lord Titan. Habt Spaß und Fun und abgefahren. Yeah, ich bleibe wer ich bin. 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Hier, yeah, euer Lord Titan. Und dieser Track ist hiermit abgefahren. Vielleicht sehen wir uns bald wieder, denn es kommen noch...
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0: 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Damit sind die Flammen der Leidenschaft hier abgefahren. 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Peace.
1: Yo, yo, hier ist nochmal euer Lord Titan und jetzt Sven Banke und gerade und herzlich ein, dabei zu sein. Wir beim Untergrund Freestyle. Ja, ich versuche seit 2008 Kreatives und Soziales hochzuhalten, mich einzubringen, gerade auch für eingeschränkte und schwerbehinderte Menschen. Damit diese auch medial die Möglichkeit haben, sich einzubringen, sich zu äußern, Beiträge zu posten, zu senden. Dafür biete ich zum Beispiel eben gerade auch diesen Sender und das Radio an. Es gibt eben viele Menschen, die sind eingeschränkt, so wie ich, die leben nicht mehr die blinden Leistungsebenen der Gesellschaft befolgen können. Naja, dennoch haben wir Leistung zu erbringen, dennoch sind wir Menschen. Das ist auch alles rechtlich, gesetzlich so anerkannt. Hier bei Laut FM, das muss ich auch nochmal sagen, Laut FM, ja, bieten wir, also ich zumindest jetzt hier mit der Plattform, mit dem Sender, eine Möglichkeit, dass ihr Kontakt zu mir aufnehmen könnt, weil ich versuche auch immer Kontakt aufzunehmen zu Einrichtungen oder eben auch Städten, Cafés und etc., wo man allerdings immer die Hand ausgeschlagen kriegt. Also man bietet seine Hand an und sagt, ey, man kann das und das machen. Man kann Beiträge posten, man kann Gedichte, Reime, sonst was oder eben irgendwelche Sendungen auf die Beine stellen. Man könnte auch Live-Beiträge auf die Beine stellen. Nur da ist eben wieder das Angebot der Masse der Gesellschaft gefragt. Und wenn die eben die Hand ausschlagen und immer wieder sagen, nein, nein, das wollen wir nicht, ja, dann kann ich auch nichts weiter tun, als nur meine eigenen Beiträge zu posten, meine eigenen Beiträge zu machen. Ja, und dann kann ich nur meine Leistung für mich nutzen. Ja, dann ist es auch okay. Nur es ist eigentlich nicht Sinn der Sache. Also Sinn der Sache des Einbringens, was ich habe, ist mal eben für das Soziale, für das Miteinander, für eine globale Gesellschaft, die im Sozialen leben kann, wenn sie bereit dazu wäre. Ich kann nur eben sagen, es ist schade, dass immer alles außer Hand geschlagen wird, was man anbietet, was man aus eigener Kraft und Leistung aufbaut und Menschen nicht daran teilhaben wollen, dass sie nur halt das nutzen, was in der Masse verbreitet ist, also wie offener Kanal oder sowas. Wo aber nicht der Raum ist für eingeschränkte Menschen, dass sie in einem geschützten Raum arbeiten, sondern alles mit Perfektion und Druck wieder zu tun hat. Das würde ich unter anderem nicht anfordern. Kein Druck, keine blinde Perfektion, sondern eben, dass man sich frei, wie man möchte, einbringen kann. Mit Beiträgen, mit Posts, mit Kommentaren. Oder eben auch mit Sendungen, die man organisieren könnte. Wenn die Leute dazu offen wären, bereit wären und nicht immer gleich die Hand aus dem Wind schlagen würden. Also die angebotene Hand wegschlagen würden. Das sage ich hier bei Laut FM nochmal hier mit als Werbetrack für mein Untergrund-Freestyle-Portal, das ich hier habe, den Sender. Ich kenne mich aus mit der Technik, ich kenne mich aus mit den Softwarebereich und auch der Hardwarebereich mit der Technik. Ich könnte also durchaus weiterhelfen, dass man vorankommt. Es liegt mit an euch. Ja? Es liegt einfach nur mit an euch.
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Hier ist der Lord Titan, ich wünsche euch ein langes, friedliches Leben.

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Ja, euer Lord Titan. Und damit ist dieser Track auch wieder hier abgefahren. 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

0: 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Darf ich da mal drüber lachen? Was bringt ihr den Kindern denn für Sachen? 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
1: Yo, Seelenfeuer 666.

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Doch dieses Leid wird von euch zu uns geleitet. Ja. Weil ihr gegen unsere Liebe und unser Leben faltet. 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Ja. 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Ja. 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Ja. Yeah. Ihr habt's noch nicht verstanden. Es geht nicht um eure Hautfarbe, eure Nation. 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Darüber geht dieser Beat, ja, mit meinen Gedanken aufgezeichnet und draufgesetzt, dass ihr es seid, die das Soziale verletzt. Ja, dieser Track geht in die Tiefen, bis hin zu den Geistern, die wir riefen. Yeah. Ihr sagt zwar immer, die Gewalt nehmt ab, aber guckt euch mal hin, das nicht zu knapp, wie viele Leute sich in Therapie begeben und schon Kinder darin leben. Ihr zerbrecht das wahre Leben und das eigentliche Problem ist es, ihr könnt keine Liebe mehr geben. 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Alles nur noch Show für das große Niveau. Und dann wundert ihr euch, wenn die Welt steht kurz vor dem letzten Go. Yeah. Nichts war mehr so, wie es mal war, wird euch das dann nicht mehr klar. Ihr meint, die Kriminalität hat abgenommen, doch die Menschen haben mehr und mehr Drogen genommen, mehr und mehr sich entfernt vom wahren Leben. Ist das jetzt euer eigentliches Streben, sich den blinden Verlust hinzugeben, dass man nicht mehr kann, klar, die Welt besehen oder auch verstehen? 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
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Das ist das Kranke, das Unkraut, das kranke Wesen, das immer schon ist in den Menschen gewesen. Doch muss es nicht ausbrechen und es kommt nicht bei jedem empor. Deshalb bringe ich jetzt mit ein bisschen Musik an dein Ohr, um dir zu sagen, besänftige das falsche Tier in dir. Bring nicht die blinde Ansicht von Hass, Macht und Gier, sondern lass ein bisschen Liebe in das Leben rein und schenk die Hand für die, die sind im Sein. Ja, sind wir groß oder auch klein, unser Herz ist rein, denn wir sind voller Sonnenschein und wollen nicht die Geister hier rauf beschwören, die ihr erruft, die alles zerstören, welche wie ihr selbst nur gegen das Leben stehen und haben nicht wirklich etwas zu geben, außer blinde Perfektion und falsche Emotionen. Alles wird sich wiederholen und wird zurückkommen in euren Leben und irgendwann werdet ihr vor eurer eigenen geistigen Mauer stehen, die ihr erschaffen habt und nicht mehr sie durchdringen könnt, weil ihr wart für ein wahres Leben viel zu blind. Ihr habt Lügen aufgebaut, Hass, Neid und Gier. Nichts Positives, so wie wir. Und deshalb werden wir weiter in diesem Leben auch gegen euch stehen, um zu vollbringen ein schöneres und besseres Leben. Auch für nächste Generationen ist es anzustreben. Und nicht nur für das Jetzt und Hier, für diese Person in mir oder in dir, sondern auch die Person, die es wird geben, im weiteren Verlauf des Lebens. Doch das musst du erstmal verstehen und sehen, dann kannst du auch Klartext mit mir reden. Bis dahin stehe ich gegen asoziales und auch rechte Gewalt und diese blinde Perversion in jeder Gestalt, denn die Geister habt ihr herauf beschwört. 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Yo, yo, yo, nächster Flow, und dann geht ab die Show, nix weiß ich so genau, außer eines, der Mensch ist nicht gleich Mensch, egal wie du andere Menschen kennst, du wirst nie begreifen, wie andere ticken, weil sie in den anderen Rhythmen schicken, du weißt nicht, was ich meine, gib mir den Flow, wir machen hier eine gemeinsame Show, und eines weiß ich auch ganz genau. Wir geben eins in eins in eins in eins in eins in eins in Flow, yeah. 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
kannst du es vielleicht verstehen. 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Yo, shake hand. Lol, was geht ab, Leute, was geht ab? Ich ging euch die Botschaft nicht zu knapp. Wir sind alle unterschiedliche Wesen und das war auch immer schon so gewesen. Yo, bei den Japsen, bei den Chinesen oder den Deutschen oder Kroaten. Keine Ahnung, auch in den Vereinigten Staaten sind wir alle unterschiedlich und sind am Leben und wollen uns unseren Freestyle geben. Yeah. Freestyle aus dem Herzen, Beat gemacht, darüber mal eben einen Text gepackt, auch wenn er nicht wirklich eure Seele kracht, vielleicht wird's in euer Hirn gepackt, yeah, dass die Menschen nicht gleich Menschen sind, das begreift vielleicht auch jedes Kind, und dass wir sozialer miteinander umgehen müssen, anstatt immer uns gegenseitig zu dissen, anstatt uns übereinander zu stellen, vielleicht auch einmal Fragen stellen, hey, wer bist du eigentlich, woher kommst du, was machst du so, was ist der abgegebenste Flow? Siehst du diese Show? Und ich wusste es ganz genau. Wir geben uns einen riesen Freestyle, weil wir immer dabei sein wollen. Ja, yeah, gib mir 5 und 5. Gib mir den liebsten Style. Gib mir alles, was du geben kannst. Und jetzt wird hier zu Rock getanzt. Ja. Yeah. 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Yeah. 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Yo, yo, yo, und abgehoben will ich dir jetzt etwas sagen, das ist nicht verboten. 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Und ich werde dir nur eins sagen, es wird auch uns gelingen, das Soziale wieder einzubringen. 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Dieser Freestyle ist gegeben, um zu bringen euch das Leben und auch zu verstehen, Mensch ist nicht gleich Mensch, so ist es eben. Euer Lord Titan. Und dieser Track ist abgefahren.

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1: Yo, hier ist euer Lord Titan alias Lang auf der Untergrund Freestyle Sendeparty hier. Ja, und ich grüße euch alle und mache hier eben kurz ein bisschen Werbung für Laut FM auf dem Kanal, wo ich hier sende, auf dem Radioanbieter, auf dem Streamanbieter. 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Euer Lord Titan alias Sendern. Ja, und weiter geht's hier auf meinem Underground Freestyle Sender von Clan der Titan. Ich wünsche euch viel Spaß und ich weiß, meine Tracks sind politisch und gesellschaftskritisch, aber ich hoffe eben, dass es den einen oder anderen auch zusagt oder gefällt. Und wem es nicht gefällt, kann ich auch nichts für. Denn jeder Raum hat seine Tür. Peace.
0: Yeah, hier kommt wieder der nächste Flow. Es geht ab mit dem geilen Schuh. Yeah. Meine Freiheit ist das sowieso. Und die lasse ich mir auch nicht nehmen.

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Rock from

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ob euch asozialen Rechten ist geschissen. Ja, damit musste ich jetzt euch nochmal dissen. Das darf auf meinen Tracks immer mal wieder nicht fehlen. Euch auch ein Wien.

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Yeah. Das war euer Lord Titan. Damit ist dieser Track auch abgefahren. Und wir wünschen uns für diesen Plan, dass es die Welt hat sich selber angetan und lernt aus ihren Fehlern neue Wege, immer geht. 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

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Sonst wird es hier kälter als der kälteste Winter. 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Funktionieren für materielle Perfektion, für blindes Streben, nach Geld sich hinzugeben und nicht mehr zu verstehen, wovon Menschen eigentlich menschlich reden. Das Menschliche sollte man nie vergessen und auch das Soziale nicht verletzen, sondern weiter im Sozialen gehen und Liebe von sich geben. Liebe für anderes Leben, das sollten die Menschen mal mehr verstehen. Davon geht dieser Track und den schicke ich euch jetzt weg, damit ihr ihn hören könnt, weit draußen hier in der Welt. Es geht nicht nur um Macht und Geld, sondern das Soziale steht im Mittelpunkt. Und euer blindes Streben ist nicht gesund. Und hiermit geht dieser Track zu Ende. Und ich hoffe auf eine positive Wende. Euer Lord Titan. Yo, yo, yo. 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Das ist mein

Freestyle, den ich euch kann hier geben. Und der ist präsentiert live und Freestyle aus meinen Gedanken, aus meinem Leben. Ich bin kein Vorbild dieser Generation. Oh nein, ich bin einfach schon immer, was ich war, ein Leben. Ein Kind von Vater und Mutter, der Sohn, kein Vorbild der Nation. Und ich höre die Tiefen gehen, um weiter nach Leben zu streben. Einfach ein Freestyle von sich zu geben, für nächste Generationen eben. Ja. Einfach damit sie besser leben und es verstehen. Es muss sich nicht alles um blinde Perfektionen drehen, damit sie auch verstehen und es auch sehen. Das Rechte und Asoziale steht dem Leben immer wieder entgegen. Deshalb will ich auch dagegen reden, wie sie tun hier mir und anderen Menschen ihre Rechte und Freiheiten nehmen, ohne sich zu schämen. Einfach Freestyle für nächste Generationen, damit diese besser leben und hier in Deutschland besser wohnen. Egal welche Hautfarbe, Religion du hast, pass dich nicht blind an, sondern sei sozial und menschlich. Ja, das kann ich euch mitgeben als Freestyle in diesem Leben und hinterlassen nächsten Generationen. Denn ich bin nicht ein Vorbild dieser Nation. Ich bin nur jemand, der spricht aus seinem Herzen und entfache Milliarden von Kerzen in deinem Verstand und in dein Herz hinein reinsenden über diesen Freestyle, den ich hier euch schenken will. Und wenn du es auch verstehst, weißt du auch, dass dieser Track einfach liebt. Es gibt nicht viel mehr zu sagen, aber ich werde weiter meine kreative Freiheit austragen oder geben, was in meinem Leben wie präsent ist, euch zu geben. Yeah. Das müsst ihr doch auch verstehen. Es geht mehr in diesem Leben, als sich nur blind Perfektionen zu geben und über anderen sich immer wollen zu beheben, um oben zu stehen und dann von oben nach unten zu treten. Respektiert einander, respektiert anderes Leben. Darum geht dieser Freestyle eben. Und nicht um mich als ein Vorbild einer Nation zu sehen, sondern es tut sich hier um Rechte und Freiheiten drehen. Yeah. Kannst du es sehen? Kannst du es verstehen? Willst du weiter nur gleich Schritt nach einem anderen gehen oder auch die Wahrheit sehen? Yeah. Es passiert viel Müll auf diesem Planeten. Viel muss man sich steigern und kämpfen eben, um in diesem Leben zu bestehen. Doch das wollen einige nicht sehen und alles totreden. Ich habe was dagegen, blind zu laufen durch dieses Leben. Nicht zu hören, nicht zu sagen, nicht zu denken, nicht zu fragen. Ich werde weiter meine Meinung präsentieren und gegen das Asoziale und Rechte hier demonstrieren. Nicht als Vorbild einer Nation oder einer Generation, sondern das, was in mir an Werten wohnt. Yeah. Ich bin eben auch mein Vaters, meine Mutters Sohn.
aber das sagte ich eben schon. Ich bin ein Liebewesen und du solltest mir Respekt auch geben. Denn kann ich dir Respekt auch geben in diesem wunderschönen Leben. Und auch die Vielfalt kann man sehen und genießen. Überall die Blumen, die Vielfalt, die tut sprießen. Neues Leben, das sich generiert, überall und uns alle fasziniert. Und mehr in der Welt, im Land, sogar in der Sahara, irgendwo im Sand, existiert, existiert das Leben. Kannst du das verstehen und sehen, das Wunder, das wir begehen? Ich bin kein Vorbild dieser Nation, aber das sagte ich schon, yeah. Ich bin einfach nur ein Mensch, der die Kette beim Namen nennt. Es geht um Respekt und Toleranz in diesem Leben. Nicht darum, nach blinden Perfektionen zu streben. Das muss man nicht als Vorbildprinzip sehen, sondern ist es ein Teil unseres Verstand im Leben. Yeah, euer Leute dann. Dieser Track ist damit abgefahren. Yeah. Alle noch eine wunderschöne Zeit. Genießt es. Macht euch frei von negativen Gedanken und Scheiß. Yeah. Peace. 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
2: Yo, hier ist der Lord Titan und der nächste Freestyle wird hier eingefahren. Mit Pauken und Trompeten, denn das ist ein Geschenk, das Leben. Habt ihr es immer noch nicht verstanden in euren Gehirn? Das Leben wird sich immer verbreiten und wer? Das wird auch gegen das Asoziale stehen. Das zerstört das eigentliche Leben. Es wird auch gegen Rechtes sich begeben, um weiterhin nach Leben zu streben. Eure Machtinstrumente vergleichen an den ganzen einigen Zeiten, wenn ihr rein nicht versteht, worum es eigentlich um Leben geht. Es geht hier nicht um materielle Perfektion, das wusste der Vater schon bis zum Sohn und die Mutter bis zur Tochter. Und dieser Freestyle ist ein Geschockter, weil er tut sich um das Leben drehen. Das mag nicht jeder hier verstehen, doch einige können es sicherlich sehen. Das Leben ist so wunderschön und ich gebe hier einen Freestyle rein in den Beat und mache daraus ein nächstes Lied, ein nächsten Freestyle-Rapper-Track. Den ich hier gib euch back, einfach so aus den Hirn gegeben. Ich liebe dieses Leben und es kann auch nichts Schöneres geben, als sich durch die ganzen Moleküle zu bewegen. Wenn du verstehst, worum es geht, worum es sich in dieser Welt hier dreht, nicht nur der Planet um die Sonne schwebt. Du musst es irgendwo auch verstehen, es kann doch alles anders gehen. Man muss nicht immer über anderes stehen und von oben nach unten sehen, sondern man kann sich auch ganz bequem als Teil eines Ganzen sehen. Und wenn du verstehst, wovon ich reime, dann weiß ich, dass die Sonne wird scheinen in unserem geistigen Niveau. Alles andere ist eh nur eine Show. Es geht um materielles Ansehen und Geld und wer kann jemandem was geben oder auch am besten noch anderen was nehmen, um sich selbst über anderen zu sehen. Was ist los in dieser Welt? Braucht man wirklich dieses ganze Geld, das ungerecht ist verteilt auf den Planeten, wo Menschen in Luxus leben, während andere verrecken auf irgendwelche Straßen, weil sie nichts mehr zu fressen haben. Darüber darf keiner etwas sagen, weil die Leute nicht so gerne klagen. Es wird auch gleich als Jammern angesehen, tut man richtig in sein Leben stehen und verbal eben von sich geben. Wie ist es hier in diesem Leben? Yeah, ihr habt es noch nicht verstanden. Ihr seid die Asozialen und die Kranken. Ihr seid die rechten, beschissenen Idioten. Ihr tut alles für irgendwelche Einschaltquoten. Für die Abos und den Like macht ihr euch zu jedem Scheiß bereit. Ihr legt sogar eure ganze Kleidung ab, damit jeder Spanner was zu sehen hat. Und das ist schon das Perverse und das Schlimme. Selbst Kinder folgen diesem Sinne und legen ihre Kleidung ab für einen Pädophilen, der nur Augen für Kinder hat. Was geht nur ab in dieser Welt? Seid ihr alle gefickt von Geld und von irgendwelchen Perversionen? All das tut sich doch gar nicht lohnen. Mach dich frei, genieß dein Herz in den Verstand rein, das ist kein Scherz. Und du wirst es dann auch sehen, es ist wunderschön, das Leben. Auch wenn die Massen nach Geld nur streben, haben sie sich nichts zu geben außer materiellen Scheiß. Braucht ihr dafür noch mehr Beweis? Ich pack es in meine Reime rein, ich mach damit eure Hirne klein. Und wenn es so weitergeht, dann weiß ich, dass das Leben liebt. Ja, das Leben liebt im Kreis. und ihr habt den Beweis. Ich rede hier kein Scheiß, sondern es ist einfach dreist, was ihr in unserem Leben gebt und uns nimmt, wofür ihr lebt, ist nicht wirklich das wahre Leben, sondern ihr habt euch dem Materiellen hingegeben. Und wenn ihr versteht, wovon ich reime, dann weiß ich, dass hier wird bei uns die Sonne scheinen. Hier.
3: Yo, yo, hier ist nochmal euer Lucky Time, alias Sven Danke, gerade herzlich ein, dabei zu sein, hier beim Untergrund Freestyle. Ja, ich versuche seit 2008 Kreatives und Soziales hochzuhalten, mich einzubringen, gerade auch für eingeschränkte und schwerbehinderte Menschen. Damit diese auch mediale Möglichkeit haben, sich einzubringen, sich zu äußern, Beiträge zu posten, zu senden. Dafür biete ich zum Beispiel eben gerade auch diesen Sender und das Radio an. Es gibt eben viele Menschen, die sind eingeschränkt, so wie ich, die leben nicht mehr die blinden Leistungsebenen der Gesellschaft befolgen können. Naja, dennoch haben wir Leistung zu erbringen, dennoch sind wir Menschen. Das ist auch alles rechtlich, gesetzlich so anerkannt. Hier bei Laut FM, das muss ich auch nochmal sagen, Laut FM, ja, bieten wir, also ich zumindest jetzt hier mit der Plattform, mit dem Sender, eine Möglichkeit, dass ihr Kontakt zu mir aufnehmen könnt, weil ich versuche auch immer Kontakt aufzunehmen zu Einrichtungen oder eben auch Städten, Cafés und etc., wo man allerdings immer die Hand ausgeschlagen kriegt. Also man bietet seine Hand an und sagt, ey, man kann das und das machen. Man kann Beiträge posten, man kann Gedichte, Reime, sonst was oder eben irgendwelche Sendungen auf die Beine stellen. Man könnte auch Live-Beiträge auf die Beine stellen. Nur da ist eben wieder das Angebot der Masse der Gesellschaft gefragt. Und wenn die eben die Hand ausschlagen und immer wieder sagen, nein, nein, das wollen wir nicht, ja, dann kann ich auch nichts weiter tun, als nur meine eigenen Beiträge zu posten, meine eigenen Beiträge zu machen. Ja, und dann kann ich nur meine Leistung für mich nutzen. Ja, dann ist es auch okay. Nur es ist eigentlich nicht Sinn der Sache. Also Sinn der Sache des Einbringens, was ich habe, ist mal eben für das Soziale, für das Miteinander, für eine globale Gesellschaft, die im Sozialen leben kann, wenn sie bereit dazu wäre. Ja. Ich kann nur eben sagen, es ist schade, dass immer alles außer Hand geschlagen wird, was man anbietet, was man aus eigener Kraft und Leistung aufbaut und Menschen nicht daran teilhaben wollen, dass sie nur halt das nutzen, was in der Masse verbreitet ist, also wie offener Kanal oder sowas, wo aber nicht der Raum ist für eingeschränkte Menschen, dass sie in einem geschützten Raum arbeiten, sondern alles mit Perfektion und Druck wieder zu tun hat. Das würde ich unter anderem nicht anfordern. Kein Druck, keine blinde Perfektion, sondern eben, dass man sich frei, wie man möchte, einbringen kann. Mit Beiträgen, mit Posts, mit Kommentaren oder eben auch mit Sendungen, die man organisieren könnte. Wenn die Leute dazu offen wären, bereit wären und nicht immer gleich die Hand aus dem Wind schlagen würden, also die angebotene Hand wegschlagen würden. Ja, das sage ich hier bei Laut FM nochmal hier mit als Werbetrack für mein Untergrund Freestyle Portal, das ich hier habe, den Sender. Ich kenne mich aus mit der Technik, ich kenne mich aus mit dem Softwarebereich und auch der Hardwarebereich mit der Technik. Ich könnte also durchaus weiterhelfen, dass man vorankommt. Es liegt mit an euch. Ja? Es liegt einfach nur mit.
4: Jojojo, hier ist noch ein neuer Lottitan alias Van Banken und das wird sich jetzt einiges entwickeln. Ich bin ja jetzt schon länger dabei mit am Aufbau meiner Projekte und eben zum Veröffentlichen auch klarer Meinung und Sachlichkeit. Würde gerne mehr Beiträge eben auch posten mit von anderen eingeschränkten Menschen, weil ich eben finde, man kann klar seine Meinung sagen, auch im Media-Öffentlichen, eben auch als Schwerbehinderter oder eingeschränkter Mensch. Muss natürlich alles seine Grenzen haben und seine Klarheit, Sachlichkeit auch eben. Aber ich würde mich freuen über Beiträge, die ich mit in mein Radio hier bei Laut FM Untergrund Freestyle mit aufnehmen könnte, von Behinderten,
3: von eingeschränkten Menschen. Mögen es Gedichte sein, irgendwelche Dialoge, Erzählungen oder Geschichten aus ihrem Leben. Ich will es gerne ausbauen. Ja? Ich will gerne ein bisschen mein Radio auch ausbauen, meinen Sender auch ausbauen, so wie es ursprünglich auch gedacht war, zum Einsatz für und um Schwerbehinderte. Und eben ein Beitrag, eben auch, dass Schwerbehinderte was beitragen können, also sich mit einbringen können, sich äußern können, auch Kritik äußern können an gewissen Sachen, die sie nicht richtig sehen. Und werde ein bisschen weggehen vom ganzen Reagieren auf diese Hasswellen, die agiert werden gegen meine Person und auch gegen meine Beiträge, gegen mein Einbringen. Ich finde eben, die Leistung, die ich gebe als schwerbehinderter Mensch, ist schon was wert. Und lade eben andere ein, auch Beiträge mitzugeben. Die können in verschiedenen Richtungen ausgelegt werden. Ich werde es natürlich überprüfen. Ich werde keine Rechtsextreme oder radikalen Posts senden, die gegen Gesetze oder eben gegen soziale Richtlinien verstoßen. Auch nichts Kriminelles oder sowas. Mir geht es darum eben, wie gesagt, es können Gedichte, es können Reime sein, es können irgendwelche Erzählungen sein, dass jemand über seinen Glauben sprechen will oder was weiß ich. Eben von Eingeschränkte für Eingeschränkte soll diese Untergrundbewegung ja auch sein. Natürlich dürfen auch Normalos, ja, also nicht eingeschränkte Menschen, ein Radio verfolgen und auch Beiträge gerne senden. Sollte aber eben alles im Rahmen sein, weg von dieser blinden Perfektion, die eben so viele Menschen kaputt macht. Ja, das ist mein Beitrag hier, das poste ich jetzt nochmal hier eben auf YouTube und auch eben werde das wahrscheinlich Mittwoch im Stream fallen. Ich bin hier bei Laut FM und gebe unter anderem Tracks, eigene Produktion, möchte aber auch weitaus mehr geben, möchte eben auch Dialoge und sprachliche Nachrichten vielleicht mit hochnehmen, mit aufnehmen in mein Programm, die andere anregen oder unterhalten. Und da ist eben wieder die Gesellschaft gefragt, eben die Leute, die draußen sind, die das mitkriegen, das hören, das verfolgen, dass ich eben durchaus Beiträge annehme, diese überprüfen werde und dann eben entscheide, ob sie mitgesendet werden oder eben rausfallen. Ich werde allerdings nicht oberflächlich daran gehen oder bin perfektionistisch, sondern eben wirklich nur fallen Sachen raus, die wirklich über den Rand schlagen, also in das Extreme rein oder in das Radikale oder Kriminelle rein. Die werden nicht als Beiträge auf meinen Sender oder auf meinen YouTube-Channel gepostet. Zudem will ich auch wieder irgendwann Live-Beiträge machen, aber dazu muss erstmal wieder vernünftiges Internet bei mir stehen. So. Damit verabschiede ich mich, euer Lord Titan alias Sven Daten. Ich versuche nur kreativ und sozial mich einzubringen seit 2008. Es kommt natürlich mit auch auf andere an, ob sie mit Beiträge und mit Einbringen geben für dieses Radio und für diesen Sender, auch bei YouTube gegeben oder nicht. So entwickelt es sich auch, wenn ich immer nur irgendwelche Hassparolen und Diskriminierung kriege und Hetzparolen gegen meine Person und Behinderung, dann wird es eben auch immer nur Reaktionen geben. Das will ich eigentlich nicht, dafür war das auch nicht gedacht und aufgebaut, sondern die Idee war eigentlich positiv gerichtet für ein soziales, kreatives Miteinander rund um Aufbau für Radiosender oder eben auch Livestreams, eben gerade um Behinderten eine Plattform zu bieten, einen Bereich zu bieten, in dem sie sich äußern können, in dem sie was mitgeben können, an eben vielleicht sogar sozialen und positiven Feedbacks aus ihrem Leben oder eben auch gerne Kritik, solange sie eben angebracht ist, ja, und auch Hand und Fuß hat. So, bis bald, euer Lord Titan alias
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Du musst es nur in dir selbst reinkehren und dir klar machen. Es gibt genug Probleme, genug Sachen, wo du drauf lachen. Alles gehört zusammen, alles hat zwei Seiten. Darüber lassen sich sogar Philosophen streiten. Ja, wenn du nur begreifen kannst, dass das Leben ist ein Tanz. Ein Tanz mit zwei Seiten. Mit zwei Seiten, alles hat zwei Seiten. Leben entwickelt sich eine gerade Bahn und will sich erstreben nach Vermehrung und Schutz. Das ist ihr Plan. Doch eben bilden sich auch zwei parallele Seiten, die miteinander stehen. Du wirst es immer wieder sehen, in der Natur und auch im Leben. Und alles sich an die Randgruppen und Randseiten bewegen. Ob nun Menschen gegeneinander stehen oder eben auch anderes in diesem Leben. Ja, ob Kräfte aufeinander wirken. Du wirst es sehen. Dass es nicht ist, einfach lieben. Nicht immer kannst du es dir aussuchen oder darauf zählen, in welcher Weite du kannst dich bewegen. Am besten ist es natürlich, den Mittelpunkt zu gehen. Du kannst aber auch im Sandstein voller Barren oder im grauen Grau im Dunkeln stehen. Das bestimmst du nicht nur allein, sondern auch das Schicksal des Lebens. Auch andere Lebewesen, die nach dir treten, bestimmen, wie es wird dir ergehen. Und damit habe ich dann auch ein Problem, wenn Asoziale und Rechte vor mir stehen, mit ihren Parolen, die innerlich verhohlen. Alle ihre Texte sind nur gestohlen, die leben in der Geschichte der Vergangenheit. 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Das Leben zu sehen als Geschenk, was es nun mal ist. Das ist hier das, was mein Track euch hinterlässt. Ein bisschen das Leben auch zu ehren und zu achten. Voller Vielfalt ist dieses Leben und es multipliziert sich mit allem und nicht, so ist es Leben. Das Leben ist Entstehen und Vergehen und es wird sich immer weiter drehen. Nicht wir alleine stehen hier in unserem Leben. Auch woanders wird es leben, auf fremden Planeten. Wir kennen nicht mal wirklich einen Bruchteil der unendlichen Weiten und meinen, wir müssen uns über unsere eigene Existenz streiten. Sollten irgendwelche Außerirdischen uns dabei sehen, ist ihnen das sicherlich sehr unbequem. Und sie kehren dann um und sagen einfach für sich auf Wiedersehen. Denn so ein Scheiß, den brauchen sie nicht mehr sehen. Yeah. Die Außerirdischen drehen ab ihre ganze Konvoi-Klasse, weil sie haben ein Problem mit unserer arroganten Rasse. Yeah. Kein Kontakt, kein Erstkontakt, weil der Mensch sich selbst nur kaputt und zerbrechlich macht. Yeah. Nein, aber das Leben ist ein Geschenk. Versuch es dir klar zu machen. Es gibt viele Momente, in denen man traurig ist, weinen tut oder in denen man auch oft vom Herzen lacht. Einfach wunderschön. Auch ein Gefühl des Schmerzes ist es nicht. Es ist Lernen, sich weiterentwickeln. Sein Leben schützen, sein Leben verbreiten. Das auch in Gemeinsamkeit zusammenzustreiten. Mit einem Weg nach vorne und nicht gegeneinander blind nach oben streben. Um sich blind gegenseitig selbst zu treten. Ja. Der Mensch tritt sich selber in diesem Leben, denn er ist ein komisches Leben. Er hat Verstand, um weiter hinaufzusehen, doch stattdessen tut er immer von oben nach unten treten, sein eigenes Gehen, sein eigenes Leben.
wenn ihr versteht, was ich hier meine, dann verfolgt weiter meine Reihen. 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Das Materielle, das Geld, ist nur eine Illusion in dieser Welt. Eine Illusion, die ihr zum Leben euch ordnet, in eurem Verstand. Dabei hat es euch doch schon längst ausgebracht. Ja. Ihr macht euch zu Marionetten des Systems, indem ihr tut, blind nach Machtstreben, blind euch dem Geld zu unterwerfen, anstatt irgendwelche Leute, die scheiße sind, zu werden, die gerechten und asozialen Pisser, die dämlichen Hater und Besserwisser. Ja. Brauchen wir nicht in unserer sozialen Demokratie und auch im sozialen Netz brauchen wir sie nie. Euer Lord Titan. Habt Spaß und Fun und abgefahren.

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Ja. 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

0: Rechten, auf euch asozialen Rechten ist geschissen. Ja, damit musste ich jetzt euch nochmal dissen. Das darf auf meinen Tracks immer mal wieder nicht fehlen. Euch auch ein wenig zu quälen, alle scheiß Rechten, asozialen Pisser. Ihr möchte gerne besser wissen. Ihr Nerds, der finden Perfektion. Ich habe für euch den rechten Ohr, und das ist mein Ohr. Der Menschen, die leiden, lachen nicht. 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Yeah. Das war euer Lord Titan. Damit ist dieser Track auch abgefahren. Und wir wünschen uns für diesen Plan, dass es die Welt hat sich selber angetan. Und lernt aus ihren Fehlern neue Wege, immer geht. Sonst ist es irgendwann für die Menschheit hier zu spät. Hast du verstanden, wovon ich rede? Welche Chance ich dir gebe? 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Yeah.
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0: Jetzt wird hier vom Nordstern der erste Track gleich eingefahren auf der Freestyle Autobahn. Die Welt hat es mir getan. Yeah. Und nochmal Klartext, bin wieder Hip-Hopper, neuer Rapper, bin neuer Mensch und dazu noch ein netter. Für die Masse ist dieser Track hier schon. Sorry, aber noch lang kein Grund. Ich nehme da kein Blatt von. 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
2: 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Wollt ihr es dann ewig so weitertreiben? Das ist Freestyle aus dem Herzen. 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

somit komme ich zum Ende und zum Schluss. 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

0: Jo, und hier nochmal ein kleiner Flow für die ganzen sozialen Menschen und so. Dieser Track Nummer 8 geht an jedes Kind, das von Herzen lacht. Weiß, dass ich meist tu gegen das rechte Springen, doch ich kann auch andere Texte bringen und ein bisschen was von dem Leben singen. 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Wieder mal ein Freestyle-Lied, das vom Herzen sein Bestes gibt. 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Damit geht dieser Track auch langsam zu. Alles, was ich hier gebe, ist frei am Laptop zusammengepackt. 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Nochmal mit vollem Genuss bekommt ihr mein Mausi einen Abschiedskuss, weil dieser Track jetzt enden muss.
1: Yo, yo, hier ist nochmal der Lucky Time. Und jetzt Sven Banke, gerade und herzlich rein dabei zu sein. Wir beiden. Untergrund Freestyle. Ja, ich versuche seit 2008 Kreatives und Soziales hochzuhalten, mich einzubringen, gerade auch für eingeschränkte, schwerbehinderte Menschen. Damit diese auch medial die Möglichkeit haben, sich einzubringen, sich zu äußern, Beiträge zu posten, zu senden. Dafür biete ich zum Beispiel eben gerade auch diesen Sender und das Radio an. Es gibt eben viele Menschen, die sind eingeschränkt, so wie ich, die nehmen nicht mehr die blinden Leistungsebenen der Gesellschaft befolgen können. Naja, dennoch haben wir Leistung zu erbringen, dennoch sind wir Menschen. Das ist auch alles rechtlich, gesetzlich so anerkannt. Hier bei Laut FM, das muss ich auch nochmal sagen, Laut FM, ja, bieten wir, also ich zumindest jetzt hier mit der Plattform mit dem Sender eine Möglichkeit, dass ihr Kontakt zu mir aufnehmen könnt, weil ich versuche auch immer Kontakt aufzunehmen zu Einrichtungen oder eben auch Städten, Cafés und etc., wo man allerdings immer die Hand ausgeschlagen kriegt. Also man bietet seine Hand an und sagt, ey, man kann das und das machen. Man kann Beiträge posten, man kann Gedichte, Reime, sonst was oder eben irgendwelche Sendungen auf die Beine stellen. Man könnte auch Live-Beiträge auf die Beine stellen. Nur da ist eben wieder das Angebot der Masse der Gesellschaft gefragt. Und wenn die eben die Hand ausschlagen und immer wieder sagen, nein, nein, das wollen wir nicht, ja, dann kann ich auch nichts weiter tun, als nur meine eigenen Beiträge zu posten, meine eigenen Beiträge zu machen. Ja, und dann kann ich nur meine Leistung für mich nutzen. Ja, dann ist es auch okay. Nur es ist eigentlich nicht Sinn der Sache. Also Sinn der Sache des Einbringens, was ich habe, ist mal eben für das Soziale, für das Miteinander, für eine globale Gesellschaft, die im Sozialen leben kann, wenn sie bereit dazu wäre. Ja. Ich kann nur eben sagen, es ist schade, dass immer alles außer Hand geschlagen wird, was man anbietet, was man aus eigener Kraft und Leistung aufbaut und Menschen nicht daran teilhaben wollen, dass sie nur halt das nutzen, was in der Masse verbreitet ist, also wie offener Kanal oder sowas, wo aber nicht der Raum ist für eingeschränkte Menschen, dass sie in einem geschützten Raum arbeiten, sondern alles mit Perfektion und Druck wieder zu tun hat. Das würde ich unter anderem nicht anfordern. Kein Druck, keine blinde Perfektion, sondern eben, dass man sich frei, wie man möchte, einbringen kann. Mit Beiträgen, mit Posts, mit Kommentaren oder eben auch mit Sendungen, die man organisieren könnte. Wenn die Leute dazu offen wären, bereit wären und nicht immer gleich die Hand aus dem Wind schlagen würden, also die angebotene Hand wegschlagen würden. Ja, das sage ich hier bei Loud FM nochmal hier mit als Werbetrack für mein Untergrund Freestyle Portal, das ich hier habe, den Sender. Ich kenne mich aus mit der Technik, ich kenne mich aus mit dem Softwarebereich und auch der Hardwarebereich mit der Technik. Ich könnte also durchaus weiterhelfen, dass man vorankommt. Es liegt mit an euch. Ja? Es liegt einfach nur mit.
2: In eurem Erbe hier zu leben ist kein Vergnügen, wo sich Massen und Massen immer wieder selbst betrügen. 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

Track 25 im Start. Wollen wir mal ganz geschehen über das Leben und die Philosophie.

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0: auch dieser Track wieder hier zu Ende. Allen sozialen Menschen reiche ich meine Hände. Und wir warten auf eine bessere Welt. Euer Lord. Peace.
1: Yo, hier ist nochmal euer Lord Titan, und jetzt Sven Banke, gerade und herzlich ein, dabei zu sein, hier beim Untergrund Freestyle. Ja, ich versuche seit 2008 Kreatives und Soziales hochzuhalten, mich einzubringen, gerade auch für eingeschränkte und schwerbehinderte Menschen. Damit diese auch medial die Möglichkeit haben, sich einzubringen, sich zu äußern, Beiträge zu posten, zu senden. Dafür biete ich zum Beispiel eben gerade auch diesen Sender und das Radio an. Es gibt eben viele Menschen, die sind eingeschränkt, so wie ich, die nehmen nicht mehr die blinden Leistungsebenen der Gesellschaft befolgen können. Naja, dennoch haben wir Leistung zu erbringen, dennoch sind wir Menschen. Das ist auch alles rechtlich, gesetzlich so anerkannt. Hier bei Laut FM, das muss ich auch nochmal sagen, Laut FM, ja, bieten wir, also ich zumindest jetzt hier mit der Plattform, mit dem Sender, eine Möglichkeit, dass ihr Kontakt zu mir aufnehmen könnt, weil ich versuche auch immer Kontakt aufzunehmen zu Einrichtungen oder eben auch Städten, Cafés und etc., wo man allerdings immer die Hand ausgeschlagen kriegt. Also man bietet seine Hand an und sagt, ey, man kann das und das machen. Man kann Beiträge posten, man kann Gedichte, Reime, sonst was oder eben irgendwelche Sendungen auf die Beine stellen. Man könnte auch Live-Beiträge auf die Beine stellen. Nur da ist eben wieder das Angebot der Masse der Gesellschaft gefragt. Und wenn die eben die Hand ausschlagen und immer wieder sagen, nein, nein, das wollen wir nicht, ja, dann kann ich auch nichts weiter tun, als nur meine eigenen Beiträge zu posten, meine eigenen Beiträge zu machen. Ja, und dann kann ich nur meine Leistung für mich nutzen. Ja, dann ist es auch okay. Nur es ist eigentlich nicht Sinn der Sache. Also Sinn der Sache, des Einbringens, was ich habe, ist mal eben für das Soziale, für das Miteinander, für eine globale Gesellschaft, die im Sozialen leben kann, wenn sie bereit dazu wäre. Ich kann nur eben sagen, es ist schade, dass immer alles außer Hand geschlagen wird, was man anbietet, was man aus eigener Kraft und Leistung aufbaut und Menschen nicht dran teilhaben wollen, dass sie nur halt das nutzen, was in der Masse verbreitet ist, also wie offener Kanal oder sowas, wo aber nicht der Raum ist für eingeschränkte Menschen, dass sie in einem geschützten Raum arbeiten, sondern alles mit Perfektion und Druck wieder zu tun hat. Das würde ich unter anderem nicht anfordern. Kein Druck, keine blinde Perfektion, sondern eben, dass man sich frei, wie man möchte, einbringen kann. Mit Beiträgen, mit Posts, mit Kommentaren oder eben auch mit Sendungen, die man organisieren könnte. Wenn die Leute dazu offen wären, bereit wären und nicht immer gleich die Hand aus dem Wind schlagen würden, also die angebotene Hand wegschlagen würden. Ja, das sage ich hier bei Laut FM nochmal hier mit als Werbetrack für mein Untergrund Freestyle Portal, das ich hier habe, den Sender. Ich kenne mich aus mit der Technik, ich kenne mich aus mit dem Softwarebereich und auch der Hardwarebereich mit der Technik. Ich könnte also durchaus weiterhelfen, dass man vorankommt. Es liegt mit an euch, ja? Es liegt einfach nur mit.
2: Track 23. Die Ruhe vor dem Sturm. 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
0: 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Eben, gerade euch ist es geblieben, den Jugendlichen und Kids ein bisschen soziale Bildung mitzugeben. 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Geht hier auch nicht nur um Deutsche, dass wir uns klar verstehen. Es tut sich allgemein um die rechte Scheiße. Es geht hier auch nicht um Politisches, sondern um eine Verhaltensart, aber das wird in euren kranken Hirn ja eingespart. Darum liebe ich hier Freestyle, eigene Musik, eigenen Track, eigenen Beat, damit wir schaffen wieder ein kreatives Beat, was sich eben auch gegen diese asoziale rechte Verhaltensart einschiebt. Eben das Asoziale und Rechtsradikale hat im sozialen Netzwerk nichts verloren. Könnt ihr das nicht verstehen oder seid ihr einfach ohne Hirn geboren? Eben für Kreative und im Sozialen stelle ich mich gegen die blinde Massen, damit wir mehr Buntes und Vielfalt wieder schaffen. Und ich weiß, dass den rechten Massen meine Tracks hier stören, denn die wollen ja die Wahrheit niemals hören, dass sie schuld sind an Krieg, Gewalt und Leid. 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Man muss hier mal ein bisschen Klartext reden, damit vielleicht einige Menschen es auch verstehen, es geht hier um Soziales und ein Miteinander hier. Und eben auch ganz klar entgegen den rechten Asozialen, die hier schon den Kindern den Kopf blind zur Anpassung verdienen. Was für ein Schock. Da gab es gegen eure rechte Scheiße mal wieder ein bisschen Rock. Jetzt lasse ich hier aber den Track ausklingen und freue mich auf ein soziales, vielfältiges Springen. Yeah. So schnell entsteht ein neuer Track, hier ist der Lord mit dem 9. Back. 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Denn es geht um Respekt. Und man kann es ja auch am vorigen Track sehen. 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Du könntest auch mit deinem Partner passen. Und für die es heute hören, alle noch ein schönes Wochenende. Und allen sozialen und ehrlichen reiche ich gern die Hände. Bis zum nächsten Track, euer Lord.

schön entschieden. Ihr seid zum Freestyle gerne eingeladen. 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
1: Jojojo, hier ist noch ein neuer Lord-Titan alias von Duncan und das wird sich jetzt einiges entwickeln. Ich bin ja jetzt schon länger dabei mit einem Aufbau meiner Projekte und eben zum Veröffentlichen auch klarer Meinung und Sachlichkeit. Würde gerne mehr Beiträge eben auch posten mit von anderen eingeschränkten Menschen, weil ich eben finde, man kann klar seine Meinung sagen, auch im Media, eben auch als schwerbehinderter oder eingeschränkter Mensch. Muss natürlich alles seine Grenzen haben und seine Klarheit, Sachlichkeit auch eben. Aber ich würde mich freuen über Beiträge, die ich mit in meinem Radio hier bei Laut FM unter Grund Freestyle mit aufnehmen könnte, von Behinderten, von eingeschränkten Menschen. Mögen es Gedichte sein, irgendwelche Dialoge, Erzählungen oder Geschichten aus ihrem Leben. Ich will es gerne ausbauen. Ja. Ich will gerne ein bisschen mein Radio auch ausbauen, meinen Sender auch ausbauen, so wie es ursprünglich auch gedacht war, zum Einsatz für und um Schwerbehinderte. Und eben ein Beitrag eben auch, dass Schwerbehinderte was beitragen können, also sich mit einbringen können, sich äußern können, auch Kritik äußern können an gewissen Sachen, die sie nicht richtig sehen. Und ja, ich werde ein bisschen weggehen vom ganzen Reagieren auf diese Hasswellen, die agiert werden gegen meine Person und auch gegen meine Beiträge, gegen mein Einbringen. Ich finde eben, die Leistung, die ich gebe als schwerbehinderter Mensch, ist schon was wert. Und lade eben andere ein, auch Beiträge mitzugeben. Die können in verschiedenen Richtungen ausgelegt werden. Ich werde es natürlich überprüfen. Ich werde keine rechtsextreme oder radikalen Posts senden, die gegen Gesetze oder eben gegen soziale Richtlinien verstoßen. Auch nichts Kriminelles oder sowas. Mir geht es darum eben, wie gesagt, es können Gedichte, es können Reime sein, es können irgendwelche Erzählungen sein, dass jemand über seinen Glauben sprechen will oder was weiß ich. Eben von Eingeschränkte für Eingeschränkte soll diese Untergrundbewegung ja auch sein. Natürlich dürfen auch Normalos, ja, also nicht eingeschränkte Menschen, ein Radio verfolgen und auch Beiträge gerne senden. Sollte aber eben alles im Rahmen sein, weg von dieser blinden Perfektion, die eben so viele Menschen kaputt macht. Ja, das ist mein Beitrag hier, das poste ich jetzt nochmal hier eben auf YouTube und auch eben werde das wahrscheinlich mit über meinen Stream fallen. Ich bin hier bei Laut FM und gebe unter anderem Tracks, eigene Produktion, möchte aber auch weitaus mehr geben, möchte eben auch Dialoge und sprachliche Nachrichten vielleicht mit hochnehmen, mit aufnehmen in mein Programm, die andere anregen oder unterhalten. Und da ist eben wieder die Gesellschaft gefragt, eben die Leute, die draußen sind, die das mitkriegen, das hören, das verfolgen, dass ich eben durchaus Beiträge annehme, diese überprüfen werde und dann eben entscheide, ob sie mitgesendet werden oder eben rausfallen. Ich werde allerdings nicht oberflächlich daran gehen oder bin perfektionistisch, sondern eben wirklich nur fallen Sachen raus, die wirklich über den Rand schlagen, also in das Extreme rein oder in das Radikale oder Kriminelle rein. Die werden nicht als Beiträge auf meinen Sender oder auf meinen YouTube-Channel gepostet. Zudem will ich auch wieder irgendwann Live-Beiträge machen, aber dazu muss erstmal wieder vernünftiges Internet bei mir stehen. So. Damit verabschiede ich mich, euer Lord Titan alias Sven Daten. Ich versuche nur kreativ und sozial mich einzubringen seit 2008. Es kommt natürlich mit auch auf andere an, ob sie mit Beiträge und mit Einbringen geben für dieses Radio und für diesen Sender, auch bei YouTube gegeben oder nicht. So entwickelt es sich auch, wenn ich immer nur irgendwelche Hassparolen und Diskriminierung kriege und Hetzparolen gegen meine Person und Behinderung, dann wird es eben auch immer nur Reaktionen geben. Das will ich eigentlich nicht, dafür war das auch nicht gedacht und aufgebaut, sondern die Idee war eigentlich positiv gerichtet für ein soziales, kreatives Miteinander rund um Aufbau für Radiosender oder eben auch Livestreams, eben gerade um Behinderten eine Plattform zu bieten, einen Bereich zu bieten, in dem sie sich äußern können, in dem sie was mitgeben können, an eben vielleicht sogar sozialen und positiven Feedbacks aus ihrem Leben oder eben auch gerne Kritik, solange sie eben angebracht ist, ja, und auch Hand und Fuß hat. So, bis bald, euer Lord Titan alias Zander.
2: chillen wir mal in den Track 24 bei herrlichem Sonnenschein. Diesen Track nenne ich einfach Sommerzeit oder auch Summertime. Schalten wir mal ein wenig ab, lassen das rumdüsen und lassen uns von dieser bunten Welt ein wenig grüßen. 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

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Ich lade auch gerne die Vegetarier ein. Komm doch einfach in die Runde rein. 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Woher ihr kommt, ist egal, ob ihr Arbeit habt oder auch nicht. Oder auch tragt ein anderes Gesicht. Ihr seid einfach gerne eingeladen, ein wenig Spaß mit uns zu haben. Um diesen Sommer zu genießen und vielleicht auch kommende Freundschaften zu begießen. Es ist einfach schön, euch hier zu sehen, bei diesem schönen Wetter euch zu begegnen und anstoßen auf ein schönes Leben. Ich schließe die Augen, genieße die Sonne, den Wind, das bunte Treiben um mir, das Lachen von jedem Kind. Und auch einfach im Café etwas zu trinken oder irgendwo zu speisen, kann bei diesem geilen Wetter einfach nur was Gutes verheißen. Entspannt und genießt einfach dieses geiles Wetter auf eure eigene Weise und begeht eine neue Sommerzeitreise. Dieser Freestyle hier ist für euch alle, von Bremen bis nach Malle, egal wie ihr auch heißt, egal ob Jenny, Bernd oder auch Kalle. Dieser geile Sommer ist eben für uns alle. Ich hoffe, du kannst es genießen und bist auch am Lachen, denn in diesem Sommer kann man sehr viel schöne, geile Sachen machen. Und für alle, die verliebt gerade durchs Leben schweben, ist es doch einfach geil, dieses Sommerleben. Und hey cool, ich hab noch Wassereis und jeder von euch weiß, was das jetzt heißt. Zurücklehnen und sich die Kante geben, so ist es mit dem Wassereis. Und dieses Lied ist euch gegeben, einen wunderschönen Sommer zu erleben.

Jo, dann ist es Sommerzeit. Auf in den Pool mit euch. Seid ihr bereit? Lasst uns ins kühle Nass reintauchen, weil wir ja auch mal eine Abkühlung brauchen. Und ein wenig im Wasser planschen. Oder einfach beim Tauchen tanzen. Und vergesst nicht, ihr seid immer gerne alle eingeladen, die auch ein bisschen eigenen Freestyle für mich haben. Denn im Moment rocke ich meine Playlist noch ganz allein. Und das sollte eigentlich anders sein. Das will ich euch nur nochmal mitgeben, hier auf diesem Weg, dass es hier um Freestyle geht. Ich hoffe, ihr genießt den Sonnenschein und vergesst nicht, ihr seid nie allein. Bringt euch einfach auch mit ein und lassen wir heute mal Sorgen.

Und ich hoffe, dass euch dieser Track ein wenig gefällt. Ich weiß, ich bin kein großer Sänger dieser Welt. Ich mache auch nur ein bisschen Freestyle. Und auch eben in diesem Sommer sind alle mit eingeladen, die auch ein bisschen Spaß an Kreatives haben. So schenke ich jedem von euch Sonnenschein, der es auch lässt in sein Herzen. Hiermit geht auch dieser Track zu Ende und auch diesen Sommer reiche ich allen sozialen Menschen meine Hände.

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Es geht hier um Freestyle, um Text und Beat, und ich kann dazu stehen und auch nur nochmal sagen, dass es zu viel rechte Scheiße gibt. 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Das war der 21. Track, Hey, der Tiger ist weg. Und allen Leuten mit Sozialverstand reiche ich wie immer gerne meine Hand.

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Nun wird auch dieser Track zu Ende gehen. Ich hoffe, einige von euch werden die rechte Gefahr hier sehen.

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4: So schnell entsteht ein neuer Track, hier ist der Lord mit dem 9. 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Dann könnte es auch mit deinem Partner passen. Und für die es heute hören, alle noch ein schönes Wochenende. Und allen sozialen und ehrlichen reiche ich gern die Hände. Bis zum nächsten Track, euer Lord.
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4: 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Und für die es heute hören, alle noch ein schönes Wochenende. 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Bis zum nächsten Track, euer Lord.
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Nein, nur zu schweigen, die Ohren zu verschließen, nicht hinzusehen, wenn die Rechten wieder schießen, das ist in diesem Leben fatal. 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Und auch die Twitter sind hier natürlich willkommen und nicht vergessen. Ich
lade euch gerne ein zum Kaffee, zum Reden, auch zum Essen. Und ihr Rechten, dass wir uns da nur klar verstehen, ihr werdet wie immer schon mit eurer blinden Dummheit untergehen. Eure rechte blinde Ideologie ist Stillstand und nicht vorankommen. Und ihr habt euch doch selbst schon jedes Recht und jede Pflicht und jede soziale Sicht genommen. Euer blindes Streben nach blinder Einigkeit verursacht immer wieder nur Schmerz, Krieg, Hass und Neid. 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Und ihr Rechten kommt dem Tiger nicht zu nah, denn ich werde mich wehren, das ist wohl klar. Das allgemein Rechte ist die Abart in unserem Leben, und zu dieser Aussage kann ich stehen. Und ihr braucht hier auch nicht nach kleinlichen Fehlern zu suchen, denn nach Perfektion zu streben werde ich gar nicht versuchen. Dieses kleine blinde Problem soll euch gegeben, und ihr könnt auch weiter Scheiße von euch nehmen. Es geht hier um Freestyle, um Text und Beat, und ich kann dazu stehen und es auch nur nochmal sagen, dass es zu viel rechte Scheiße gibt. In diesem Dschungel Deutschland ist kein Platz für euch, also verpisst euch mit eurem rechten Zeug. Der Tiger hat nur eins zu geben, das Rechte soll verpissen sich aus diesem Leben. Außer Blödsinn habt ihr nichts zu geben und könnt nur sinnlose Scheiße geben. Ihr steht gegen das Leben und ich sage es ganz klar, ihr seid für das soziale Miteinander hier die Gefahr. Ich kann es hier auch nur noch mal von mir geben. Das Rechte hat nichts mit einer Nation, einer Hautfarbe oder Herkunft zu tun, so ist es eben. Sondern das Rechte ist eine asoziale Verhaltensart, aber das wird in euren Verstand ja eingesperrt. Und das scheiß Rechte kann man einfach nur zerfetzen, denn ihre Dummheit kann man echt vergessen. Das war der 21. Track, Hey, der Tiger ist back. Und allen Leuten mit Sozialverstand reiche ich wie immer gerne meine Hand.

schön entschieden. Ihr seid zum Freestyle gerne eingeladen und versteht ihr etwas nicht, so stellt doch Fragen. Und klar könnte ich auch abfangen mit Hey, ho, hey, ho.

Klatsche des Rechtes auf. Vielleicht kann ich auch ein bisschen Bildung geben für die Leute, die den ganzen Tag scheiße sind und meinen, sie müssten als braune Masse im Leben stehen, ohne wirklich irgendwas zu bewegen. Jo, an den Rechten habe ich alleine, ich es nicht zu verdanken, wenn wir alle das wie langsam erkranken. Klatschen im Kindergarten und das Rechte rein ist etwas anders, schickt man es in ein therapeutisches Heim. Und das war schon immer das Rechte. Kann es irgendetwas nicht verstehen, muss es die Wahrheit vergeben. Und auch an die dummen Lehrer und Eltern, die es zulassen, dass sie die Kinder in die Therapien anpassen. Das ist das braune System, das du hier nicht verstehst, deshalb wollt ihr die Wahrheit wirklich nicht sehen. Es ist wieder eine Schande, euch dann zu sehen. Da muss man sich wirklich richtig mal schämen. Die rechte Masse wird sich wieder bewegen, die Wahrheit verdrehen. Und dabei wollt ihr die Wahrheit nicht sehen. Und das Schlimmste dabei ist, sie tun sich schon an Kinder verletzen.

Yo, hier ist nochmal der Leutekern, alias Sven Danke, gerade herzlich ein dabei zu sein, hier beim Untergrund Freestyle. Ja, ich versuche seit 2008 kreatives und soziales hochzuhalten, mich einzubringen, gerade auch für eingeschränkte und schwerbehinderte Menschen. Damit diese auch mediale Möglichkeit haben, sich einzubringen, sich zu äußern, Beiträge zu posten, zu senden. Dafür biete ich zum Beispiel eben gerade auch diesen Sender und das Radio an. Es gibt eben viele Menschen, die sind eingeschränkt, so wie ich, die nehmen nicht mehr die blinden Leistungsebenen der Gesellschaft befolgen können. Naja, dennoch haben wir Leistung zu erbringen, dennoch sind wir Menschen. Das ist auch alles rechtlich, gesetzlich so anerkannt. Hier bei Laut FM, das muss ich auch nochmal sagen, Laut FM, ja, bieten wir, also ich zumindest jetzt hier mit der Plattform, mit dem Sender, eine Möglichkeit, dass ihr Kontakt zu mir aufnehmen könnt, weil ich versuche auch immer Kontakt aufzunehmen zu Einrichtungen oder eben auch Städten, Cafés und etc., wo man allerdings immer die Hand ausgeschlagen kriegt. Also man bietet seine Hand an und sagt, ey, man kann das und das machen. Man kann Beiträge posten, man kann Gedichte, Reime, sonst was oder eben irgendwelche Sendungen auf die Beine stellen. Man könnte auch Live-Beiträge auf die Beine stellen. Nur da ist eben wieder das Angebot der Masse der Gesellschaft gefragt. Und wenn die eben die Hand ausschlagen und immer wieder sagen, nein, das wollen wir nicht, ja, dann kann ich auch nichts weiter tun, als nur meine eigenen Beiträge zu posten, meine eigenen Beiträge zu machen. Ja, und dann kann ich nur meine Leistung für mich nutzen. Ja? Dann ist es auch okay. Nur es ist eigentlich nicht Sinn der Sache. Also Sinn der Sache, des Einbringens, was ich habe, ist mal eben für das Soziale, für das Miteinander, für eine globale Gesellschaft, die im Sozialen leben kann, wenn sie bereit dazu wäre. Ja. Ich kann nur eben sagen, es ist schade, dass immer alles außer Hand geschlagen wird, was man anbietet, was man aus eigener Kraft und Leistung aufbaut und Menschen nicht daran teilhaben wollen, dass sie nur halt das nutzen, was in der Masse verbreitet ist, also wie offener Kanal oder sowas, wo aber nicht der Raum ist für eingeschränkte Menschen, dass sie in einem geschützten Raum arbeiten, sondern alles mit Perfektion und Druck wieder zu tun hat. Das würde ich unter anderem nicht anfordern. Kein Druck, keine blinde Perfektion, sondern

0: dass man sich frei, wie man möchte, einbringen kann, mit Beiträgen, mit Posts, mit Kommentaren oder eben auch mit Sendungen, die man organisieren könnte. Wenn die Leute dazu offen wären, bereit wären und nicht immer gleich die Hand aus dem Wind schlagen würden, also die angebotene Hand wegschlagen würden. Ja, das sage ich hier bei Loud FM nochmal hier mit als Werbetrack für mein Untergrund-Freestyle-Portal, das ich hier habe, den Sender. Ich kenne mich aus mit der Technik, ich kenne mich aus mit dem Software-Bereich und auch der Hardware-Bereich mit der Technik. Ich könnte also durchaus weiterhelfen, dass man vorankommt. Es liegt mit an euch. Ja? Es liegt einfach nur mit an euch.
1: Yo, euer Lord Titan. Yeah, the next Galaxy One.
2: Yeah. Gehen wir ab durch die nächste Galaxie rein mit unserer Fantasie. Yeah. Ein bisschen Punkschrott und so weiter, das macht die Leute doch wieder heiter. Wer sagt, dass wir im 21. Jahrhundert nicht mehr rocken können? Yeah. Dieser Beat verfolgt den Sinn. Yeah. Yo, ich lade euch ein, einfach mit dabei zu sein, wenn wir wieder Freestyle abgehen hier, ohne Plan, einfach so. Yeah. Wir sind bereit für den Scheiß, denn es ist unsere Freiheit, unser Recht, unsere Meinung, unsere Kriterien, die wir hier aufbrechen. Yeah. Forever Punk, Forever Crunk. Wir sind das Volk, yeah. Ich brauche keine rechten Vollidioten, die irgendwas machen für irgendwelche Einschaltquoten oder blind zu ihrem Glauben streben und blinden Ideologien eben, yeah. Und nichts verstehen von der Scheiße, von der sie tun reden, yeah. Yeah, wir brauchen wieder mehr Verstand in diesem Land, um die ganzen Gutmenschaffen, die immer nur dasselbe schaffen und es nicht raffen, dass sie immer nur das nebenstehen und den Scheiß begaffen. Yeah, einfach Freestyle gegeben, frei aus meinen Gedanken, damit noch mehr Leute hier erkranken. Yeah. Die Wahrheit euch ins Gehirn reinbrennen, bis ihr versteht und tut auch den Sinn dahinter kennen. Ja. Gewalt, Drogen, Waffen, alles das tut die Regierung hier schaffen. Finanzierungen für Flüchtlinge in Asylheim. Ja. Wer kommt hier und wer kommt hier nicht rein? Das ist die große Frage, die sich stellt, wo es aber kein darum geht, ob es das Soziale wirklich gibt in diesem System, wo sich alle querstellen dagegen, sozial zu leben. Yo, nur der Stärkste hat das Wort, ohne Respekt vor anderes Leben an diesem Ort. Ihr habt es immer noch nicht begriffen, auf euch Rechte und Asoziale ist geschissen. Das sag ich mit klaren, reinen Gewissen, yeah. Und ich kann zu mir stehen, zu meinen Worten, die ich tue, yeah. Von dem ganzen Scheiß, den ich hier tue, reden, ist es nur die Wahrheit gegeben, yeah. Ihr macht die Türen auf, anstatt Deutschland als Heimat zu verstehen, wollt ihr es bunt mischen in eine Einheitspampe ihm? Yeah. Das muss doch nicht sein, Leute, echt nicht. Seid ihr so krank oder fehlt euch dafür der Verstand? Ja, werden radikale Islamen wieder zu Allah hochbeten, um meines sei richtig zu vergewaltigen und Frauen ihre Jungfräulichkeit zu nehmen? Yeah. Ihr habt es immer noch nicht begriffen. Beschneidungen werden inzwischen zelebriert, weil es die normale Entsprechung nicht fasziniert. Ja, man sagt, man muss etwas abschneiden, um etwas Normales zu bewirken, um die Realität damit zu erwirken. Yeah. Weil was ist normal, wenn die Natur es so schafft, Hast du scheiß Islamismus das immer noch nicht gerafft, dass du rechte Scheiße machst? Ja, gegen das Normale, gegen das Menschliche, gegen das vielfältige Streben, das normale Menschen haben. Yo, und wenn ihr es weiter nicht kapiert, ihr seid der radikale Scheiß, der hier existiert. Und die ganzen Gutmenschen dazwischen, die können sich doch echt mal verpissen. Die kotzen einen nur noch an mit ihrem jodelnden Verstand. Yo, der nichts bringt außer kranken Scheiß, braucht ihr dafür noch mehr Beweis? Während radikale Islam-Menschen hier das Leben, Leben, Leben, Leben nehmen, stehen die guten Menschen nur daneben und wollen nichts reden, weil sie Angst haben, in diesem Leben zu ihren Worten zu stehen. Das sagen sie auch aus. Wir haben Angst, wir haben Angst. Wir wollen nichts sagen dazu. Nein, lasst uns mit der Scheiße in Ruhe. Doch die Scheiße, die müssen wir dann tragen. Wir auf unseren Rücken mit unseren Narben. Ja, die wir durch eure Scheiße haben. Ja, ihr habt die Scheiße in unser Reich reingebracht und unser Gebiet. Und meinten, sind wir alle lieb, freundlich und am Grinsen? Nein, wir werden euch zusammenpinsen. Yeah. Ihr seid die Scheiße dieser Nation, ihr Gutmenschen ohne Hohn, Alter. Ihr seid das Dämlichste, was es hier gibt. Ihr verbreitet Scheißmoral mit Ja-Amen-Sagen. Finanziert ihr noch den Krieg und die Waffengewalt, die ganze Hierarchie, die Diktaturen. Ihr seid sowas von daneben. Boah. Fuck off, Gutmensch, fuck off the radikal Islam, fuck off the Nazis, yeah. Ich bin ein Mensch und werde menschlich lieben und auf Menschlichkeit weitergeben, yeah. Und ihr habt es immer noch nicht begriffen, auf euch Rechte und Asoziale ist geschissen, das sage ich ganz klar mit gutem Gewissen, yeah. Euer Lord Titan alias Sven Duncan. Bis zum nächsten Track, I am back.
1: Yo, yo, yo, yo, es geht ab, der nächste Transflow, yeah. Yo, hier ist wieder euer Lord Titan. Auf der galaktischen Autobahn werde ich euch in eurer Gehörgang reinfahren. Einfach geben den nächsten Masterplan. Wir wollen alle irgendwo nach unserem Leben streben, doch sollten wir dabei uns nicht über anderes blind erheben und von oben nach unten treten, sowas sollte es da nicht geben. Ich will dir auch gar nicht deinen Glauben nehmen, das musst du einfach auch verstehen. Es tut nur das Radikale, wo ich mich entgegenstelle, weil ich mir dieses nicht gebe, was ich in Frage stelle. Diese radikale Gewalt, diese sinnlose Hassattacken, diese sinnlose Ideologie von blinden Glauben, blinden Streben, blinden Massen aufbringen, wie es gab, ist dies noch nie. Ja, euer Sven Duncan, Lord Titan, auf der galaktischen Autobahn, einfach Freestyle hier aus den Herzen, ich entfache wieder tausende von Kerzen, yeah. Einfach hier ein bisschen Bewusstsein geben, abschalten in diesem Leben, yo.

sonst wird auch dir es widerfahren, dass sich dir eben Reaktion stellt entgegen. Ja, in diesem Leben. Hast du es verstanden? Ich werde auch reagieren, wenn sich blind etwas über mich stellt. Wenn etwas versucht, meine Gedanken zu zerstückeln und mein Gehirn zu quälen. Ja. Ich glaube auch, dass es mehr noch gibt als nur diesen Sandkorn Erde in den unendlichen Weiten der Galaxie. Ich glaube, dass es auch noch Leben gibt, woanders. Wir kennen bisher noch nicht mal richtig unsere eigene Milchstraße in der Galaxie. Ja. Wir kennen nur einen Bruchteil des Ganzen, was uns umgibt. Und dann reden die Leute von Urknall und Götter, als wenn es sachlich wäre, als wenn es diese Theorien wirklich gibt. Nein, es sind nur Theorien, nichts anderes. Nichts als sinnloses Blabla. Und da komme ich wieder mit meiner Einschränkung, weil ich sehe die Gefahr vom blinden Ideologismus, der sich mit Glauben und auch penetranten Wissensmeinungen über andere stellt und dann wieder von oben nach unten prellt. Yeah. Ich will euch nur ein bisschen Hoffnung geben und sage, es kann auch anders gehen in diesem Leben. Wir brauchen nicht übereinander stehen und von oben nach unten treten. Wir können uns auch gegenseitig die Hände geben und vorankommen in diesem Leben. Yeah. Euer Lohntitan. Yeah. Und jetzt geht's ein bisschen dem Puls entgegen. Wirst du auch mit mir reden, wenn ich bin total daneben und dir Frage stelle, so wie eben. Bist du bereit zu leben, mehr zu geben, als nur von dir etwas zu reden? Ja. Bist du auch bereit für wahre Taten, dich zu zeigen in wahren Gegebenheiten dieses Leben? Bist du bereit, zu dir zu stehen und weitere Wege zu gehen? Ja. Ich habe auch den Islam klar in seiner radikalen Art verrufen. Denn es ist nicht richtig, was der Islam uns bringt, wenn er andere Menschen zu Boden zwingt, gegen seine eigenen Prophezeiungen und seine eigenen Gebote verstößt. Genauso würde ich mich gegen Christen erheben, wenn die sich so würden benehmen. Jo, es ist auch nicht frevelhaft von mir zu erwähnen, ihr müsst nicht auf den Straßen in Massen beten. Ja, viele Muslime haben ihren Glauben im Herzen und entfachen zu Hause ihre Kerzen, legen ihren Gebetsteppich aus und sind mit sich im Frieden und können zu ihren Göttern knien. Sie können beten in alle Himmelsrichtungen und den Glauben in sich tragen, ohne irgendwo etwas an Hass auf anderes zu haben oder Neid, wie es schon in eurem Begebenen steht in den Geboten, dass ihr nicht neiden sollt, doch ihr tut es für die Einschaltquote. Yeah. Ich will nicht eure Gewalt, ich will nicht euren Hass, ich will eure Liebe, und das ist krass. Ja, dass Menschen noch von Liebe reden, in Zeiten, wo sich alle Menschen gegeneinander bewegen. Ja. Ich habe keine Sympathie für Vergewaltiger, Pädophile oder irgendwelche Kinder- oder Tierschänder. Nein, werde ich auch nicht haben, weil diese nichts Gutes in sich tragen. Ja, ein bisschen den Puls erhöhen, ein bisschen sehen, dass wir auch verstehen, dass es mehr gibt als das, was wir um uns sehen.

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0: Yo, hier ist nochmal euer Lucky Time, alias Sven Danke, gerade und herzlich rein dabei zu sein, hier beim Untergrund Freestyle. Ja, ich versuche seit 2008 kreatives und soziales hochzuhalten, mich einzubringen, gerade auch für eingeschränkte und schwerbehinderte Menschen. Damit diese auch medial die Möglichkeit haben, sich einzubringen, sich zu äußern, Beiträge zu posten, zu senden. Dafür biete ich zum Beispiel eben gerade auch diesen Sender und das Radio an. Es gibt eben viele Menschen, die sind eingeschränkt, so wie ich, die leben nicht mehr die blinden Leistungsebenen der Gesellschaft befolgen können. Naja, dennoch haben wir Leistung zu erbringen, dennoch sind wir Menschen. Das ist auch alles rechtlich, gesetzlich so anerkannt. Hier bei Laut FM, das muss ich auch nochmal sagen, Laut FM, ja, bieten wir, also ich zumindest jetzt hier mit der Plattform, mit dem Sender, eine Möglichkeit, dass ihr Kontakt zu mir aufnehmen könnt, weil ich versuche auch immer Kontakt aufzunehmen zu Einrichtungen oder eben auch Städten, Cafés und etc., wo man allerdings immer die Hand ausgeschlagen kriegt. Also man bietet seine Hand an und sagt, ey, man kann das und das machen. Man kann Beiträge posten, man kann Gedichte, Reime, sonst was oder eben irgendwelche Sendungen auf die Beine stellen. Man könnte auch Live-Beiträge auf die Beine stellen. Nur da ist eben wieder das Angebot der Masse der Gesellschaft gefragt. Und wenn die eben die Hand ausschlagen und immer wieder sagen, nein, nein, das wollen wir nicht, ja, dann kann ich auch nichts weiter tun, als nur meine eigenen Beiträge zu posten, meine eigenen Beiträge zu machen. Ja, und dann kann ich nur meine Leistung für mich nutzen. Ja, dann ist es auch okay. Nur es ist eigentlich nicht Sinn der Sache. Also Sinn der Sache, des Einbringens, was ich habe, ist mal eben für das Soziale, für das Miteinander, für eine globale Gesellschaft, die im Sozialen leben kann, wenn sie bereit dazu wäre. Ich kann nur eben sagen, es ist schade, dass immer alles außer Hand geschlagen wird, was man anbietet, was man aus eigener Kraft und Leistung aufbaut und Menschen nicht daran teilhaben wollen, dass sie nur halt das nutzen, was in der Masse verbreitet ist, also wie offener Kanal oder sowas, wo aber nicht der Raum ist für eingeschränkte Menschen, dass sie in einem geschützten Raum arbeiten, sondern alles mit Perfektion und Druck wieder zu tun hat. Das würde ich unter anderem nicht anfordern, kein Druck, keine blinde Perfektion, sondern eben, dass man sich frei, wie man möchte, einbringen kann, mit Beiträgen, mit Posts, mit Kommentaren oder eben auch mit Sendungen, die man organisieren könnte, wenn die Leute dazu offen wären, bereit wären und nicht immer gleich die Hand aus dem Wind schlagen würden, also die angebotene Hand wegschlagen würden. Das sage ich hier bei Laut FM nochmal hier mit als Werbetrack für meinen Untergrund Freestyle Portal, das ich hier habe, den Sender. Ich kenne mich aus mit der Technik, ich kenne mich aus mit dem Softwarebereich und auch der Hardwarebereich mit der Technik. Ich könnte also durchaus weiterhelfen, dass man vorankommt. Es liegt mit an euch. Ja? Es liegt einfach nur mit an euch.
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0: Ja, und komm, hier ist euer Lord Titan. Willkommen back auf der Autobahn. Ja, hier wird ein Trans jetzt reingefahren. Da werde ich nicht an Texte sparen. Auch wenn es mir nicht so gut geht, gerade in diesem Leben, werde ich diesen Track hier euch von mir geben. Einfach eben ein bisschen Musik wieder reingeschoben und darauf einen Rhyme gegeben, der ist nicht gelogen, sondern einfach aus meinem Gehirn rausgezogen. Ich nenne es einfach Psychoanalyse, weil es zu diesem Moment hier passt, wo sich alles krass, krass, krass auf krass gegeneinander schasst. Ja.
2: Ja, und ich werde einfach weiterhin meinen Lieben gegen Lügen und Gewalt wie Hass aufstehen. Scheißegal, wer es gibt in diesem Leben. Im Moment ist der Islam radikal am Streben und will überall seinen Glauben vertrieben. Ja, tut mir leid, das ist die falsche Bahn. Da sag ich, ihr habt uns es doch angetan. Mit Gewalt kommt ihr rein in unser Land. Mit Vergewaltigung, Mord und gegen jeden Verstand. Ja, ihr redet von Ehrenmord und habt noch nie Ehre besessen. Eure Scheiß-Ideologie kann man vergessen. Ja, Ideologie sag ich mit klarem Bewusstsein, denn es ist nichts anderes als eine Ideologie, die ihr verfolgt in euren Streben. Blindes Geben, was ihr tut mit Gewalt, sich nehmen, Frau, Kind, Meinung vertreten, gegen Männer anstreben. Ja, gegen unsere Rechte, die wir haben in unserem Leben. Gegen das Ganze, was wir an Freiheit hier aufgebaut haben. Gegen das blinde Streben. Ja. Ja, ich kann es nur nochmal sagen, Leute von heute. Ja, das ist die Psychoanalyse hier, die ich hier gebe. Das ist kein Bullshit, von dem ich rede. Sondern es ist eine Menge Scheiße hier passiert. Und Frau Merkel hat es immer noch nicht kapiert. Frau Merkel macht die Türen auf für Rechte und kriminelle Wesen, die dann hier in Deutschland sich bewegen. Ja, muss das so sein? Nein. Fahrt doch heim. Eure Heimat, euer Land. Habt ihr das nicht in euren Verstand? Da sollen wir als Vielfalt funktionieren. Doch nicht alle gemischt in eine Pampe existieren. Ja, ihr habt's noch nicht verstanden. Ihr seid die asozialen, beschissenen Kranken. Yeah. Werde ich mich bei keinem von euch bedanken, sondern einfach hier weiter in den Text raustanken. Ja, einfach für die, die auch meine Texte ein bisschen verstehen, einfach die auch anderes entsprechend annehmen und nicht einfach nur meinen, es müsste immer alles gleich funktionieren. Ja, für diese werde ich weiter im Text hier probieren. Yo, yo, yo, yo, yo, yo.

zwischen Chaos und Zerstörung, zwischen Aufbau und Leben, ja, und dazwischen sind wir hier am Leben, wir Menschen eben, die sich auch als Spezies mal sollten verstehen und als Vielfalt eben, und nicht alles bin angepasst, gemanscht in eine Masse, in eine Einheit, nein, wir sind verschieden und das ist gut so, und das ist die wahre Freiheit. Ja, wir müssen endlich verstehen, dass wir auch verschieden sind in diesem Leben. Und das ist gut zu eben. Ja, wir müssen weiterhin dafür einstehen, dass wir verschieden sind und dennoch in Hoffnung im Herzen stehen. Mit Liebe, die wir können weitergeben. Mit Liebe, die wir können nächsten Menschen, nächsten Generationen geben. Eben auch unseren Kindern geben. Ja, das ist kein blindes Streben, sondern das ist meine Psychoanalyse eben, die ich kann euch zurückgeben, was ihr habt in mein Leben reingetreten und immer noch tritt mit eurer blinden Gewalt in jeder Gestalt. Ja, und scheißegal, aus welchem Land ihr kommt, das hat nichts zu sagen. Auch die Hautfarbe, die ihr tragen, tut nichts daran aussagen, was ich hier hab zu beklagen, sondern einfach nur, dass es zu viel rechte und asoziale Scheiße gibt, so viel

Gittern zu streben. Das sage ich hier zum Schluss nochmal eben. Euer La. Jojojo, hier ist euer Lord Titan. Auf der Freestyle-Autobahn. Querfeld ein und sein. Yeah. Ich lade euch alle ein, jo, dabei zu sein. Jo. Gehen wir ein bisschen ab und das nicht zu knapp, drehen wir ein bisschen am Rad. Es wird Zeit, dass dich das auch mal packt, das soziale Bewusstsein eben, von dem ich tu reden. Ja, gegen das blinde, radikale Streben eben, in dem sich Leute immer mehr bewegen. Glauben übereinander stellen, gegeneinander bellen, finanziell sich übereinander stellen. Yo! Hast es immer noch nicht begriffen, auf Rechte und Asoziale ist geschissen, yo, ich bin hier nur geboren auf Erden, yo, um mich irgendwann vielleicht auch zu vermehren, yeah. Doch, was soll ich dazu sagen, habt ihr noch irgendwelche Fragen? Nein, so sieht's nicht aus in diesem Leben, ihr könnt nur blind über anderes streben, anderes verurteilen eben, ohne miteinander zu reden, einfach gegeneinander leben. Yo, das seid ihr Gutmenschen eben und schon immer schon gewesen, und deshalb werde ich auch gegen euch stehen und eine linke Position ergreifen eben, yeah. Habt ihr's begriffen? Yo, auf Rechte und Asoziale ist geschissen, yeah. Lasst uns ein bisschen fliegen, den Moment genießen. Seht ihr die Blumen draußen sprießen oder die Sonne, die sich tut über den Regen ergießen. Okay, das war jetzt ein bisschen paradox unternehmen, aber trotzdem werde ich mich dafür nicht schämen. Das ist eben Freestyle eben, rein aus dem Gehirn gegeben. Yo, das gebe ich hier in meinem Leben, um mich mit euch im Takt zu bewegen und sagen, wir brauchen mehr soziales Bewusstsein eben, mehr Menschlichkeit, mehr Leben, anstatt immer nur dagegen zu stehen und anderen Menschen ihr Leben zu nehmen, nur weil wir finanziell anders stehen oder glauben, wir haben etwas Besseres zu geben. Yo, Leute, macht euch klar, diese Worte hier, die sind wahr. Wenn auch ein bisschen abgehoben und daneben, werde ich mich wegen diesem Freestyle hier nicht schämen, sondern nur euch geben. Frei mit meiner Rechtlage, die ich habe, für freie Medien und freie Meinung, die ich sage, yeah. Habt ihr's begriffen? Auf Recht und Asoziale ist geschissen, yeah. Jo, und nur an die komischen Leute, die immer gleich denken, ich rede über Nazis, über Deutsche, wenn ich das Rechte verurteile. Nein, es wird Zeit, dass du das auch peilst. Ja, genauso ist eben auch das radikale Islamische ein Teil des rechten Systems und tut nicht verstehen, dass sie gegen andere Menschen angehen. Ja, gegen das Leben lieben, anstatt sich miteinander zu bewegen. Jo, das ist nur ein Beispiel, es gibt so viele radikale Scheiße auf dieser Welt. Und das ist das, was mir nicht gefällt. Warum es für mich zählt, auch die Meinung zu geben und frei meine mediale Freiheit zu leben. Yeah, in der ich weiterhin geben, mein Herz rausstehen, meinen Geist dazu nehmen und euch einen Freestyle geben, wie ich ihn hier drauf gebe, auf diesen Beat, auf dieses Lied. Yeah. Einfach meine persönliche Note gebe ich hier euch im Leben. Und ihr könnt euch gerne gegen meine Person bewegen, könnt weiter Scheiße über mich reden, doch das wird nichts ändern in diesem Leben, dass ich die Wahrheit werde geben. Und auch gegen euch werde stehen, wenn ihr meint, ihr müsst in mein Leben reintreten. Yeah, habt ihr's begriffen? Auf Rechte und Asoziale ist geschissen. All diese Idioten, die hier irgendwelchen Menschen ihr Dach über den Kopf nehmen, damit diese Leute auf der Straße liegen, nichts mehr zu essen haben, nichts mehr wissen, woher sie etwas zu nehmen, ja. Yeah. Darüber solltet ihr nachdenken in diesem Leben, es tut auch andere Momente geben. Jo,
Einige werden es immer nicht begreifen, dass wir hier an der rechten Scheiße nur verzweifeln, an der blinden Ideologie, dem blinden Streben und dem Machtinstrument eben, dass sich Geld tut sich über Menschen erheben, ja, dass sich der Materialismus tut ergeben und den Menschen tut ihr Leben nehmen. Yo, hast du es begriffen? Es wird Zeit für andere Zeiten. Und deshalb werde ich den linken Weg beschreiten, auch wenn ihr mich disst, kritisiert oder irgendwie gegen mich agiert. Yeah.

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0: ihr wollt den Lord-Titan von mir. Ja, was habt ihr geschafft? Ihr habt aus einem User einen Märtyrer gemacht. Einen, der über euch lacht. Einen, der euch folgt bis in die Nacht. Und das mit Bedacht. Und gegen euch kracht. Gegen eure Hetze, gegen eure Diskriminierung und Verurteilung, gegen eure sinnlose Gewalt in eurer Gestalt. Ja, ich werde es euch bringen.
1: Ich werde euren Verstand zu Boden zwingen, in euch eindringen und euch dazu verneigen, euch zu zeigen, mit euren wahren Einigkeiten, die ihr tut verbreiten, gegen anderes zu stehen in diesem Leben, nichts Positives zu bewegen, sondern nur Scheiße seid ihr am Reden. Immer wieder reiche ich euch die Hand, doch das will nicht in euren Verstand. Ihr seid zu gedankengestört und weltfremd im Wesen, zu verhaltensgestört in diesem Leben, als dass ihr könnt irgendwas verstehen und bewegen, was sich tut regen in euren blinden Streben, etwas Positives zu bewegen. Ja, deshalb werde ich weiterhin gegen euch reden, gegen euch stehen, weiter meine Tracks und Berichte aufnehmen, weiterhin auch Videos stellen, die die Wahrheit zeigen und euch in Frage stellen. Ja, in euren einzelnen Zellen, in denen ihr euch begebt, in denen ihr euch krampfhaft übereinander bewegt, in denen ihr nicht mehr lebt, wie Maden euch windet, im ewigen Kreis, Kreis aus Scheiß, den ihr hinreißt. Ja, ihr wisst noch gar nicht, was es heißt zu leben, denn ihr seid nur blind am Streben, gegen anderes zu reden, gegen anderes anzugehen, ohne etwas von dem zu verstehen, was Leute tun in ihrem Leben, was Leute bringen an Leistung geben. Ihr werdet euch für euch immer schämen, wenn ihr wisst, dass der Lord über euch lacht. Haha, bannt mich doch, kickt mich doch, los, macht hinne, macht euren Scheiß. Braucht ihr noch mehr Beweis? Braucht ihr noch mehr wahre Worte gegen eure Scheißverhaltensart, die sich blind mit Ideologien paart? Tja, ihr könnt in Massen da stehen und weiter gegen mich reden, ihr könnt mich haten und dissen. 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